0: Kabinett will heute als sogenanntes Entlastungskabinett tagen. Ziel sollen Maßnahmen zum Bürokratieabbau sein. Die Bundesregierung hatte sich in diesem Rahmen schon im November getroffen und Schritte zur Entbürokratisierung beschlossen.
1: Die Bundesregierung will die Bürokratiekosten für die Wirtschaft um 25% senken. Unternehmen sollen darüber spürbar entlastet und die Verwaltung digitalisiert werden. Zum Beispiel durch das Berichtsentlastungsgesetz. Dadurch sollen Dokumentationspflichten und unnötige bürokratische Hürden für Betriebe deutlich reduziert werden. Und es sollen Informationen und Daten künftig nur noch einmal bei Behörden gemeldet werden, um Mehrfachmeldungen abzuschaffen. Aus Berlin, Tine Klimach.
0: Nochmal zum Fußball. Auf dem Weg zu einer Verpflichtung von Jürgen Klopp als Bundestrainer haben der DFB und Red Bull offenbar eine Lösung gefunden. Konkrete Ergebnisse über ein Treffen in München wurden noch nicht veröffentlicht. Nach dpa-Informationen soll es aber einen Deal geben, der den Weg von Klopp in das Bundestraineramt endgültig ermöglicht.
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1: Ich bin Diana Kramer. Spanien steht im Endspiel der Fußball-Weltmeisterschaft. Die Europameister besiegten im ersten Halbfinale Frankreich mit 2:0. Die Spanier spielen damit am Sonntag gegen den Sieger der Partie England gegen Argentinien um den Titel. Das zweite Halbfinale findet heute Abend statt. Die schwarz-rote Bundesregierung steckt weiter im Umfragetief. Laut aktuellem Trendbarometer von RTL und NTV sind 82% der Bundesbürger mit der Arbeit der Regierungskoalition unzufrieden. Besonders schlecht schneidet Bundeskanzler Friedrich Merz ab. Mit ihm sind sogar 85% unzufrieden.
2: Der Frust ist offenbar auch in den eigenen Reihen groß. Selbst unter den Anhängern von CDU und CSU ist mehr als die Hälfte mit der Regierungsarbeit unzufrieden. Bei der SPD sind es sogar fast 3/4. Dabei versucht die Koalition gerade mit einer ganzen Reihe von Reformen gegenzusteuern, etwa bei Gesundheit, Heizen und Rente. Auch Steuerentlastungen für kleine und mittlere Einkommen sind geplant. Bislang schlägt sich das in den Umfragewerten aber nicht nieder. Zoe Tassovali, Redaktion.
1: 5 Jahre nach der Flutkatastrophe hat das Ahrtal der Opfer gedacht. Bei einer Gedenkveranstaltung in Bad Neuenahr-Ahrweiler erinnerte eine Schweigeminute an die mindestens 135 Toten. Der rheinland-pfälzische Ministerpräsident Gordon Schnieder fand anschließend deutliche Worte zum damaligen Versagen des Staates.
3: Es ist das Versprechen und die Zusage des Staates, seine Bürgerinnen und Bürger zu schützen. Dieses Versprechen wurde nicht eingehalten. Der Staat hat in dieser Frage und in dieser Nacht versagt. Dafür bitte ich als Ministerpräsident um Entschuldigung.
1: Der Ministerpräsident von Rheinland-Pfalz, Gordon Schnieder. Die Polizei sucht in Würzburg und Umgebung einen Mann mit einer Waffe und ist im Großeinsatz. Sie warnte davor, Anhalter mitzunehmen. Am Abend waren in Würzburg

0: Mehrere Schüsse gemeldet worden. Laut Polizei wurde mit scharfer Munition auf Gebäudewände und die Tür eines Wohnhauses geschossen. Verletzt worden sei niemand, heißt es. Nach dem mutmaßlichen Schützen läuft eine Großfahndung.
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2: 15. Juli 2009. Michael Jackson ist mit You Are Not Alone neu in den Charts. Es ist der 25. Juni 2009. Die Popwelt hält die Luft an. Eine Legende, der King of Pop, stirbt im Alter von 50 Jahren. In den Wochen danach gibt es natürlich kaum ein anderes Thema. Nicht nur, weil sein Tod unvorhergesehen und nur 18 Tage vor seiner nächsten geplanten Tournee eintritt. Und auch nicht nur, weil es um die Todesursache und das Mitwirken des Leibarztes von Michael einige Fragen gibt, die in den nächsten Jahren noch Juristen beschäftigen werden. Sondern natürlich vor allem auch, weil Michael Jackson so viele Hits hat, die vielen Menschen etwas bedeuten. Knapp ein Viertel der Top 100 sind zu diesem Zeitpunkt Michael Jackson Hits. Und einer davon ist You Are Not Alone. Der Mutmach-Song, der einen an die Hand nimmt, wenn man traurig ist und sich einsam fühlt. Den Arm um einen legt und sagt, du bist niemals allein.

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1: Ich bin Diana Kramer. Spanien steht im Finale der Fußball-Weltmeisterschaft. Die Europameister besiegten im Halbfinale Frankreich souverän mit 2:0.
2: Ein verdienter Sieg der Spanier, die Frankreichs hochgelobte Offensive um Superstar Mbappé fast durchgängig kontrollieren. Schon nach 22 Minuten die Führung durch Oyarzabal per Strafstoß. Porro besorgt nach 58 Minuten den zweiten Treffer. Spanien liefert auf den Punkt die beste Turnierleistung ab und kann nun entspannt verfolgen, ob sich heute im anderen Halbfinale Messis Argentinier oder England um Kane und Bellingham durchsetzt. Thomas Thonfeld, Sportredaktion.
1: 4 von 5 Bundesbürger sehen die Bundesregierung durch die jüngsten beschlossenen und angestoßenen Reformen nicht gestärkt. In einer YouGov-Umfrage für die dpa gaben 47% an, die Regierung gehe geschwächt in die Sommerpause. Nur 10% sehen die Regierung gestärkt, 33% sehen keine Veränderung. Heute will sich Bundeskanzler Friedrich Merz in Berlin bei der traditionellen Sommerpressekonferenz zu aktuellen Themen der Innen- und Außenpolitik äußern. Die USA haben ihre Blockade von iranischen Häfen wieder aufgenommen. Damit sollen Schiffe daran gehindert werden, iranische Häfen oder auch Küstengebiete anzusteuern oder zu verlassen. US-Präsident Donald Trump hatte die Wiederaufnahme der Blockade am Montag angekündigt.
3: Seeblockade, Angriffswellen, iranische Vergeltungsschläge und steigende Ölpreise, der Konflikt eskaliert. In einem TV-Interview drohte Trump erneut mit der Bombardierung von Brücken und Kraftwerken im Iran nächste Woche. Zunächst sollen die massiven Angriffe auf Irans militärische Infrastruktur weitergehen. So lange, bis ich sage, dass es reicht, sagte Trump dem TV-Sender Fox. Von einer Gebühr in der Straße von Hormuz war er wieder abgerückt. Nun sollen die Golfstaaten mit Investitionen und Handel die Kosten für die Sicherung der Meerenge stemmen. Tina Eck, USA.
1: Heftige Unwetter haben am Abend die Region Nürnberg schwer getroffen. Nach Angaben der Feuerwehr gingen innerhalb von 5 Stunden fast 3000 Notrufe ein. Die Einsatzkräfte rückten zu rund 1000 Einsätzen aus, vor allem wegen umgestürzter Bäume und vollgelaufener Keller. Mehrere Personen wurden verletzt. Wegen des Unwetters musste auch der Flughafen Nürnberg am Abend vorübergehend den Betrieb einstellen.
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2: Wir haben heute am Mittwoch wieder deutlich mehr Sonne mit dabei als gestern. Den Tag über bleibt es größtenteils wolkenlos in der Lausitz. Erst ab Abend kommen ein paar Wolken und auch wieder Regen zu uns in die Lausitz und das heute bei maximal 26 Grad.
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3: Ich bin Diana Kramer. Für Bundeskanzler Friedrich Merz steht heute Mittag der letzte Termin vor der parlamentarischen Sommerpause an. Bei der traditionellen Sommerpressekonferenz stellt er sich in Berlin den Fragen der Journalisten zu aktuellen Themen.
4: Vor einem Jahr ging die Koalition noch ziemlich zerstritten in die Sommerpause. Grund war damals der Streit um die Verfassungsrichterwahl. Diesmal will Merz zeigen, Schwarz-Rot hat sich zusammengerauft und bringt Reformen auf den Weg. Doch die Journalisten dürften auch da nachhaken, wo es für den Kanzler unbequem wird. Etwa bei den anstehenden Landtagswahlen oder den Kriegen in der Ukraine und im Iran. Auch dass Merz immer unbeliebter wird, könnte Thema werden. 85% der Menschen sind laut einer aktuellen Umfrage von RTL und NTV mit ihm unzufrieden. Zoe Tassovali, Redaktion.
3: US-Präsident Donald Trump hat dem Iran erneut mit Angriffen auf die zivile Infrastruktur des Landes gedroht. Nächste Woche würden alle Kraftwerke und Brücken zerstört, es sei denn, sie kommen an den Verhandlungstisch zurück, sagte er in einem Interview des US-Senders Fox News. Die Attacken würden weitergehen, bis er sage, dass es genug ist, sagte Trump. In der Europaregion der Weltgesundheitsorganisation sind mehr als eine 500.000 Kinder komplett ohne Impfschutz. Das geht aus einem aktuellen Bericht der WHO hervor. Zur WHO-Europaregion gehören über 50 Länder, darunter auch die Türkei, Russland und Israel.
5: Ungeimpfte Kinder, das kommt vor allem in Konfliktgebieten vor, wo Impfprogramme ausfallen und manche Länder haben wegen gekürzter Entwicklungshilfe nicht genügend Geld dafür. Besorgt ist die WHO aber auch über Impfskepsis, geschürt durch Falschinformationen über angebliche Risiken. Dabei haben Impfungen nach WHO-Angaben in den vergangenen 50 Jahren 150 Millionen Menschenleben gerettet. Auch in Deutschland gibt es Kinder, die keine einzige Impfung erhalten haben. Rund 21.000 nach Angaben der Organisationen. Aus Genf, Christiane Ulrich.
3: Zum Sport: bei der Fußball-WM steht der erste Finalist fest. Spanien hat im Halbfinale Frankreich mit 2:0 besiegt. Im Endspiel am Sonntag treffen die Spanier auf den Sieger des zweiten Halbfinals, England gegen Argentinien, das heute Abend ausgetragen wird.
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6: Bei Fahrt auf den Straßen in der Lausitz jetzt noch keine Meldungen zu Staus, Blitzern oder Verkehrsbehinderungen. Wenn ihr dann nachher was entdeckt, dann sagt uns doch gerne Bescheid unter der 0355 489 945. Radio Cottbus wünscht wie immer eine gute Fahrt.
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1: So richtiges Badewetter aber doch gerade nicht, ne? In den Sommerferien. Also,
2: Naja, es wird ja warm, wird aber ne? Also die Temperaturen bei 28 Grad. Ich glaube, die Harten, die in den Garten kommen, die werden auch ins Wasser reingehen,
1: ja,
2: oder nicht?
1: Ja, aber Sonne wäre doch schön.
2: Ja, es gibt ja Sonne.
1: Gibt Sonne?
2: Aber es ist halt immer relativ wechselhaft. Aber ich meine, ist ja auch schön, wenn es nicht so brütend
1: das
2: heiß
1: stimmt,
2: ist.
1: Das stimmt. Also die 40 Grad, die wir vor ein paar Wochen hatten, das brauchen wir nicht
2: nochmal. Ja, das muss nicht sein.
1: Nee, das war auch wirklich nicht mehr schön.
2: Wir wünschen euch einen schönen Mittwoch in der besten Musik. 6:09 mit Drop Dead Beautiful. Wunderschöner Klassiker aus den 90ern. Und aktuelles gibt es jetzt von Martin Garrix und der Sheeran für euch. Guten Morgen.
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0: Luca, und jetzt habe ich eine schwere Frage an dich. Hast du schon mal über deinen Tod nachgedacht?
1: Nee, nicht wirklich.
0: Nicht wirklich.
1: Ich hoffe, der liegt nun weiter ferne und dass ich da mich erstmal nicht mit beschäftigen muss.
0: Ja, hoffe ich natürlich auch, ne? Aber das ist ja so ein Thema, da schiebt man sein ganzes Leben vor sich her. Man will sich damit eigentlich nie beschäftigen und eins ist sicher, irgendwann wird jeder von uns mal sich damit beschäftigen müssen und wenn er es nicht tut, es geht trotzdem nicht an ihm vorbei, aber genau für diese Gedanken gibt es in Cottbus einen Tag, der soll das alles ein bisschen leichter machen. Der soll das alles ein bisschen mehr in die Mitte der Gesellschaft holen und uns das Sterben vielleicht auch so ein bisschen, ich will nicht sagen leichter machen, aber dass wir uns vielleicht ein bisschen besser damit beschäftigen können. Mhm. Das ist der sogenannte Memento-Tag, den gibt es noch im August auf dem Cottbusser Altmarkt. Wann genau und was euch da genau erwartet, das besprechen wir genau heute Morgen, nämlich nachher schon um 7:10.
1: Ich werde heute Morgen ein bisschen wehmütig, wenn ich an unser Tier der Woche denke. Da stellen wir euch ja immer ganz viele schöne, tolle Tiere aus dem Cottbuser Tierheim vor.
0: Ja.
1: Und ich erinnere mich dann immer an meine Katzen zu Hause, aber die sind gerade gar nicht bei mir zu Hause. Die sind gerade den Monat über in Erfurt und das ist so krass, was das macht, wenn man zu Hause immer Tiere hat und dann plötzlich keine mehr da sind. Wie ruhig das ist.
0: Das kann ich mir gar nicht vorstellen.
1: Das ist schlimm,
0: wenn
1: oder?
0: Wenn mein Hund mir nicht entgegenkommt, wenn ich in die Tür reinkomme, das wäre natürlich auch für mich ein schwerer Moment, muss
1: das
0: ich ehrlich sagen.
1: Das merkt man immer direkt, Kann euer Leben kann schöner sein. Mit einem Tier. Deswegen stellen wir euch wieder ein Tier aus dem Cottbusser Tierheim vor. Später 7:20 und dann nochmal um 7:50.
0: Ja, und um 7:50 haben wir heute Morgen wieder einen tollen Lausitzer Verein, den wir euch vorstellen wollen. Welcher das ist, das erfahrt ihr nachher. Aber wenn ihr vielleicht jetzt schon sagt, Mensch, wir haben auch hier so einen tollen Verein im Ort, der muss auch mal vorgestellt werden auf Radio Cottbus, was wir da Schönes auf die Beine stellen, dann bewerbt euch gerne. 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
1: Wir wünschen euch jetzt einen tollen Mittwoch. Kommt gut rein in den Tag. Guten Morgen.
0: Guten Morgen. One more.

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6: Die Temperaturen liegen jetzt am Morgen bei so 16 Grad. Die steigen noch ordentlich an. 26 bekommen wir später am Nachmittag. Und dazu haben wir tagsüber jetzt am Vor- und Nachmittag super schön viel Sonne und nur vereinzelt mal kleine Wolken mit dabei. Das bleibt dazu auch trocken. Erst ab Abend kommen ein paar Regenschauer über die Lausitz.
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7: Da solltet ihr gerade überall gut durch und auch überall gut ankommen. Wir haben noch keine Meldungen um diese Uhrzeit. Wenn ihr was für uns habt, dann klingelt durch oder schickt uns eine WhatsApp an die 0355 4839 945. Gute Fahrt.
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7: Weißt du, wann ich so einen Song so richtig gut finde?
6: Sag mal.
7: Ja, immer wenn was passiert. Wenn so in fast jeder Sekunde der Musik was passiert. Mhm. Und wenn du merkst, der Künstler, der hat sich so richtig Gedanken gemacht um seinen Song. Und hier, heute im Tagebuch der großen Hits, da ist so einer. Da erinnere ich mich. Das war wie so eine Welle, die über mich gekommen ist, als ich den zum allerersten Mal gehört habe.
6: Und zwar von Jack Dean, seine neue Nummer Mercy. Jetzt habt einen schönen Mittwochmorgen. Guten Morgen.
7: Guten Morgen.
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2: 15. Juli 1986. Falco ist neu in den Charts mit The Sound of Music. In dieser Nummer singt Falco von der einen Sprache, die uns alle vereint, die Musik. Und gleichzeitig ist der Song eine Hymne an all die großen Musiker, die großen Songs und alles, was für Falco mit Musik zu tun hat. Dabei erwähnt er zum Beispiel John Lennon, Paul McCartney und Cole Porter. In einem anderen Satz kommen Pavarotti und Bob oder wie Falco sagt, Bobby Dylan vor. Er bezieht sich auf Elvis Presley und seine verschiedenen Songs. Eben auf den ganzen Sound of Music. Es ist einfach ein gigantischer Titel, der sich irgendwie immer mehr steigert. Man kann eindeutig sagen, diese Nummer ist eins von Falcos größten Meisterwerken.
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0: Eine gigantisch große Nummer von Falco, sein Sound of Music und die Geschichte wie immer erzählt im Tagebuch der großen Hits hier auf Radio Cottbus von Christian Semmet.
1: Wir wünschen euch einen tollen Start in den Tag mit der besten Musik hier auf Radio Cottbus. Guten Morgen.
0: Guten Morgen.

0: 8 Minuten vor 6, ihr Radio Cottbus am Mittwochmorgen mit der besten Musik hier zum Wachwerden. Guten Morgen.
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0: Und nicht nur mit der besten Musik zum Wachwerden, sondern auch mit den besten Tipps für eure Freizeit. Der Schlosspark Altdöbern, der wird am Wochenende wieder zur großen Bühne unter freiem Himmel. Am 18. und 19. Juli sind die 11. Parksommerträume für die ganze Familie. Unter dem Motto Gartenfantasien gibt es jede Menge zu entdecken. Ihr könnt euch auf Live-Musik, Kunst, Ausstellungen, Parkführung und auch viele Mitmachangebote für Kinder freuen. Musikalisch ist da für jeden was mit dabei, von Klassik über Rock und Pop bis zu Hausmusik ist da wirklich alles mit dabei. Und der Höhepunkt am Samstagabend ist dann eine große Drumshow mit Höhenfeuerwerk. Danach sorgen dann Liveband und DJs aus der Lausitz für den passenden Ausklang. Los geht's diesen Samstag und Sonntag jeweils ab 11 Uhr. Und die 11. Parksommerträume sind dieses Wochenende in Altdöbern.
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5: Wir messen aktuell 17 Grad in Cottbus, 15 Grad in Lübben im Spreewald und 14 Grad in Senftenberg. Die Temperaturen, die steigen heute überall noch auf maximal 24 Grad. Dazu haben wir auf jeden Fall einige Wolken mit dabei, aber es kommt auch immer wieder die Sonne raus. Das wechselt sich den ganzen Tag ab, soll heute auch tagsüber trocken bleiben. Erst ab Abend kommen mal wieder ein paar kleine Schauer über die Lausitz.
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6: Mit Luisa Krake, guten Morgen. Cottbus Oberbürgermeister Tobias Schick hat den Beschluss der Stadtverordnetenversammlung zu den Sprachregelungen in der Verwaltung beanstandet. Die Mehrheit hatte im Juni beschlossen, dass künftig grundsätzlich die männliche Sprachform, also das generische Maskulinum, verwendet werden soll. Schick hält den Beschluss nach rechtlicher Prüfung für nicht vereinbar mit der Hauptsatzung der Stadt. Außerdem könne die Stadt Ehrenamtler nicht vorschreiben, wie sie sprechen oder schreiben sollen. Der Beschluss muss nun erneut von der Stadtverordnetenversammlung beraten werden.
7: Dankeschön, Luisa Krake. Mehr Lausitz-News für euch dann gleich wieder um 6:30. Jetzt gibt's die Weltnews.
8: Ich bin Dirk Zeitler. Spanien hat das Endspiel der Fußball-Weltmeisterschaft erreicht. Der Europameister besiegte im Halbfinale in Arlington Frankreich mit 2:0 und spielt am Sonntag in East Rutherford um den Titel. Ihren Finalgegner ermitteln Titelverteidiger Argentinien und England heute Abend in Atlanta.
9: Ein verdienter Sieg der Spanier, die Frankreichs hochgelobte Offensive um Superstar Mbappé fast durchgängig kontrollieren. Schon nach 22 Minuten die Führung durch Oyarzabal per Strafstoß. Porro besorgt nach 58 Minuten den zweiten Treffer. Spanien liefert auf den Punkt die beste Turnierleistung ab und kann nun entspannt verfolgen, ob sich heute im anderen Halbfinale Messis Argentinier oder England um Kane und Bellingham durchsetzt. Die Polizei in Atlanta ist im Großeinsatz. Die Begegnung dort gilt als Hochrisikospiel. Thomas Thonfeld, Sportredaktion.
8: 4 von 5 Bundesbürgern sehen die Bundesregierung durch die jüngsten beschlossenen und angestoßenen Reformen nicht gestärkt. In einer YouGov-Umfrage gaben 47% an, die Regierung gehe geschwächt in die Sommerpause. Nur 10% sehen die Regierung gestärkt. Heute will sich Bundeskanzler Merz in Berlin bei der traditionellen Sommerpressekonferenz zu aktuellen Themen äußern. Die USA haben ihre Blockade von iranischen Häfen wieder aufgenommen. Laut dem zuständigen Regionalkommando des US-Militärs sollen so Schiffe daran gehindert werden, iranische Häfen oder Küstengebiete anzusteuern oder sie zu verlassen. US-Präsident Trump hatte die Wiederaufnahme der Blockade am Montag angekündigt.
10: Seeblockade, Angriffswellen, iranische Vergeltungsschläge und steigende Ölpreise, der Konflikt eskaliert. In einem TV-Interview drohte Trump erneut mit der Bombardierung von Brücken und Kraftwerken im Iran nächste Woche. Zunächst sollen die massiven Angriffe auf Irans militärische Infrastruktur weitergehen. So lange, bis ich sage, dass es reicht, sagte Trump dem TV-Sender Fox. Von einer Gebühr in der Straße von Hormuz war er wieder abgerückt. Nun sollen die Golfstaaten mit Investitionen und Handel die Kosten für die Sicherung der Meerenge stemmen. Aus den USA, Tina Eck.
8: Heftige Unwetter haben am Abend die Region Nürnberg schwer getroffen. Nach Angaben der Feuerwehr gingen innerhalb von 5 Stunden fast 3000 Notrufe ein. Die Einsatzkräfte rückten rund 1000 Mal aus, um umgestürzte Bäume zu beseitigen und vollgelaufene Keller auszupumpen. Nach Angaben der Einsatzkräfte gab es mehrere Verletzte.
7: Dankeschön, Dirk Zeidler in der Newsredaktion.
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7: Da gibt es eine Warnmeldung von der B87 zwischen Leibchel und Birkenhainichen. Mehrere Rinder auf der Fahrbahn. Fahrt da bitte besonders vorsichtig. Polizei ist bereits benachrichtigt und sicher schon unterwegs. Auf der B169, das ist der Standring hier in Cottbus am Eliaspark und Elias- und Parzellenstraße. Dazwischen liegt ein totes Tier auf der Straße. Bitte fahrt da heute Morgen vorsichtig und erste Blitzer sind auch.

0: schon da. Wir haben einen Blitzer gemeldet bekommen auf der B87 bei Freienfelde kurz vor Luckau. Dann einen Blitzer auf der B97 in Höhe der Kartloher Mühle in Richtung Cottbus. Danke an Roland fürs Reingeben. Und es wird geblitzt in Bronco heute Morgen hier in der Ortsdurchfahrt. Blitzer Anhänger stehen in Werben Richtung Cottbus am Friedhof, zwischen Gosna und Klinge am Bahnübergang in Richtung Klinge. Dann in Cottbus noch einer in der Stiller Straße am Staatstheater in Richtung Bahnhof. Und es steht ein Blitzer Anhänger auf der Fahrradstraße zwischen Kolkwitz und Dahlitz in Richtung Dahlitz. Viele nutzen die gerade als Umleitungsstrecke, weil der Bahnübergang in Kolkwitz ja gesperrt ist. Da wird jetzt geblitzt, wenn ihr da nicht langsam genug fahrt. Wenn ihr mehr seht, dann 0355 489 94 und die 5. Das ist die richtige Nummer für Staus, Blitzer und Verkehrsbehinderungen hier bei Radio Cottbus. Und damit wünschen wir euch eine gute Fahrt. Kommt gut an.
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0: Gerade suchen wir ja die 10 besten Campingplätze. Camping ist auch schön. Campingplätze der Lausitz hier. Und ihr schlagt fleißig vor und stimmt auch schon fleißig ab auf radiocottbus.de. Und ein Campingplatz, der steht sogar gerade mit drauf und der liegt ganz gut im Rennen. Das ist der Campingplatz am Grünewalder Lauch. Und da ist sogar am Wochenende richtig was los. Also vielleicht holt ihr euch ja Inspiration. Vielleicht guckt ihr euch den Campingplatz mal an, ohne dazu campen. Und wie das zusammenhängt, das verraten wir euch gleich.
2: Da gibt's die beste Musik. Habt einen schönen Start in den Mittwochmorgen, 6.05 Uhr. Jetzt guten Morgen.
0: Guten Morgen.
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0: Panorama, Love on the First Degree hier bei uns auf Radio Cottbus gleich. 7:15, 6 und 12. Guten Morgen.
1: Guten Morgen.
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0: Oh, das ist ein Geräusch, das kennen Radio Cottbus-Hörer immer von Weihnachten, von unserem Weihnachtsbaum-Gewinnspiel. Damit hat es jetzt nichts zu tun, dieses Geräusch hier. Dieses Geräusch, was wir euch heute gespielt haben, jetzt gerade, das wird es am Wochenende in Lauchhammer geben. Da ist nämlich dieses Wochenende großes Beach and Bike am Grünewalder Lauch. Von Freitag bis Sonntag ist da richtig viel für die ganze Familie geplant.
1: Ja, was das Beach and Bike genau ist und was das mit diesem Kettensägengeräusch zu tun hat, das hat uns Jens Boge, der Veranstalter, erzählt.
3: Eine bunte Mischung zwischen Bikertreffen, Familienfest und Qualifikation zur deutschen Speedcarving-Meisterschaft. Das sind die Kettensägenschnitzer. Hier werden in 45 Minuten wunderschöne Skulpturen aus einem Stück Holz geschnitzt. Und das Perfekte ist, die werden hinterher alle versteigert. Also man kann auch sein ganz besonderes Wochenenderlebnis mit nach Hause nehmen, wenn man höchstbietender ist.
0: Ja, selbst wenn man keine Motorräder so sehr mag. Wenn nicht so euer Ding sind, gibt es am Wochenende was ganz Besonderes, wie die mit ihren Kettensägen, also teilweise ganz filigran ins Holz schnitzen. Das ist super beeindruckend und das muss man, glaube ich, mal gesehen haben.
1: Ja, auch wenn diese Kettensägenschnitz natürlich eins der Highlights ist, gibt es an dem Wochenende auch noch viel mehr für euch.
3: Also wir starten Freitag 18 Uhr mit einem Tanzabend von den 80er Jahren bis heute. Samstag geht es um 12 Uhr los mit Live-Musik, im bunten Programm, Präsentation der Aussteller, der einzelnen Bikes, die da sind. Und für Kinder ist ein Programm dabei. Ist für jeden was dabei. Also da rundum gemischt Warenladen für die ganze Familie mit Seeblick.
0: Ja, das Schöne ist, heißt der Beach and Bike, also Strand und Bike. Und wenn ihr mit euren eigenen Bikes kommt, dann habt ihr sogar die Chance, einen richtig schönen Preis zu gewinnen.
3: Wir suchen uns immer aus dem Publikum zwei heraus, die vielleicht auch nicht das ganz top technische Verständnis haben, sondern es geht wirklich um die Schönheit, so ein bisschen wie die Liebe auf den ersten Blick, wenn man vorbeiläuft und sagt, boah, wow. Das ist ja wirklich mal ein gelungener Umbau. Das ist mal wirklich ein absolutes Unikat. Das wäre was, wo ich mich auf den ersten Blick rein als Bike verlieben könnte.
1: Ja, also coole Motorräder, Sonne, Strand, Live-Musik und Kettensägenschnitzen. All das gibt's bei Beach and Bike. Das genaue Programm, das könnt ihr nochmal nachlesen auf beach-and-bike.de. Geht da dieses Wochenende unbedingt mal hin. Das Ganze ist am Grünewalder Lauch in Lauchhammer.
0: 6:15 Uhr, genau 7:15 Uhr jetzt. Einen schönen Mittwoch für euch. Guten Morgen.
1: Morgen.
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0: Michael Patrick Kelly und sein Throwback um kurz nach 6:45. Guten Morgen.
1: Morgen.
0: Schneller Blick auf die Straßen. Auf der B87 gibt es Kühe oder Rinder auf der Fahrbahn zwischen Leibchel und Birkenhainichen. Hier müsst ihr vorsichtig unterwegs sein. Die Polizei ist bereits benachrichtigt und fahrt auch vorsichtig auf der B169 auf dem Cottbuser Stadtring zwischen Elias Park und Parzellenstraße. Ein totes Tier hier auf der Straße. Es wird geblitzt auf der B87 bei Freienfelde, kurz vor Luckau, dann auf der B97, kurz hinter dem Abzweig nach Kartloh an der Kartloher Mühle. Und wir haben einen Blitzer heute Morgen gesichtet in Bronco. Hier steht er in der Ortsdurchfahrt. Blitzeranhänger kommen noch dazu, nennen wir euch gleich nach 6:30.
1: Der Blick aufs Wetter zeigt, wir haben heute ein paar Wolken mit dabei, viel Sonne, aber leider auch ein bisschen Regen. Der kommt aber erst später am Tag, es soll jetzt erstmal größtenteils trocken bleiben. In dem Abend und in der Nacht erwarten wir dann Regen heute bei maximal 24 Grad. In der besten Musik für euch, Amber Van Day mit Flying Cars and Sex Machines und direkt danach unsere Zahl des Tages. Guten Morgen.
0: Einen schönen Mittwoch.
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2: 6.22 Uhr jetzt am Mittwoch. Wir stellen uns mal vor unserem inneren Auge gemeinsam so einen Fußballplatz vor. Der hat natürlich Rasen, Tore, Linien und natürlich auch einen Ball irgendwo. Ja. In Koschen fehlt aber gerade etwas viel Grundsätzlicheres, und zwar Wasser.
3: Oh, das ist nicht gut für den Rasen, das kann ich selber sagen. Mitten im Garten, da geht das nicht lange gut. Der Rasen beim Koschener Sportverein, der kann nämlich nicht ausreichend bewässert werden, und das sorgt natürlich für inzwischen echte Probleme. Schon das zweite Jahr in Folge kann der Verein nicht mehr richtig Fußball spielen, den Spielbetrieb nicht richtig absichern.
2: Ja, der Platzwart, der kümmert sich zwar ehrenamtlich um die Anlage, aber wenn eben nicht genug Wasser da ist, dann reicht das leider nicht aus.
3: Na, die Lösung soll jetzt ein richtig professionell gebohrter Brunnen sein. Der Verein, der hat Fördermittel beantragt, will auch eigenes Geld da reinstecken und eigene Arbeit da reinbringen. Und für den Rest läuft jetzt eine Spendenaktion im Internet über die Plattform GoFundMe. Wenn ihr danach Koschen sucht, Koschen natürlich mit C geschrieben, wie sich's für Lausitzer gehört, dann findet ihr die Aktion.
2: 3.500 Euro sollen dabei zusammenkommen, die 3.500, deswegen heute auch unsere Zahl des Tages. Und wir haben schon mal geschaut, viel fehlt nicht mehr, bis das Spendenziel erreicht ist. Das sind aktuell noch 155 Euro.
3: Echt? Nur noch so wenig? Na, die werden doch zusammenkommen.
2: Denke ich auch.
3: Ja, such da mal GoFundMe nach Koschen. 7 Minuten vor 6:30, um 6:30 noch mehr Nachrichten aus der Lausitz in unseren Lausitz News. Habt einen schönen Mittwoch, guten Morgen.
2: Morgen.
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12: Kurz vor 6:30 am Mittwochmorgen für Elektriker oder Elektrikerinnen, die einen sicheren Job hier bei uns direkt in der Lausitz suchen. Der Job bei der Forster Wohnungsbaugesellschaft, der könnte genau der richtige für euch sein. 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
14: Heute soll es tagsüber größtenteils trocken bleiben. Ab Mittag können mal so ein paar kleinere Schauer in die Lausitz kommen, die verziehen sich aber auch schnell wieder. Dazu haben wir heute einige Wolken, aber auch viel Sonne und Temperaturen in der Spitze am Nachmittag bei maximal 24 Grad.
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12: Cottbus-Oberbürgermeister Tobias Schick hat den Beschluss der Stadtverordnetenversammlung zu den Sprachregelungen in der Verwaltung beanstandet. Luisa Krake, was hat es damit auf sich?
15: Die Mehrheit hatte im Juni beschlossen, dass künftig grundsätzlich die männliche Sprachform, also das generische Maskulinum, verwendet werden soll. Schick hält den Beschluss nach rechtlicher Prüfung für nicht vereinbar mit der Hauptsatzung der Stadt. Außerdem könne die Stadt Ehrenamtler nicht vorschreiben, wie sie sprechen oder schreiben sollen. Der Beschluss muss nun erneut von der Stadtverordnetenversammlung beraten werden. Wer in Cottbus einen Bauantrag stellen möchte, muss das ab sofort online erledigen. Papieranträge werden nicht mehr angenommen.
16: Na, wir hatten schon eine gewisse Übergangsfrist. Wir gehen also davon aus, dass jetzt das alle nutzen werden, weil das ja sowohl für die potenziellen Bauherren als auch für unsere Kolleginnen und Kollegen die Arbeit durchaus erleichtert und hoffentlich auch beschleunigt.
15: So Jan Glossmann, Sprecher der Stadt Cottbus. Bereits seit Anfang des Jahres konnte das digitale Verfahren genutzt werden. Zuletzt wurde bereits etwa jeder zweite Bauantrag online eingereicht. In Burg sind Kahnfahrten und Paddeltouren trotz des Eichenprozessionsspinners möglich. Das teilt das Amt jetzt mit, warnt aber, trotzdem sollte man die Raupen und Nester nicht berühren und sich den befallenen Bereichen nicht nähern. Die Tiere können starke allergische Reaktionen verursachen. Zuletzt hatte das Land ausgewählte Gewässer im Unterspreewald gesperrt. Eine Liste der betroffenen Bereiche findet ihr auch auf radiocottbus.de. Und unsere gute Nachricht, in der Wilhelm-Kühlt-Straße in Lauchhammer haben Kinder aus insgesamt 9 Kitas, dem Hort Waldwusel und dem Begegnungszentrum Arche mehrere bunte Bauzaunplanen gestaltet. Sie verdecken jetzt den Bauzaun an einem Grundstück, auf dem Anfang des Jahres ein Haus abgerissen worden ist. Die Kunstwerke sollen das Straßenbild verschönern, so die Stadt. Soweit das Neueste. 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
12: Dankeschön, Luisa Krake.
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12: Waren mehrere Kühe, fahrt bitte vorsichtig. Die Polizei ist bereits benachrichtigt. Auf der B169 auf dem Cottbusser Stadtring liegt ein totes Tier zwischen Eliaspark und Parzellenstraße. Bitte fahrt auch hier vorsichtig. Und Blitzer gibt's heute Morgen auf der B87 bei Freienfelde, kurz vor Luckau. Auf der B97 Höhe Kadloher Mühle in Richtung Cottbus hat uns Roland gemeldet. Und morgen gesichtet in Werben Richtung Cottbus am Friedhof zwischen Gosta und Klinge am Bahnübergang in Richtung Klinge. In Cottbus in der Schillerstraße nach wie vor am Staatstheater in Richtung Bahnhof und neu aufgebaut seit gestern auf der Fahrradstraße zwischen Kolkwitz und Dahlitz in Richtung Dahlitz, die viele gerade als Umleitung benutzen, weil der Bahnübergang in Kolkwitz gesperrt ist. Da steht jetzt ein Blitzeranhänger. Wenn ihr noch mehr gesehen habt heute Morgen, dann sagt Bescheid. 0355 489 945, ruft uns einfach an oder schickt eine WhatsApp. Gute Fahrt für euch.
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12: Es ist ein Thema, über das reden wir alle nicht so gerne. Ne? Mhm. Also über unseren eigenen Tod oder wie wir das mal später gerne hätten. Es gibt Leute, die haben damit kein Problem. Die wissen schon, ja, ich will das und das und das und das und bei meiner Beerdigung wird bitte noch das gespielt. Ich bin keiner von diesen Menschen.
14: Ich beschäftige
12: mich mit diesem Thema überhaupt nicht. Ich schiebe das von mir weg. Ich weiß, das ist nicht gut. Und vielleicht ist genau deshalb so ein Tag für mich und Leute wie mich gemacht. Der Memento-Tag. Wann der bei uns in der Lausitz gefeiert wird, kann man das sagen, in diesem Fall. Aber eigentlich schon. Wenn man das Programm anschaut, dann schon. Also wann dieser Tag bei uns in der Lausitz über die Bühne geht und was ihr da erleben könnt, das besprechen wir gleich.
14: Vor allem der besten Musik Somba mit seiner neuen Single My Body Isn't Ready. Wir wünschen euch einen schönen Mittwoch. Guten Morgen.
12: Guten Morgen.
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0: 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Schöner Klassiker hier auf Radio Cottbus um 6:50. Guten Morgen.
1: Guten Morgen. 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Wenn man eine 8 nimmt und die mal im Kopf um 90 Grad dreht, stellt euch das mal vor, dann sieht die aus wie ein Unendlichkeitszeichen. Mhm. Ganz schön passend also, dass am 8.8. Memento-Tag ist. Den gibt's in Deutschland tatsächlich jetzt auch schon seit genau 8 Jahren und dieses Jahr kommt er auch nach Cottbus.
0: Memento-Tag, da kommt ein Thema ans Licht, über das wir eigentlich nicht so gerne sprechen und auch uns nicht so gerne Gedanken machen. Es geht nämlich um den Tod. Es geht ums Sterben. Dabei müssen wir das ja alle irgendwann mal, aber so richtig Lust und Zeit manchmal auch, uns damit zu beschäftigen, was passiert, wenn man mal nicht mehr ist, hat keiner so richtig. Ich gehöre dazu. Ich will da eigentlich überhaupt nicht drüber nachdenken, aber vielleicht ist es ja gut für mich, für Leute wie mich, wenn ich am 8.8. einfach mal in Cottbus spontan in die Innenstadt zum Memento-Tag gehe.
2: Die Besucher erwartet in erster Linie Gespräche über das Thema Sterben, Tod und Trauer und das mitten im Leben, nämlich so, wie es auch sein sollte. Die Veranstaltung ist auf dem Altmarkt in Cottbus, also direkt im Leben drin, direkt im Zentrum. Außenrum darf das Leben toben und direkt auf dem Altmarkt führen wir tiefe Gespräche über die Endlichkeit.
1: Das erzählt Sabrina Lehmann. Sie hatte die Idee, den deutschlandweiten Aktionstag hierher nach Cottbus zu holen. Sie ist selbst Trauerbegleiterin und hatte natürlich ganz oft mit dem Tod zu tun.
0: Nachdenken, was macht es mit einem?
2: Aus Erfahrung kann ich sagen, dass es das Leben tiefer macht, da wir, wenn wir wissen, dass es endlich ist, und eigentlich wissen wir das alle, wir wollen es uns nur nicht gerne eingestehen.

0: zusammen Mittwochmorgen um genau 6:45. Schnell der Blick auf die Straßen. Ist alles wieder weg. Wir haben freie Fahrt in der Lausitz. Blitzer, die sind aber da auf der B87 bei Freienfelde, kurz vor Luckau. Auf der B97 kurz hinter dem Abzweig nach Kartlow an der Kartlower Mühle. Und auf der B97 nochmal einer hinter Großgastrose vor Jenschwalde Ost. Hinter der neuen Hecke Richtung Cottbus hat uns Micha gemeldet. Außerdem noch ein Blitzer in Bronco in der Ortsdurchfahrt und Blitzeranhänger kommen noch dazu. Die nennen wir euch gleich nach 7.
1: Aktuell ganz schön viele Wolken über der Lausitz, aber da kommt heute auch immer wieder Sonne durch und die Temperaturen, die steigen insgesamt noch auf maximal 24 Grad. In der besten Musik für euch jetzt Paula Hartmann mit Schwarze SUVs und direkt danach ein schönen Tipp für die Ferien. Heute kann man das erleben und wo und was da geplant ist, das seht ihr gleich hier bei uns auf Radio Cottbus. Guten Morgen.
0: Einen schönen guten Morgen um 6:45.

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1: Genau, die gibt's jetzt um 6.48 Uhr, 49 jetzt in diesem Augenblick, 11 Minuten vor 7 Jahr das Sommerwetter. Badewetter ist das nicht jetzt gerade. Heißeste Seite kommen wir nicht ab vom Sommer. Manche finden das vielleicht doof, aber manche freuen sich auch, dass es nicht so wahnsinnig heiß ist.
2: Ja, ist aktuell, finde ich, eigentlich so ideales Ausflugswetter für die ganze Familie. Es gibt ja in der Ferienzeit ganz viele verschiedene Angebote. Ihr könntet ja zum Beispiel den Ferienspaßplatz in ganz vielen Orten in der Lausitz nutzen, damit sparen und das alles für nur 1 Euro.
1: Ja, ein Ort, der allerdings nicht im Ferienpass steht, das ist das Freilandmuseum Lede. Die haben aktuell auch ein sehr cooles Ferienprogramm. Jeden Mittwoch, das ist also heute, am Samstag und am Sonntag macht das Museum mit den Ferienkindern nämlich so eine kleine Zeitreise.
2: Immer ab 14.30 Uhr kann man da Butter stampfen, Gurken einlegen, ein Spreewaldhaus bauen oder mal Wäsche im Trog waschen, wie es unsere Uromas früher gemacht haben.
1: Ja, anmelden muss man sich dafür übrigens nicht. Das Ganze kostet auch nur den ganz normalen Museumseintritt. Also alle Kinder bis 14 Jahre haben sogar freien Eintritt.
2: Ihr könnt alles nochmal nachlesen auf museum-entdecker.de.
1: Ein Tipp von Radio Cottbus um 10 vor 7. Ab mit euch.
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0: Mr. Ügel von seinem neuen Album hier um 7:05 in der besten Musik auf Radio Cottbus. 7 bringen wir euch wieder auf den aktuellen Stand. Die Cottbuser Stadtverordneten will, dass die Stadt Cottbus nur noch die männliche Form bei der Sprache verwendet. Das geht nicht, sagt der Cottbuser OB. Warum er das sagt, erfahrt ihr gleich bei uns. Guten Morgen.
1: Morgen.

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4: Da sagt eine ziemlich dicke Wolke über der Lausitz, aber die gute Nachricht, die Sonne, die kommt da auf jeden Fall auch immer wieder mit dazu. Heute im Laufe des Tages wechselt sich das immer wieder ab. Ab Mittag kann auch mal ein kleiner Schauer dazukommen, aber auch die Regenschauer verziehen sich wieder schnell. Temperaturen sind jetzt aktuell bei 17 Grad und die steigen heute noch auf maximal 24.
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5: Mit Luisa Krake, guten Morgen. Cottbus Oberbürgermeister Tobias Schick hat den Beschluss der Stadtverordnetenversammlung zu den Sprachregelungen in der Verwaltung beanstandet. Die Mehrheit hatte im Juni beschlossen, dass künftig grundsätzlich die männliche Sprachform, also das generische Maskulinum, verwendet werden soll. Schick hält den Beschluss nach rechtlicher Prüfung für nicht vereinbar mit der Hauptsatzung der Stadt. Außerdem könne die Stadt Ehrenamtler nicht vorschreiben, wie sie sprechen oder schreiben sollen. Der Beschluss muss nun erneut von der Stadtverordnetenversammlung beraten werden.
6: Dankeschön, Luisa Krake. Mehr Lausitz-News für euch dann wieder um 7:30. Jetzt gibt's Weltnachrichten.
7: Ich bin Dirk Zeitler. Spanien hat das Endspiel der Fußball-Weltmeisterschaft erreicht. Der Europameister besiegte im Halbfinale in Arlington Frankreich mit 2:0 und spielt am Sonntag in East Rutherford um den Titel. Ihren Finalgegner ermitteln Titelverteidiger Argentinien und England heute Abend in Atlanta.
8: Ein verdienter Sieg der Spanier, die Frankreichs hochgelobte Offensive um Superstar Mbappé fast durchgängig kontrollieren. Schon nach 22 Minuten die Führung durch Oyarzabal per Strafstoß. Porro besorgt nach 58 Minuten den zweiten Treffer. Spanien liefert auf den Punkt die beste Turnierleistung ab und kann nun entspannt verfolgen, ob sich heute im anderen Halbfinale Messis Argentinier oder England um Kane und Bellingham durchsetzt. Die Polizei in Atlanta ist im Großeinsatz. Die Begegnung dort gilt als Hochrisikospiel. Thomas Thonfeld, Sportredaktion.
7: 4 von 5 Bundesbürgern sehen die Bundesregierung durch die jüngsten beschlossenen und angestoßenen Reformen nicht gestärkt. In einer YouGov-Umfrage gaben 47% an, die Regierung gehe geschwächt in die Sommerpause. Nur 10% sehen die Regierung gestärkt. Heute will sich Bundeskanzler Merz in Berlin bei der traditionellen Sommerpressekonferenz zu aktuellen Themen äußern. Die USA haben ihre Blockade von iranischen Häfen wieder aufgenommen. Laut dem zuständigen Regionalkommando des US-Militärs sollen so Schiffe daran gehindert werden, iranische Häfen oder Küstengebiete anzusteuern oder sie zu verlassen. US-Präsident Trump hatte die Wiederaufnahme der Blockade am Montag angekündigt.
9: Seeblockade, Angriffswellen, iranische Vergeltungsschläge und steigende Ölpreise. Der Konflikt eskaliert. In einem TV-Interview drohte Trump erneut mit der Bombardierung von Brücken und Kraftwerken im Iran nächste Woche. Zunächst sollen die massiven Angriffe auf Irans militärische Infrastruktur weitergehen. So lange, bis ich sage, dass es reicht, sagte Trump dem TV-Sender Fox. Von einer Gebühr in der Straße von Hormuz war er wieder abgerückt. Nun sollen die Golfstaaten mit Investitionen und Handel die Kosten für die Sicherung der Meerenge stemmen. Aus den USA, Tina Eck.
7: Heftige Unwetter haben am Abend die Region Nürnberg schwer getroffen. Nach Angaben der Feuerwehr gingen innerhalb von 5 Stunden fast 3000 Notrufe ein. Die Einsatzkräfte rückten rund 1000 Mal aus, um umgestürzte Bäume zu beseitigen und vollgelaufene Keller auszupumpen. Nach Angaben der Einsatzkräfte gab es mehrere Verletzte.
6: Dankeschön, Dirk Zeidler.
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6: Gute Nachrichten für euch von den Straßen in der Lausitz. Wir haben erstmal keine Meldungen, aber es gibt Blitzer. Auf der B87 bei Freienfelde, kurz vor Luckau, einer aufgebaut. Auf der B97 in Höhe Kartloher Mühle in Richtung Cottbus haben wir noch einen. Den hat Roland uns gemeldet. Micha hat Bescheid gegeben. Auf der B97 gibt es noch einen Blitzer. Dann hinter Großgastrose vor Jenschwalde Ost, hinter der neuen Hecke in Richtung Cottbus und Blitzer heute Morgen auch in Bronco, hier nach der Autobahnabfahrt.

0: in der Ortsdurchfahrt. Die Blitzeranhänger vom Mittwochmorgen in Werben geparkt Richtung Cottbus am Friedhof, zwischen Gosta und Klinge am Bahnübergang in Richtung Klinge. In Cottbus noch einer in der Schillerstraße am Staatstheater in Richtung Bahnhof. Und weil diese Straße ja von vielen benutzt wird als Umleitungsstrecke, steht jetzt auch ein Blitzeranhänger auf der Fahrradstraße zwischen Kolkwitz und Dahlitz und blitzt hier in Richtung Dahlitz, wenn ihr zu schnell seid. Noch was gesehen? Heute Morgen am Mittwoch? Dann sagt gerne Bescheid. 0355 4839 945 die Nummer dafür. Wir wünschen euch eine gute Fahrt.
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0: Ich weiß ja überhaupt nicht, was mit meinem Fußball-Sachverstand hier los ist. Hm. Ich habe der deutschen Nationalmannschaft in diesem Jahr wirklich was zugetraut. Das hat sich schon mal als großer Flop erwiesen. Und ich bin fest davon ausgegangen, dass Frankreich Weltmeister wird. Jetzt sind die draußen und spielen gerade mal um Platz 3. Kann er wohl nicht wahr sein. Hm. Wir müssen drüber reden im WM-Update gleich.
2: Vorher gibt es die beste Musik. UB40 und Robert Palmer mit I'll Be Your Baby Tonight. Wunderschnell klasse. Und neue Musik gibt es jetzt von Teddy Swims für euch. Guten Morgen.
0: Guten Morgen.
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0: schöne 80er-Nummer. UB40 und Robert Palmer hier auf Radio Cottbus um gleich 7:45. Guten Morgen.
1: Morgen.
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0: So, also ich kriege hier, glaube ich, bei Radio Cottbus Verbot, über Fußball zu sprechen, aber sowieso keine Ahnung hier. Also offensichtlich bin ich hier völlig blind, voll blind hier, was die WM angeht. Wir sind raus gegen Paraguay. Das muss man sich nochmal auf der Zunge zergehen lassen. Gegen Paraguay. Und ich habe gedacht, wir reißen da was. Ja, und dann habe ich immer gedacht, Frankreich wird Weltmeister, habe ich hier auch jedem erzählt, der es nicht wissen wollte. Am Ende ist es jetzt doch anders gekommen. Luisa Krake jetzt bei uns im Studio. Du hast alle Details zum Spiel und als Beweis, dass ich keine Ahnung vom Fußball habe.
1: Quasi. Ja, die Spanier, die haben Frankreich mit 2:0 geschlagen und damit steht jetzt natürlich der erste Finalist der Fußball-WM fest. Sie hatten oft und lange die Kontrolle über den Ball und haben die französische Offensive, auf die ja viele ihre Hoffnungen gesetzt haben, praktisch einmal komplett aus dem Spiel genommen.
4: Ja, damit steht Spanien also erstmal seit 2010 wieder in einem WM-Finale. Das ist wirklich krass und das fühlt sich bestimmt auch krass an, oder?
1: Ja, aber das Team, das scheint jetzt auch richtig selbstbewusst zu sein. Trainer Luis de la Fuente, der hat nach dem Spiel sogar gesagt, wir müssen gegen eine der besten Nationalmannschaften der Welt spielen, aber ihnen stand die allerbeste Mannschaft der Welt ja gegenüber.
0: Auch sehr bescheiden. Das gefällt mir ja gut. Heute Abend wird's weiter spannend, dann gibt's auch einen richtig großen Klassiker.
1: Ja, so ist es. Da entscheidet sich dann natürlich, wer der Finalgegner wird. Um 21 Uhr treffen England und Argentinien aufeinander. Der Sieger, der spielt dann am Sonntag gegen Spanien um den WM-Titel.
4: Da halten wir euch natürlich auf dem Laufenden. Danke dir, Luisa. Ronny, was sagst du? Möchtest du nochmal tippen oder lässt du es lieber?
0: Nein. Ich sag gar nichts mehr.
4: Also, es kommt.
0: Soll doch Weltmeister werden, wer Weltmeister werden will. Also wir werden es nicht.
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0: Wobei ich sagen muss, heute Abend so England würde ich schon gönnen. England gegen Spanien im Finale, wäre nicht so schlecht.
4: Cool,
0: also fände ich schon ganz gut. 7:45, morgen.

0: Kurz nach 7:15, der Blick auf die Straßen ist ein guter. Heute Morgen alles frei hier bei uns in der Lausitz. Ihr solltet überall gut durchkommen. Fahrt nicht zu schnell. Es wird geblitzt auf der B87 bei Freiimfelde kurz vor Luckau. Auf der B97 in Höhe Kartloher Mühle in Richtung Cottbus. Und nochmal in Richtung Cottbus auf der B97 hinter Großgastrose kurz vor Jenschwalde Ost hinter einer Hecke. In Bronco in der Ortsdurchfahrt steht noch ein Blitzer. Und es stehen auch noch 4 Blitzeranhänger. Die nennen wir euch gleich nach 7:30.
1: Der Blick aufs Wetter zeigt heute aktuell ganz schon wieder Wolken. Aber da kommt auch noch Sonne mit dazu. Am Mittag auch noch mal ein paar kleinere Schauer möglich. Aber das war's dann auch. Den restlichen Tag soll es größtenteils trocken bleiben. Heute bei maximal 24 Grad. Gleich stellen wir euch unser Tier der Woche vor. Vor der besten Musik von Ray Dalton. Go That High. Schönen Mittwoch euch. Guten Morgen.
0: Guten Morgen.
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2: 7.22 Uhr jetzt am Mittwochmorgen. Jetzt wird's tierisch hier bei uns auf Radio Cottbus, denn wir stellen euch wieder ein Tier aus dem Tierheim Cottbus vor. Da wartet ja immer ein Tier, beziehungsweise eigentlich immer mehrere Tiere, auf ein ganz neues, liebevolles Zuhause.
3: Na, Tobi aus der Redaktion, der war diese Woche wieder da und hat euch ein Tier der Woche mitgebracht.
4: So, ich bin wieder im Tierheim und vor mir steht Vivian. Vivian, unser Tier der Woche heute ist eine süße kleine Mieze, schon ein bisschen größer, könnte man sagen. Vielleicht kannst du sie einfach mal vorstellen.
5: Genau, heute geht es um Max. Max ist eine weibliche europäische Kurzhaarkatze, sieht braun getigert aus und ist circa 2-3 Jahre alt mittlerweile. Und sie kam als Fundkatze mit einigen anderen Katzen zu uns.
4: Okay, wie schaut's bei Max aus? Ist Max eher die ruhige oder doch eher diejenige, die wild durch die Wohnung oder das Haus rennen würde?
5: Also Max hat bei uns auch schon ein Kitten bekommen. Das Kitten ist glücklich ausgezogen und da war Max sehr beschützend, war nicht ganz so gut davon zu sprechen. Mittlerweile haben wir das Gefühl, dass sie sich das Verhalten der anderen Katzen abguckt. Also sie war erst in einem Raum mit sehr scheuen Katzen, da ist sie auch leider gar nicht aufgetaut und mittlerweile ist sie in einem Raum mit zutraulichen Katzen und wir können sie auch sogar mittlerweile schon anfassen. Halt mit bisschen Vorsicht verbunden. Sie ist noch sehr ängstlich, aber genießt es leicht, gekrabbelt zu werden.
4: Okay, also der Umgang mit anderen Katzen, würde ich sagen, ist schwierig oder wie würdet ihr das als Profi sagen?
5: Ja, es kommt ein bisschen drauf an. Es ist eine Katze hier mit im Raum, die mag die anderen Katzen gar nicht und die greift sie auch gerne mal an. Dadurch, dass sie aber jetzt zutraulicher wurde mit den zutraulichen Katzen im Raum, würden wir schon lieber sagen, mit einer Zweitkatze, die auch schon aufgeschlossen ist und auch liebevoll ist, nicht so dominant ist, dass wir uns das auf jeden Fall gut vorstellen können.
4: Und wie ist es dann, Haus, Wohnung, wo sagt ihr es am besten, mit ein bisschen Freilauf vielleicht? Doch Wohnung.
5: Also sie kam von draußen, deswegen immer gerne mit Freigang. Man kann es aber auch erstmal in der Wohnung versuchen mit Balkon.
2: Also ihr habt gehört, Max ist noch ein bisschen scheu, braucht Zeit und Vertrauen. Und wenn ihr der Katze genau das geben könnt, dann macht euch auf ins Tierheim und lernt Max einfach mal persönlich kennen.
3: Ja, ein Bild von Max, übrigens eine sehr hübsche Katze, findet ihr wie immer auf Facebook und auf Instagram und auch auf radiocottbus.de. Da haben wir auch nochmal alle Infos zu Max und ein Foto dazu. Und wenn ihr jetzt auf Facebook und Instagram geht, ja, ist ein Rechtschreibfehler im Bild, korrigieren wir gleich nochmal. Haben wir auch gerade erst entdeckt.
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2: Gleich gibt es noch mehr Neuigkeiten bei uns aus der Lausitz in unseren Lausitz-News. In der besten Musik jetzt Kelly Clarkson mit Walk Away. Wir haben es 5 Minuten vor 7:30. Guten Morgen.
3: Einen schönen Mittwoch für euch, 15. Juli.

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7: Wir messen aktuell überall in der Lausitz 17 Grad. Es steigt heute noch auf maximal 24. Dazu haben wir jetzt einige Wolken mit dabei, aber Sonne kommt im Laufe des Tages auch auf jeden Fall noch raus. Ab Mittag kann es mal hier und da einen kleinen Schauer geben. Das war es aber auch den restlichen Tag. Soll es größtenteils trocken bleiben. Erst in der Nacht sollen dann wieder weitere Regenschauer dazukommen.
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6: Der Cottbuser Oberbürgermeister Tobias Schick hat den Beschluss der Stadtverordneten zu den Sprachregelungen in der Verwaltung beanstandet. Luisa Krage, was hat es damit auf sich?
8: Die Mehrheit hatte im Juni beschlossen, dass künftig grundsätzlich die männliche Sprachform, also das generische Maskulinum, verwendet werden soll. Schick hält den Beschluss nach rechtlicher Prüfung für nicht vereinbar mit der Hauptsatzung der Stadt. Außerdem könne die Stadt Ehrenamtler nicht vorschreiben, wie sie sprechen oder schreiben sollen. Der Beschluss muss nun erneut von der Stadtverordnetenversammlung beraten werden.
9: Die Polizei warnt aktuell vor erneuten betrügerischen Anrufen. Gestern sind gleich mehrere Fälle hier in der Region gemeldet worden. Unbekannte hatten sich am Telefon als Ärzte ausgegeben und behauptet, Angehörige seien schwer erkrankt und bräuchten dringend eine teure Behandlung. Dafür forderten die Täter sofort Geld. In keinem der Fälle ist ein Schaden entstanden. Die Polizei warnt jetzt aber ausdrücklich davor, sich in so einer Situation unter Druck setzen zu lassen. Dem Koschener Sportverein im Landkreis Oder-Spree fehlt das Wasser für seinen Sportplatz. Weil die Bewässerung nicht mehr ausreicht, kann der Verein den Trainings- und Spielbetrieb bereits das zweite Jahr in Folge nur eingeschränkt aufrechterhalten. Jetzt sammeln die Sportler Geld für eine neue Brunnenbohrung. Fördermittel sind zwar beantragt und Eigenleistungen geplant, doch das reicht nicht. Deshalb gibt es jetzt einen Spendenaufruf über die Seite GoFundMe. Und unsere gute Nachricht, in der Wilhelm-Kühlt-Straße in Lauchhammer haben Kinder aus insgesamt 9 Kitas, dem Hort Waldwusel und dem Begegnungszentrum Arche mehrere bunte Bauzaunplanen gestaltet. Sie verdecken jetzt den Bauzaun an einem Grundstück, auf dem Anfang des Jahres ein Haus abgerissen worden ist. Die Kunstwerke sollen das Straßenbild verschönern, so die Stadt. Soweit das Neueste. 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
6: Dankeschön, Luisa.
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6: Zweimal dichten Verkehr haben wir an einer Stelle. Auf der B169 gerade einmal Richtung Elsterwerda zwischen Brieske und Schwarzheide. Hier etwa 10 Minuten länger planen und 10 Minuten länger planen auch in der Gegenrichtung in Richtung Cottbus. Auch an derselben Stelle zwischen Schwarzheide und der Anschlussstelle Brieske. Auch hier der Grund dichter Verkehr. Es wird geblitzt heute Morgen auf der B87 bei Freienfelde, das ist kurz vor Luckau. Auf der B97 in Höhe der Kartloher Mühle in Richtung Cottbus hat uns Roland gemeldet. Micha hat Bescheid gegeben, auf der B97 ein Blitzer hinter Großgast Rose, hier vor Jenschwalder Ost. Hinter der neuen Hecke in auf der B97 ein Blitzer hinter Großgast Rose, hier vor Jenschwalder Ost. Hinter der neuen Hecke in Richtung Cottbus hat er uns gesagt. Und in Bronco in der Ortsdurchfahrt auch da heute Morgen ein Blitzer abgestellt. Die Blitzeranhänger sind geparkt in Werben Richtung Cottbus am Friedhof, zwischen Gosta und Klinge hier in Richtung Klinge am Bahnübergang, dann in Richtung Bahnhof in Cottbus in der Schillerstraße am Staatstheater und auf der Fahrradstraße zwischen Kolkwitz und Dahlitz in Richtung Dahlitz jetzt ein Blitzeranhänger auf der seit kurzem beliebten Umleitungsstrecke wegen des gesperrten Bahnübergangs. Wenn ihr mehr seht, dann sagt gerne Bescheid auf der 0355 4839 94 und die 5 einfach anrufen oder WhatsApp schicken ins Studio, so wie das Roland und Micha heute Morgen schon gemacht haben. Dankeschön und gute Fahrt.
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6: Lieblingsorte in der Lausitz, da würden mir einige einfallen, ne? Mhm. Und euch wahrscheinlich auch. Und die suchen wir, diese Lieblingsorte, gerade in der Urlaubszeit, suchen wir jetzt die 10 besten Campingplätze der Lausitz. Ihr wart bestimmt schon mal auf einem, habt da ein Wochenende verbracht oder vielleicht sogar euren ganzen Urlaub, dann seid ihr sozusagen Fachleute. Und euer Fachurteil, das wird gebraucht. Wer alles nominiert ist, wer schon auf der Liste steht und wie die Wahl so läuft, darüber reden wir gleich.
7: Vor die beste Musik, 2 Hits am Stück jetzt. Kommt gut in den Mittwoch. Guten Morgen.
6: Guten Morgen.
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0: gleich 7:43 Uhr, 7:41 Uhr hört Radio Cottbus am Mittwoch. Guten Morgen.
1: Morgen.
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0: Ja, Urlaubszeit, Ferienzeit und wahrscheinlich ist auch Campingplatz Romantik bei einigen. Gestern wieder mit jemandem gesprochen, der hat ein Wohnmobil sich zugelegt und ist natürlich jetzt auf der Suche nach den schönsten Plätzchen auf dieser Erde. Und das kann ich auch gut verstehen, denn es gibt ja viele schöne Campingplätze. Und gerade mit so einem Wohnmobil, kann ich mir gut vorstellen. Ja, ja. Und dann frühstücken vom Wohnmobil, das ist doch was Schönes. Vielleicht macht ihr das ja gerade auf eurem Lieblingscampingplatz und vielleicht ist der ja gar nicht so weit weg, sondern liegt direkt hier bei uns in der Lausitz.
1: Ja, wir suchen gerade gemeinsam mit euch die besten 10 Campingplätze in der Lausitz. Wo kann man richtig gut stehen? Wo ist es vielleicht auch immer richtig schön sauber? Wo ist vielleicht ein toller See in der Nähe? Wo fühlt ihr euch einfach wohl? Und da sind schon, ich glaube, mittlerweile 10 Campingplätze zusammengekommen.
0: Ja, haben wir jetzt, haben wir jetzt. Das Naturcamp Olbersee ist nämlich mit dazugekommen. Das liegt ganz im Süden der Lausitz, bei Bautzen in der Oberlausitz. Und wir haben natürlich auch ganz im Norden der Lausitz einen Campingplatz. Das ist der nämlich am großen Mochosee. Und auch der hat viele Besonderheiten, hat uns René Barrow erzählt.
3: Die Natur bei uns, wir haben einen Natursee, dann ist alles sehr naturbelassen bei uns auf dem Campingplatz, ruhig, sehr zum Entschleunigen und eben die Freundlichkeit der Dauercamper, des Personals, das ist was ganz Besonderes bei uns.
0: Der macht viel aus, ne? Die Menschen, wenn die Menschen nett sind auf so einem Campingplatz, fühlt man sich auch gleich viel wohler.
1: Das denke ich auch, aber ich denke, alle Campingplätze in der Lause haben irgendwie irgendwas Besonderes. Schaut mal rein auf radiocottbus.de, da findet ihr die Liste mit denen, die schon vorgeschlagen sind. Wenn euer Lieblingscampingplatz schon dabei ist, dann stimmt einfach für ihn ab. Wenn er noch nicht mit dabei ist, dann schlagt ihn gerne vor auf radiocottbus.de. Das Ganze, das geht noch bis zum 23. Juli, also nächste Woche Donnerstag, 20 Uhr.
0: Ja, und nächste Woche Freitag, am 24. um 7:50 Uhr kennt ihr euer nächstes Ausflugsziel, denn da werden wir sie euch nennen, in der richtigen Reihenfolge, die 10 besten Campingplätze der Lausitz.
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1: 7:45 Uhr jetzt am Mittwochmorgen. Wir wünschen euch einen tollen Start in den Tag mit der besten Musik. Boogie with the Hoodie und Liam Payne jetzt für euch. Guten Morgen.

0: Einmal dichten Verkehr haben wir jetzt um kurz nach 7:45 auf der B169 an der gleichen Stelle in beiden Richtungen zwischen Brieske und Schwarzheide. Packt euch hier etwa 10 Minuten länger ein. Es wird geblitzt auf der B87 bei Freiimfelde. Kurz vor Luckau haben wir Blitzer heute Morgen entdeckt. Dann zwei auf der B97, einmal Höhe Kartloher Mühle in Richtung Cottbus und dann nochmal hinter Großgastrose kurz vor Jenschwalde Ost hier ebenfalls in Richtung Cottbus. Blitzer steht außerdem in der Ortsdurchfahrt von Bronco und die Blitzeranhänger, die nennen wir euch gleich nach 8.
1: Im Wetter kommt gerade mal so ein bisschen Sonne über der Lausitz raus. Ansonsten aber heute viele Wolken, zwischendurch Sonne und Temperaturen am Nachmittag bei maximal 24 Grad. Gleich Frühsport bei uns. Wir schauen mal ins Trainingslager nach Tirol vom FC Energie Cottbus vor der besten Musik. Clüso und Elif mit Mond. 7:48 Uhr jetzt. Guten Morgen.
0: Schönen Mittwoch für euch.

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2: 8:10, wir schauen jetzt wieder rüber nach Tirol. Da sind die Jungs vom FC Energie Cottbus ja gerade im Trainingslager. Luisa Krag ist jetzt im Studio. Wie läuft's da aktuell?
3: Ja, am Sonntag hieß es ja erstmal ankommen. Da wurde noch nicht so viel trainiert. Und gestern ging es dann aber zum ersten Mal richtig zur Sache. Da standen dann 2 Trainingseinheiten auf dem Programm und das bei 30 Grad. Ui. Erstmal wurde da gestern viel an Passspiel, Laufwegen und Technik gearbeitet und danach ging es an 2 Kämpfe.
4: Haben sie schon richtig losgelegt, der FC Energie Cottbus, aber so viel Zeit ist ja auch nicht. Bleibt da nebenbei noch ein bisschen Zeit für Freizeit? Erst haben wir ja gedacht, es könnte so eine kleine Urlaubsreise sein.
3: Ja, bestimmt. Also Trainer Fele Wollitz, der legt da auf jeden Fall Wert drauf, dass von Beginn an intensiv gearbeitet wird. Gleichzeitig soll der Spaß aber auch nicht zu kurz kommen. Die Stimmung im Team, die ist auf jeden Fall gut.
2: Ja, es gab aber trotzdem schon mal einen kleinen Schreckmoment, ne?
3: Ja, Lukas Copado, der musste das Vormittagstraining vorzeitig beenden. Nach Angaben vom FCE war das aber nur eine Vorsichtsmaßnahme. Danach stand jedenfalls noch Schusstraining auf dem Plan und nach Feierabend war dann trotzdem noch nicht komplett Schluss. Am Nachmittag ging es nämlich noch in den Kraftraum und am Abend hatten die Physiotherapeuten dann nochmal ordentlich zu tun.
4: Also volles Programm beim FC Energie Cottbus. Wir bleiben natürlich mit dran an der Mannschaft beim Trainingslager in Tirol. Alles, was da neu ist, erfahrt ihr jeden Morgen hier bei uns im Frühsport und da erfahrt ihr morgen dann auf jeden Fall auch das Ergebnis vom Testspiel von heute Abend, 17 Uhr, Energie gegen Mladá Boleslav. Und wenn es euch heute schon interessiert, dann guckt da nachher rein. Nach 19 Uhr haben wir es dann natürlich auch auf radiocottbus.de. Dankeschön, Luisa.
2: Gerne.
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2: Ja, die Wachermacher auf Radio Cottbus. Wir wünschen euch einen tollen Mittwoch. Malu Love ist jetzt in der besten Musik für euch. Guten Morgen.

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1: Mit Luisa Krakel, guten Morgen. Cottbus Oberbürgermeister Tobias Schick hat den Beschluss der Stadtverordnetenversammlung zu den Sprachregelungen in der Verwaltung beanstandet. Die Mehrheit hatte im Juni beschlossen, dass künftig grundsätzlich die männliche Sprachform, also das generische Maskulinum, verwendet werden soll. Schick hält den Beschluss nach rechtlicher Prüfung für nicht vereinbar mit der Hauptsatzung der Stadt. Außerdem könne die Stadt Ehrenamtler nicht vorschreiben, wie sie sprechen oder schreiben sollen. Der Beschluss muss nun erneut von der Stadtverordnetenversammlung beraten werden.
2: Dankeschön, Luisa Krake. Mehr Lausitz-News für euch dann gleich wieder um 8:30. Jetzt gibt's das Neueste aus Deutschland und der Welt.
3: Ich bin Dirk Zeitler. Die USA haben ihre Blockade von iranischen Häfen wieder aufgenommen. Laut dem zuständigen Regionalkommando des US-Militärs sollen so Schiffe daran gehindert werden, iranische Häfen oder Küstengebiete anzusteuern oder sie zu verlassen. US-Präsident Trump hatte die Wiederaufnahme der Blockade zuvor angekündigt.
4: Seeblockade, Angriffswellen, iranische Vergeltungsschläge und steigende Ölpreise. Der Konflikt eskaliert. In einem TV-Interview drohte Trump erneut mit der Bombardierung von Brücken und Kraftwerken im Iran nächste Woche. Zunächst sollen die massiven Angriffe auf Irans militärische Infrastruktur weitergehen. So lange, bis ich sage, dass es reicht, sagte Trump dem TV-Sender Fox. Von einer Gebühr in der Straße von Hormuz war er wieder abgerückt. Nun sollen die Golfstaaten mit Investitionen und Handel die Kosten für die Sicherung der Meerenge stemmen. Aus den USA, Tina Eck.
3: Heftige Unwetter haben am Abend die Region Nürnberg schwer getroffen. Nach Angaben der Feuerwehr rückten die Einsatzkräfte rund 1000 Mal aus, um umgestürzte Bäume zu beseitigen und vollgelaufene Keller auszupumpen. Nach Angaben der Einsatzkräfte gab es mehrere Verletzte. Zum Sport. Spanien hat das Endspiel der Fußballweltmeisterschaft erreicht. Der Europameister besiegte im Halbfinale in Arlington Frankreich mit 2:0 und spielt am Sonntag in East Rutherford um den Titel. Ihren Finalgegner ermitteln Titelverteidiger Argentinien und England heute Abend in Atlanta.
5: Ein verdienter Sieg der Spanier, die Frankreichs hochgelobte Offensive um Superstar Mbappé fast durchgängig kontrollieren. Schon nach 22 Minuten die Führung durch Oyarzabal per Strafstoß. Porro besorgt nach 58 Minuten den zweiten Treffer. Spanien liefert auf den Punkt die beste Turnierleistung ab und kann nun entspannt verfolgen, ob sich heute im anderen Halbfinale Messis Argentinier oder England um Kane und Bellingham durchsetzt. Thomas Thonfeld, Sportredaktion.
3: Auf dem Weg zu einem Engagement von Jürgen Klopp als Bundestrainer haben DFB-Präsident Neuendorf und Red Bull-Chef Mitzlaff anscheinend eine Lösung gefunden. Konkrete Ergebnisse über das Treffen in München wurden zunächst nicht veröffentlicht. Knackpunkt der Gespräche war Klopps Vertrag als Head of Global Soccer bei Red Bull. In dieser Funktion ist er noch bis 2029 an Red Bull gebunden.
2: Dankeschön, Dirk Zeitler in der Newsredaktion.
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2: Achtung auf der A13 jetzt, und zwar vom Schönefelder Kreuz in Richtung Spreewalddreieck. Zwischen Bestensee und Großköris gibt es Gegenstände auf dem rechten Fahrstreifen. Bitte fahrt hier unbedingt vorsichtig. Und wenn ihr gerade auf der B169 unterwegs seid, da braucht ihr in beiden Richtungen ungefähr 10 Minuten länger. Zwischen Brieske und Schwarzheide gibt es hier in beiden Richtungen dichten Verkehr. Es wird geblitzt auf der B87 bei Frei im Felde, hier kurz vor Luckau. Dann auf der B97 Höhe Kadloher Mühle in Richtung Cottbus. Nochmal auf der B97 hinter Großgast Rose, hier vor Jenschwalde Ost. Hinter einer neuen Hecke Richtung Cottbus hat uns Micha gemeldet. Und Blitzer auch in Bronco in der Ortsdurchfahrt. Blitzeranhänger zwischen Gosta und Klinge geparkt, hier in Richtung Klinge am Bahnübergang. In Cottbus in der Schillerstraße am Staatstheater Richtung Bahnhof. Und dann gibt es einen neuen seit gestern auf der Fahrradstraße zwischen Kolkwitz und Dahlitz, hier in Richtung Dahlitz. Fahrradstraße wird sehr gerne benutzt von Autofahrern, die gerade eine Umleitung brauchen wegen des gesperrten Bahnübergangs. Und da wird jetzt geblitzt, wenn ihr zu schnell seid. Seht ihr mehr? Dann meldet es gern an der 0355 4839 945. Immer die richtige Nummer für Staus und Blitzer hier bei Radio Cottbus. Und damit wünschen wir euch eine gute Fahrt.
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2: Voll viele Vereine hier bei uns in der Lausitz und die stellen wir euch ab jetzt immer mittwochs vor. Ihr könnt euch sogar bewerben mit eurem Verein, damit wir mal bei euch vorbeikommen und alles erfahren, was euch so besonders macht und welchen besonderen Verein aus der Lausitz wir euch heute vorstellen.

0: Und was der mit ganz viel Kultur der Lausitz zu tun hat, das gleich.
1: Jetzt gibt's aktuelle Musik für euch. Bibi Rexha mit ihrer New Religion. Schönen Mittwoch euch, 8.05 Uhr jetzt. Guten Morgen.
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0: gut rein in den Mittwochmorgen hier mit Rick Astley um gleich 8:15 Uhr, 8:12 Uhr. Guten Morgen.
1: Guten Morgen.
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1: Ja, es gibt ja so unglaublich viele Vereine hier bei uns in der Lausitz und deswegen lernen wir jetzt jeden Mittwoch hier auf Radio Cottbus gemeinsam einen neuen Verein kennen. Und was darf in keiner Region auf der Welt fehlen? Natürlich ist es Kultur. Davon gibt es auch hier bei uns eine ganze Menge und in Cottbus gibt es sogar einen eigenen Salon dafür.
0: Ja, der Kultursalon, so heißt das Projekt, so heißt der Verein mit der Vorsitzenden Aglaya Sprengel, die hier in der Stadt Kultur mal ganz neu denken wollte.
3: Das habe ich gemeinsam mit Christine Geißler entwickelt, die jetzt im Kulturreferat der Stadt Cottbus arbeitet, aber auch freischaffende Künstlerin ist. Und die hatte ihr Atelier lange am Bunten Bahnhof. Und dadurch haben wir uns kennengelernt und haben uns ein bisschen ausgetauscht. Und eigentlich war das so eine klassische Sommerschnapsidee, wie man die manchmal hat. Für Christine war es eher, wo möchte ich mal ausstellen? Ich möchte mal nach Hamburg, ich möchte mal nach New York und da meine Kunst hängen sehen. Und ich habe gesagt, oh, ich wünschte, ich könnte eine Veranstaltungsreihe machen, wo man klassische Musik neu denken kann. Und dann hat sie gesagt, naja, das kann man ja einfach machen, los geht's.
1: Ja, gesagt, getan. Beim Kultursalon schaut man sich Kunst nicht einfach nur an, man erlebt sie auch richtig. Aktuell steckt der Salon mitten im Wasserjahr und das heißt, ihr könnt da im November auch einfach mal im Wellenbecken schwimmen, während ihr elektroakustische Musik hört. Hauptsache ist, die Kunst immer wieder neu zu erfinden.
3: Was einerseits ein Experimentierraum sein darf, wo wir zum Beispiel klassische Musik so ansiedeln, dass wir damit Spiele machen auf Tablets und dann irgendwie die Leute, die Musik kennenlernen, indem sie selbst auf dem Tablet rumtippen in irgendeiner App und damit sich selbst was zusammenkomponieren oder Musik, die an ganz ungewöhnlichen Orten stattfinden darf. Wir waren zum Beispiel in der großen Experimentierhalle von der Universität jetzt und haben da Renaissance-Musik auf Baugerüsten gemacht.
0: Ja, ganz verrückte Ideen haben sie da. Neben ungewöhnlichen Orten ist Aglaya und Christina, aber auch die Nähe zu den Künstlern, die da spielen, ganz besonders wichtig.
3: Wir haben deswegen in diesen Veranstaltungen nicht nur ein besonderes Setting, eine besondere Einführung und diese Dinge, sondern auch immer ein Gespräch mit allen, die auf der Bühne mitgewirkt haben und mit allen, die zu Gast kommen, sodass man auch Fragen stellen kann. Wir hatten zum Beispiel Alexander Metzin mal im Programm und dann konnte man ihm einfach in einem kleinen, gemütlichen Setting mit wenig Bühnenabständen mal alles fragen, was man ihn schon immer mal fragen wollte.
1: Eins ist sicher beim Kultursalon hier in Cottbus, man weiß nie, was als nächstes kommt. Klickt euch einfach mal rein unter kultursaloncottbus.com. Der Veranstaltungskalender für dieses Jahr ist auf jeden Fall gut gefüllt.
0: Ein toller Verein hier bei uns aus der Lausitz, der Kultursalon. 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
1: Ich bin mal gespannt, was da noch für Vereine auf uns zukommen.
0: Mit Sicherheit, mit Sicherheit tolle Vereine.
1: Das denke ich auch. 8:15 Uhr jetzt am Mittwoch. Guten Morgen.
0: Guten Morgen.

0: 12 Minuten ist es 8:30. Wir schauen fix auf die Straßen für euch auf der A13. Fahrt vorsichtig. Und zwar, wenn ihr vom Schönefelder Kreuz kommt in Richtung Spreewaldreieck unterwegs seid. Zwischen Westensee und Großköris sind Gegenstände hier auf dem rechten Fahrstreifen. B168 zwischen Dissenchen und Cottbus-Merzdorf haben wir dichten Verkehr. Hier dauert es gerade etwa 10 Minuten länger. Und länger braucht ihr auch gerade auf der B169 zwischen Brieske und Schwarzheide hier 5 bis 10 Minuten länger einplanen in beiden Richtungen. Der Grund hier dichter Verkehr. Die Blitzer vom Mittwochmorgen B87 bei freiem Felde, kurz vor Luckau ein Blitzer. Auf der B97 haben wir sogar zwei, einer in Höhe Kartloher Mühle in Richtung Cottbus und den anderen hinter Großgastrose vor Jenschwalde Ost, auch in Richtung Cottbus und in Bronco in der Ortsdurchfahrt. Auch da steht heute Morgen ein Blitzer. Drei Blitzeranhänger in der Lausitz kommen noch dazu, die nennen wir euch gleich nach halb.
1: Der Blick aufs Wetter zeigt, Sonne und Wolken wechseln sich heute immer wieder ab. Es kann auch mal ein paar kleine Schauer geben, so ab Mittag, aber den restlichen Tag bleibt es dann auch größtenteils trocken, heute bei maximal 24 Grad. Ihr Radio Cottbus am Mittwochmorgen. Wir wünschen euch einen tollen Start in den Tag. Guten Morgen.
0: Guten Morgen.
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2: In 7 Minuten, 8:30, Luca, was braucht man für einen Fußballplatz? Hör mal auf.
3: Also Rasen wäre gut, auf jeden Fall. Ja. Ich denke, Tore wäre gut. Auch diese Linien wären gut. Und ein Spieler und ein Ball.
2: Ein Spieler und ein Ball. Ja, ist erstmal alles mit dabei, aber man braucht noch eine andere wichtige Sache für einen Fußballplatz. Man braucht nämlich Wasser. Und Wasser fehlt gerade in Koschen.
3: Ja, der Rasen beim Koschener Sportverein, der kann nämlich nicht ausreichend bewässert werden. Und das sorgt inzwischen für echte Probleme. Schon das zweite Jahr in Folge kann der Verein deswegen nicht ordentlich trainieren und spielen.
2: Ja, der Platzwart, der kümmert sich rührend darum. Ehrenamtlich macht er das. Aber wenn nicht genug Wasser da ist, was soll er da machen? Das reicht nicht aus, wenn er sich da kümmert.
3: Die Lösung, die soll ein professionell gebauter Brunnen sein. Der Verein, der hat bereits Fördermittel beantragt und will auch eigenes Geld und eigene Arbeit einbringen. Für den Rest läuft jetzt eine Spendenaktion im Internet über die Plattform GoFundMe. Wenn ihr danach Koschen sucht, Koschen natürlich mit C, dann findet ihr die Aktion.
2: 3.500 Euro sollen dabei zusammenkommen. Die 3.500, deshalb heute auch unsere Zahl des Tages. Und wir haben gerade mal geschaut, da fehlt gar nicht mehr so viel. Mhm. Das haben die fast erreicht. Aktuell nur noch 155 Euro. Na, das wird ja wohl zusammenkommen.
3: Denke ich auch. Das ist machbar.
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3: Und für die gute Laune am Mittwochmorgen sorgt jetzt Shaggy mit Hey Sexy Lady. 8:24 Uhr haben wir es. Guten Morgen.
2: Einen schönen Mittwoch für euch. Gleich wieder Lausitz News bei uns.

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9: Sieht gerade ein bisschen so aus, als hätten wir heute noch keine einzige Wolke gesehen. Dabei war es den ganzen Morgen bis jetzt eigentlich ziemlich grau. Es wechselt sich heute immer wieder ab. Ab Mittag kann es auch mal einen kleinen Schauer geben. Aber den restlichen Tag dann größtenteils trocken. Temperaturen dazu jetzt in Cottbus bei 18 Grad. 20 Grad messen wir aktuell im Spreewald und 18 Grad auch in Senftenberg. Maximal 24 gibt's dann in der Spitze heute.
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7: Der Cottbuser Oberbürgermeister Tobias Schick hat den Beschluss der Stadtverordneten zu den Sprachregelungen in der Verwaltung beanstandet. Luisa Krake, was hat's damit auf sich?
10: Die Mehrheit hatte im Juni beschlossen, dass künftig grundsätzlich die männliche Sprachform, also das generische Maskulinum, verwendet werden soll. Schick hält den Beschluss nach rechtlicher Prüfung für nicht vereinbar mit der Hauptsatzung der Stadt. Außerdem könne die Stadt Ehrenamtler nicht vorschreiben, wie sie sprechen oder schreiben sollen. Der Beschluss muss nun erneut von der Stadtverordnetenversammlung beraten werden. Wer in Cottbus einen Bauantrag stellen möchte, muss das ab sofort online erledigen. Papieranträge werden nicht mehr angenommen.
11: Na, wir hatten schon eine gewisse Übergangsfrist. Wir gehen also davon aus, dass jetzt das alle nutzen werden, weil das ja sowohl für die potenziellen Bauherren als auch für unsere Kolleginnen und Kollegen die Arbeit durchaus erleichtert und hoffentlich auch beschleunigt.
10: So Jan Glossmann, Sprecher der Stadt Cottbus. Bereits seit Anfang des Jahres konnte das digitale Verfahren genutzt werden. Zuletzt wurde bereits etwa jeder zweite Bauantrag online eingereicht. In Burg sind Kahnfahrten und Paddeltouren trotz des Eichenprozessionsspinners möglich. Das teilt das Amt jetzt mit, warnt aber, trotzdem sollte man die Raupen und Nester nicht berühren und sich den befallenen Bereichen nicht nähern. Die Tiere können starke allergische Reaktionen verursachen. Zuletzt hatte das Land ausgewählte Gewässer im Unterspreewald gesperrt. Eine Liste der betroffenen Bereiche findet ihr auch auf radiocottbus.de. Und unsere gute Nachricht, in der Wilhelm-Kühlt-Straße in Lauchhammer haben Kinder aus insgesamt 9 Kitas, dem Hort Waldhusel und dem Begegnungszentrum Arche mehrere bunte Bauzaunplanen gestaltet. Sie verdecken jetzt den Bauzaun an einem Grundstück, auf dem Anfang des Jahres ein Haus abgerissen worden ist. Die Kunstwerke sollen das Straßenbild verschönern, so die Stadt. Soweit das Neueste. 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
7: Dankeschön, Luisa.
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7: Achtung auf der A13, wenn ihr gerade vom Schönefelder Kreuz in Richtung Spreewalddreieck fahrt. Zwischen Bestensee und Großköres sind Gegenstände auf dem rechten Fahrstreifen. Fahrt hier vorsichtig und ihr braucht etwas Geduld auf der B168 hier zwischen Dissenchen und Cottbus-Merzdorf. Hier gibt es dichten Verkehr.

0: gemeldet. Und es gibt noch einen Blitzer auf der B97 gemeldet von Micha. Hier hinter Großkastrose, kurz vor Jetschwalde Ost, hinter einer Hecke, auch in Richtung Cottbus. In Bronco in der Ortsdurchfahrt steht auch noch ein Blitzer. Und das hier sind die Standorte der Blitzeranhänger zwischen Gosta und Klinge am Bahnübergang Richtung Klinge. In der Schillerstraße in Cottbus am Staatstheater Richtung Bahnhof. Und auf der Fahrradstraße zwischen Kolkwitz und Dahlitz hier in Richtung Dahlitz. Habt ihr mehr? Dann her damit. 0355 489 945 die Nummer. Radio Cottbus wünscht euch eine gute Fahrt.
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0: Es sind Sommerferien, die Kinder können ausschlafen, die können richtig was erleben. Und Badewetter, das gibt's noch nicht so richtig, jedenfalls für die Hartgesottenen. Die springen dann natürlich auch bei diesen Temperaturen rein. Aber es gibt ja so viel zu erleben und deshalb gibt's unser Sommergewinnspiel auf Radio Cottbus. Denn da versorgen wir euch mit zum Beispiel Freikarten. Und wofür ihr gleich Freikarten gewinnen könnt, das verraten wir euch in wenigen Minuten.
2: Mittwoch, 15. Juli, die Wachermacher zum Wochenende. Guten Morgen.
0: Guten Morgen.
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1: 8.41 Uhr jetzt am Mittwochmorgen. 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
2: 8.42 Uhr gleich 8:45. Das ist das Sommergewinnspiel von Radio Cottbus. Jeden Tag hier abstauben, immer schön reinhören. Guten Morgen.
1: Guten Morgen.
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0: 9. Wir schauen wieder auf die Straßen für euch auf der A13 in Richtung Spreewald-Dreieck. Wenn ihr vom Schönefelder Kreuz kommt, immer noch Gegenstände auf der Fahrbahn. Dichter Verkehr, kommen wir gleich dazu. Zwischen Bestensee und Großköris, hier müsst ihr vorsichtig fahren. Gegenstände hier auf dem rechten Fahrstreifen. Jetzt kommen wir zum dichten Verkehr. Auf der B168 haben wir den einmal zwischen Dissenchen und Cottbus-Merzdorf. 10 Minuten länger einplanen und das auch einplanen auf der B169 in beiden Richtungen zwischen Brieske und Schwarzheide. Die Blitzer am Mittwochmorgen B87 bei Frei im Felde kurz vor Luckau, auf der B97 Höhe Kartloher Mühle in Richtung Cottbus und nochmal in Richtung Cottbus auf der B97 hier hinter Großkastrose kurz vor Hirnschwalde Ost. Blitzer heute auch aufgebaut in Bronco in der Ortsdurchfahrt und dazu kommen dann noch 3 Blitzeranhänger, die nennen wir euch nach 9.
1: Der Blick aufs Wetter zeigt heute Sonne und Wolken gemixt, kann auch mal ein bisschen Regen geben ab Mittag, aber größtenteils trocken den restlichen Tag dafür und Temperaturen heute bei maximal 24 Grad. Wir gucken noch mal, welche Pollen fliegen hier überhaupt durch die Lausitz heute am Mittwochmorgen? Vor der besten Musik noch Hollywood Hills von Menjo bei uns auf Radio Cottbus. Guten Morgen.
0: Guten Morgen.
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2: Der Blick auf die Pollen zeigt, im Vergleich zu gestern hat sich nicht so viel verändert. Es gibt nur ein bisschen stärkeren Pollenflug. Ganz schwach heute unterwegs sind die Beifußpollen. Ein bisschen stärker kommen heute noch Ampfer, Gräser und Wegerichpollen mit dazu. Das war es aber auch schon. Also bereitet euch gut vor und kommt gut durch den Mittwoch.
3: Alter, danke, keine gute Besserung. 10 von euch, ihr hört Radio Cottbus. Guten Morgen.
2: Morgen.
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0: Isaac, Happy Tears auf Radio Cottbus. 4 Minuten vor 9, um 9 wieder News. Wir verwenden nur noch die männliche Form in der Amtssprache. Das haben die Stadtverordneten von Cottbus gesagt und der Cottbuser Oberbürgermeister sagt, nee, das geht nicht. Warum er das sagt, gleich in den News. Guten Morgen.
1: Guten Morgen.

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1: Mit Luisa Krakel, guten Morgen. Cottbus Oberbürgermeister Tobias Schick hat den Beschluss der Stadtverordnetenversammlung zu den Sprachregelungen in der Verwaltung beanstandet. Die Mehrheit hatte im Juni beschlossen, dass künftig grundsätzlich die männliche Sprachform, also das generische Maskulinum, verwendet werden soll. Schick hält den Beschluss nach rechtlicher Prüfung für nicht vereinbar mit der Hauptsatzung der Stadt. Außerdem könne die Stadt Ehrenamtler nicht vorschreiben, wie sie sprechen oder schreiben sollen. Der Beschluss muss nun erneut von der Stadtverordnetenversammlung beraten werden.
2: Dankeschön, Luisa Krake. Mehr Lausitz-News für euch dann gleich wieder in einer halben Stunde. Jetzt das Neueste aus Deutschland und der Welt.
3: Ich bin Dirk Zeitler. Die USA haben ihre Blockade von iranischen Häfen wieder aufgenommen. Laut dem zuständigen Regionalkommando des US-Militärs sollen so Schiffe daran gehindert werden, iranische Häfen oder Küstengebiete anzusteuern oder sie zu verlassen. US-Präsident Trump hatte die Wiederaufnahme der Blockade zuvor angekündigt.
4: Seeblockade, Angriffswellen, iranische Vergeltungsschläge und steigende Ölpreise, der Konflikt eskaliert. In einem TV-Interview drohte Trump erneut mit der Bombardierung von Brücken und Kraftwerken im Iran nächste Woche. Zunächst sollen die massiven Angriffe auf Irans militärische Infrastruktur weitergehen. So lange, bis ich sage, dass es reicht, sagte Trump dem TV-Sender Fox. Von einer Gebühr in der Straße von Hormuz war er wieder abgerückt. Nun sollen die Golfstaaten mit Investitionen und Handel die Kosten für die Sicherung der Meerenge stemmen. Aus den USA, Tina Eck.
3: Heftige Unwetter haben am Abend die Region Nürnberg schwer getroffen. Nach Angaben der Feuerwehr rückten die Einsatzkräfte rund 1000 Mal aus, um umgestürzte Bäume zu beseitigen und vollgelaufene Keller auszupumpen. Nach Angaben der Einsatzkräfte gab es mehrere Verletzte. Zum Sport. Spanien hat das Endspiel der Fußballweltmeisterschaft erreicht. Der Europameister besiegte im Halbfinale in Arlington Frankreich mit 2:0 und spielt am Sonntag in East Rutherford um den Titel. Ihren Finalgegner ermitteln Titelverteidiger Argentinien und England heute Abend in Atlanta.
5: Ein verdienter Sieg der Spanier, die Frankreichs hochgelobte Offensive um Superstar Mbappé fast durchgängig kontrollieren. Schon nach 22 Minuten die Führung durch Oyarzabal per Strafstoß. Porro besorgt nach 58 Minuten den zweiten Treffer. Spanien liefert auf den Punkt die beste Turnierleistung ab und kann nun entspannt verfolgen, ob sich heute im anderen Halbfinale Messis Argentinier oder England um Kane und Bellingham durchsetzt. Thomas Thonfeld, Sportredaktion.
3: Auf dem Weg zu einem Engagement von Jürgen Klopp als Bundestrainer haben DFB-Präsident Neuendorf und Red Bull-Chef Mitzlaff anscheinend eine Lösung gefunden. Konkrete Ergebnisse über das Treffen in München wurden zunächst nicht veröffentlicht. Knackpunkt der Gespräche war Klopps Vertrag als Head of Global Soccer bei Red Bull. In dieser Funktion ist er noch bis 2029 an Red Bull gebunden.
2: Dankeschön, Dirk Zeitler.
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2: Achtung auf der A13. Nach wie vor Gegenstände hier zwischen Bestensee und Großköris. Wenn ihr vom Schönefelder Kreuz Richtung Spreewaldreieck unterwegs seid, die Gegenstände hier auf dem rechten Fahrstreifen. Fahrt vorsichtig. Es wird geblitzt heute Morgen auf der B87 bei Frei im Felde, kurz vor Luckau. Dann auf der B97 in Höhe Kadloher Mühle in Richtung Cottbus. Nochmal auf der B97, dann hinter Großgastrose vor Jenschwalde Ost, auch in Richtung Cottbus und in Bronco in der Ortsdurchfahrt. Da steht heute auch ein Blitzer. Die Blitzeranhänger, da sind sie geparkt zwischen Gosta und Klinge in Richtung Klinge am Bahnübergang, in Cottbus am Staatstheater in der Schillerstraße Richtung Bahnhof und in der Fahrradstraße zwischen Kolkwitz und Dahlitz in Richtung Dahlitz. Die benutzen ja gerade viele Autofahrer gern als Umleitung, wenn ihr da zu schnell seid, da wird geblitzt. Wenn ihr noch mehr zu melden habt, dann 0355 4839 945 die Nummer dafür, am Telefon oder auch per WhatsApp, ganz egal, Hauptsache es erreicht uns und euch eine gute Fahrt.
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2: Max ist eine richtig schöne Katze, die wartet auf euch im Cottbuser Tierheim. Und was die so besonders macht und warum sie ganz besonders ein neues Zuhause verdient hat als Tier der Woche, das verraten wir euch gleich.
1: Vorher der beste Musikschüler-Klassiker von Mark Morrison, Return of the Mac, gleich mit dabei. Und neue Musik gibt's jetzt von Almost Monday. Guten Morgen.
2: Guten Morgen.
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0: So eine coole Nummer von Mark Morrison hier bei uns auf Radio Cottbus am Mittwochmorgen. Guten Morgen.
1: Guten Morgen.
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1: So, jetzt macht ihr mal eure Herzen wieder ganz weit auf um kurz vor 9:15 Uhr, 9:13 Uhr, denn wir stellen euch unser Tier der Woche aus dem Cottbuser Tierheim vor. Zauberhafte Tiere warten da und genauso ein Tier sucht heute ein liebevolles Zuhause.
0: Tobi aus der Radio Cottbus Redaktion, der stellt euch unser Tier der Woche vor.
4: So, ich bin wieder im Tierheim und vor mir steht Vivian. Vivian, unser Tier der Woche heute ist eine süße kleine Mieze, schon ein bisschen größer, könnte man sagen. Vielleicht kannst du sie einfach mal vorstellen.
5: Genau, heute geht es um Max. Max ist eine weibliche europäische Kurzhaarkatze, sieht braun getigert aus und ist circa 2-3 Jahre alt mittlerweile. Und sie kam als Fundkatze mit einigen anderen Katzen zu uns.
4: Okay, wie schaut es bei Max aus? Ist Max eher die ruhige oder doch eher diejenige, die wild durch die Wohnung oder das Haus rennen würde?
5: Also Max hat bei uns auch schon ein Kitten bekommen. Das Kitten ist glücklich ausgezogen und da war Max sehr beschützend, war nicht ganz so gut davon zu sprechen. Mittlerweile haben wir das Gefühl, dass sie sich das Verhalten der anderen Katzen abguckt. Also sie war erst in einem Raum mit sehr scheuen Katzen. Da ist sie auch leider gar nicht aufgetaut und mittlerweile ist sie in einem Raum mit zutraulichen Katzen und wir können sie auch sogar mittlerweile schon anfassen. Halt mit bisschen Vorsicht verbunden. Sie ist noch sehr ängstlich, aber genießt es leicht, gekrabbelt zu werden.
4: Okay, also der Umgang mit anderen Katzen, würde ich sagen, ist schwierig oder wie würdet ihr das als Profi sagen?
5: Ja, es kommt ein bisschen drauf an. Es ist eine Katze hier mit im Raum, die mag die anderen Katzen gar nicht und die greift sie auch gerne mal an. Dadurch, dass sie aber jetzt zutraulicher wurde mit den zutraulichen Katzen im Raum, würden wir schon lieber sagen, mit einer Zweitkatze, die ja auch schon aufgeschlossen ist und auch liebevoll ist, nicht so dominant ist, dass wir uns das auf jeden Fall gut vorstellen können.
4: Und wie ist es dann? Haus, Wohnung, wo sagt ihr es am besten? Mit ein bisschen Freilauf, vielleicht doch Wohnung?
5: Also sie kam von draußen, deswegen immer gerne mit Freigang. Man kann es aber auch erstmal in der Wohnung versuchen mit Balkon.
1: Ja, ihr habt es gehört, Max ist noch ein bisschen scheu, die muss noch ein bisschen auftauen, braucht Zeit und Vertrauen. Aber wenn ihr Max genau das geben könnt, dann macht doch einen Termin auf euch aus und macht euch auf. So, jetzt die haben wir nach Cottbus, um die Samtpfote kennenzulernen.
0: Ja, und wenn ihr Max schon vorher mal sehen wollt, guckt mal vorbei auf Facebook und Instagram und natürlich auch auf unserer Website auf radiocottbus.de. Da haben wir euch ein Bild von Max hochgeladen und da gibt es auch nochmal alle weiteren Infos.
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1: Oh, Max erinnert mich an meine Katze. So eine hatte ich auch. Sah richtig schön aus. Die sind richtig auch süß. Schön gestromt. Ja. Schön. Also guckt ihr euch gerne mal an. 9:15 Uhr morgen.

0: 9.18 Uhr am Mittwochmorgen. Wir schauen fix aufs Wetter und auf die Straßen. Im Wetter sieht es aktuell gut aus. Wir haben zwar ein paar Wolken mit dabei, aber aktuell auch immer schön viel Sonne. Ab Mittag soll noch mal ein kleiner Schauer mit dazukommen. Den restlichen Tag dann wieder trocken und bei Temperaturen heute um die maximal 24 Grad.
1: Eine einzige Meldung ist übrig geblieben auf dem Verkehrsradar für euch. Fahrt vorsichtig auf der A13, wenn ihr vom Schönefelder Kreuz in Richtung Spreewald-Dreieck unterwegs seid. Zwischen Bestensee und Großkyros immer noch Gegenstände auf dem rechten Fahrstreifen. Das sind die Blitzer vom Donnerstag, vom Mittwochmorgen. Donnerstag weiß ich es ja noch nicht. Das ist dann morgen rein. B87 bei Freiem Felde kurz vor Luckau. Auf der B97 Höhe Kartlober Mühle in Richtung Cottbus. Nochmal auf der B97 hinter Großgastrose vor Jenschwalder Ost und auch in Richtung Cottbus. Und nochmal einer in Bronco in der Ortsdurchfahrt. Drei Blitzeranhänger haben wir noch für euch. Die nennen wir euch gleich um 9:30. Vorher gibt es noch unser Tagebuch der großen Hits. Darin heute einen wunderschönen Hit von Bryan Adams. Eine richtige schmachte Nummer. Everything I do it for you. Vorher gibt es noch aktuelle Musik von Temper City. Self-Aware heißt die schöne Nummer. Interessanter Künstler, interessante Nummer. Finde ich richtig gut. Jetzt neu auf Radio Cottbus in der besten Musik. 10 Minuten vor 9:50. Jetzt guten Morgen.

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2: 15. Juli 1991. Bryan Adams ist mit Everything I do it for you neu in den Charts. Einen Großteil der Arbeit, die Musiker haben, sieht man gar nicht. Sie findet im Verborgenen statt, in kleinen Studios, manchmal auch in großen Studios, in irgendwelchen Kellern, in irgendwelchen Städten. Viele Arbeiten, die Musiker machen, machen sie für sich. Aber manchmal gibt es auch Auftragsarbeiten. Zum Beispiel, wenn man Songs für Filme spielt, dann kann man nicht einfach machen, was man will, sondern muss sich an die Vorgaben der Filmproduktion halten, an bestimmte Instrumente, die verwendet werden sollen, oder auch an einen bestimmten Sound. Als Bryan Adams gefragt wird, ob er einen Song für den Film Robin Hood mit Kevin Costner machen kann, gibt es solche Regeln auch. Ein bisschen mittelalterlich, ein bisschen was mit Harfe vielleicht, so frech wie Robin Hood eben. Aber Bryan Adams kommt damit auf keinen grünen Nenner und schreibt in 45 Minuten, als die Deadline schon fast da ist, eine traurige Liebesballade. Damit sie wenigstens ein bisschen frecher ist, lässt er das Tape ein bisschen schneller laufen. Aber auch das hilft nichts. Das Filmteam ist unzufrieden und für die Szene wird ein anderer Song benutzt. Bryan Adams Song landet dann irgendwo ganz hinten beim Abspann. Zum Glück für Bryan Adams, denn dadurch wird seine Nummer kaum mit dem Film in Verbindung gebracht. Immerhin kam sie im Film ja gar nicht vor. So ist der Song quasi noch jungfräulich, als er dann für Bryan Adams zu einem riesengroßen Hit wird.

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10: Heute erwartet uns nochmal ein kleiner Schauer. Ab Mittag soll der Sohn über die Lausitz kommen. Den restlichen Tag ist es dann aber eher trocken. Morgen jetzt am Vormittag und am Nachmittag kommt dann kein Regen mehr auf uns zu. Wir haben Sonne und Wolken im Mix und die Temperaturen steigen von aktuell 20 Grad heute noch auf 24.
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8: Der Cottbuser Oberbürgermeister Tobias Schick hat den Beschluss der Stadtverordneten zu den Sprachregelungen in der Verwaltung beanstandet. Luisa Krake, was hat es damit auf sich?
11: Die Mehrheit hatte im Juni beschlossen, dass künftig grundsätzlich die männliche Sprachform, also das generische Maskulinum, verwendet werden soll. Schick hält den Beschluss nach rechtlicher Prüfung für nicht vereinbar mit der Hauptsatzung der Stadt. Außerdem könne die Stadt Ehrenamtler nicht vorschreiben, wie sie sprechen oder schreiben sollen. Der Beschluss muss nun erneut von der Stadtverordnetenversammlung beraten werden.
12: Die Polizei warnt aktuell vor erneuten betrügerischen Anrufen. Gestern sind gleich mehrere Fälle hier in der Region gemeldet worden. Unbekannte hatten sich am Telefon als Ärzte ausgegeben und behauptet, Angehörige seien schwer erkrankt und bräuchten dringend eine teure Behandlung. Dafür forderten die Täter sofort Geld. In keinem der Fälle ist ein Schaden entstanden. Die Polizei warnt jetzt aber ausdrücklich davor, sich in so eine Situation unter Druck setzen zu lassen. Dem Koschener Sportverein im Landkreis Oder-Spree fehlt das Wasser für seinen Sportplatz. Weil die Bewässerung nicht mehr ausreicht, kann der Verein den Trainings- und Spielbetrieb bereits das zweite Jahr in Folge nur eingeschränkt aufrechterhalten. Jetzt sammeln die Sportler Geld für eine neue Brunnenbohrung. Fördermittel sind zwar beantragt und Eigenleistungen geplant, doch das reicht nicht. Deshalb gibt es jetzt einen Spendenaufruf über die Seite GoFundMe. Und unsere gute Nachricht, in der Wilhelm-Kühlt-Straße in Lauchhammer haben Kinder aus insgesamt 9 Kitas, dem Hort Waldwusel und dem Begegnungszentrum Arche mehrere bunte Bauzaunplanen gestaltet. Sie verdecken jetzt den Bauzaun an einem Grundstück, auf dem Anfang des Jahres ein Haus abgerissen worden ist. Die Kunstwerke sollen das Straßenbild verschönern, so die Stadt. Soweit das Neueste. 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
8: Dankeschön, Luisa Krake.
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8: Auf der B169 gibt es wieder dichten Verkehr in beide Richtungen. Hier zwischen Schwarzheide und Brieske. Hier müsst ihr euch ungefähr 10 Minuten einpacken in Richtung Elsterwerda und auch in Richtung Cottbus. Das sind die Blitzer, die gemeldeten vom Mittwochmorgen auf der B87 bei Freienfelde, kurz vor Luckau, auf der B97 Höhe Kadloer Mühle in Richtung Cottbus und nochmal auf der B97 hier hinter Großkastrose vor Jenschwalde Ost, hinter einer Hecke in Richtung Cottbus hat uns Micha gemeldet. Außerdem ein Blitzer in Bronco hier in der Ortsdurchfahrt und 3 Blitzeranhänger sind auch abgestellt zwischen Goslar und Klinge in Richtung Klinge am Bahnübergang, in Cottbus in Richtung Bahnhof in der Schillerstraße am Staatstheater und in der Fahrradstraße zwischen Kolkwitz und Dahlitz in Richtung Dahlitz. Habt ihr mehr gesehen heute Morgen? Dann sagt Bescheid. 0355 4839 945 die Nummer. Ruft uns einfach an oder schickt eine WhatsApp. Gute Fahrt für euch.
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8: Schon 3-mal habe ich die live gesehen, die Stones, einmal in Leipzig, einmal in Hamburg und einmal. Und das ist das unvergesslichste Konzert, was ich jemals hatte in der Berliner Waldbühne. Oh. Das würde ich mir auf jeden Fall nochmal angucken. Also wenn die Stones da nochmal aufschlagen, dann siehst du mich hier nicht, Luca. Das kann ich dir versprechen, da bin ich unbedingt dabei, so ich ein Ticket bekomme. Denn das ist ja auch immer die Frage, kann man zu so einem Konzert nochmal gehen, die Tickets sind... Liegt auch an, dass die Stones immer noch aktiv sind. Jetzt haben sie ihr 25. Album rausgebracht. Das ist in dieser Woche unser Album der Woche. Hören wir gleich wieder rein.
10: Jetzt gibt es erstmal aktuelle Musik von Moskida für euch. Wir haben es 9.34 Uhr. Jetzt guten Morgen.
8: Guten Morgen.
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0: Musik vom Boss Bruce Springsteen bei uns auf Radio Cottbus. 9.41 Uhr jetzt. Guten Morgen.
1: Auch so einer, der immer noch aktiv ist, immer noch neue Musik macht. Wahnsinn. Und genau die hier, die machen das auch noch.
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0: Die Geschichte der Rolling Stones, die hat mal an einem Bahnhof angefangen. In Dartford sind sich Mick Jagger und Keith Richards zufällig über den Weg gelaufen. Die beiden, die kannten sich da schon, denn sie sind gemeinsam zur Grundschule gegangen, aber haben dann halt irgendwie den Kontakt verloren. An diesem Bahnhof haben sie sich dann nach vielen Jahren wieder getroffen und sind ins Gespräch gekommen.
1: Ja, und dieses Gespräch hat einen ganz besonderen Grund, denn Mick Jagger hatte wahnsinnig viele Schallplatten unterm Arm und die sind Keith Richards aufgefallen und die beiden, die haben festgestellt, dass sie den gleichen Musikgeschmack haben. Beide riesige Fans von Blues und Rockmusik sind und haben sich verabredet, komm, wir hören mal gemeinsam Musik.
0: Ja, in seiner Freizeit war Mick Jagger mit einem Freund auch gleichzeitig noch in der Band und als er erfahren hat, dass Keith Richards Gitarre spielen kann, hat er ihn direkt gefragt, ob er nicht auch mit dabei sein will. Mit dieser Konstellation sind sie dann aufgetreten. 1961 war das. So lange gibt es die Rolling Stones schon, aber in den Jahren danach sind dann ja auch immer mehr Bandmitglieder dazugekommen.
1: Ja, und wieder welche gegangen, leider Gottes auch gegangen. Mittlerweile haben sie aber ihr 25. Studioalbum rausgebracht. Mick Jagger, Keith Richards und Ronnie Wood. Das ist ganz frisch seit letzten Freitag rausgekommen und das heißt Foreign Tongue. Und wir haben es zu unserem Album der Woche gemacht, hören uns gemeinsam durch die 14 neuen Songs. Heute gibt's davon In the Stars.

0: Macht Spaß beim Hören, ja, muss man sagen.
1: Und vor allem, es klingt immer wie Rolling Stones. Ja. Ne? Nur die Stones klingen wie die Stones.
0: Das klingt auf jeden Fall sehr gut. Wir hören uns noch weiter durch. Durchs neue Album sind ja 14 Songs drauf. Haben wir die Woche noch ein bisschen was zu tun bis Sonntag. Denn das neue Album der Rolling Stones ist das hier.
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9: Das bleibt heute über den Tag verteilt trocken, aber wolkig. Hier und da auf jeden Fall ordentlich Sonne unterwegs, 24 Grad in der Spitze. Heute Nacht kann dann aber auf jeden Fall ordentlich Regen herunterkommen. 9 Sonnenstunden haben sich angekündigt. Aktuell messen wir 20 Grad in Cottbus, 21 Grad sind es in Lübben und 20 Grad messen wir aktuell in Kahren.
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10: Mit Luisa Krakel, guten Tag. Die Feuerwehr musste am Dienstagabend nach Cottbus-Ströbitz ausrücken. Im Pflegeheim in der Schweriner Straße war im Keller ein Wäschehaufen in Brand geraten. Das Pflegeheim musste nicht evakuiert werden, Verletzte gab es auch nicht. Die Feuerwehr konnte die Flammen schnell löschen. Insgesamt waren 37 Einsatzkräfte von Berufsfeuerwehr, Freiwilliger Feuerwehr und Rettungsdienst im Einsatz. Die Polizei ermittelt jetzt zur Brandursache.
9: Danke dir, Luisa. Weitere Lausitz-News mit dir in einer halben Stunde. Und jetzt gibt's das Neueste aus Deutschland und der Welt für euch.
11: Ich bin Dirk Zeitler. US-Präsident Trump hat dem Iran mit Angriffen auf die zivile Infrastruktur des Landes gedroht. Nächste Woche würden alle Kraftwerke und Brücken zerstört, es sei denn, sie kommen an den Verhandlungstisch und verhandeln, sagte er in einem Interview des US-Senders Fox News.
12: Schon im April hatte Trump dem Iran mit Vernichtung gedroht. Damals lenkte die Führung in Teheran ein und beide Kriegsparteien vereinbarten eine Waffenruhe. Heute dagegen sind die Fronten verhärtet. Auch das iranische Militär scheint bereit, größere Risiken einzugehen, um seine Kontrolle über die Straße von Hormuz zu sichern. Experten warnen deshalb, der Krieg könnte erneut

0: offene Keller leer oder räumen umgestürzte Bäume zur Seite. Auch Autos und Gebäude werden von Bäumen getroffen, mehrere Menschen eingeklemmt. Der Flugverkehr am Airport Nürnberg wird für 80 Minuten eingestellt. 7 Flüge sind betroffen. An einer Grundschule im Landkreis Nürnberger Land fällt der Präsenzunterricht heute wegen umgestürzter Bäume und herabfallender Äste aus. Uli Reitinger, Nachrichtenredaktion.
1: Bei Razzien wegen mutmaßlichen Drogenschmuggels in die Justizvollzugsanstalt Rheinbach bei Bonn haben Ermittler in Privatwohnungen unter anderem Kokain und Amphetamine gefunden. Die 8 beschuldigten JVA-Bediensteten wurden laut Ministerium suspendiert. In insgesamt 8 Wohnungen beschlagnahmten die Ermittler Dutzende Beweismittel, vor allem Handys, Laptops und Schriftsätze. Zum Sport. Spanien hat das Endspiel der Fußballweltmeisterschaft erreicht. Der Europameister besiegt im Halbfinale in Arlington Frankreich mit 2:0 und spielt am Sonntag in East Rutherford um den Titel. Ihren Finalgegner ermitteln Titelverteidiger Argentinien und England heute Abend in Atlanta.
2: Ein Danke in die Nachrichtenredaktion.
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2: Auf der B112 und zwar in Richtung Lübben. Da liegen Reifenteile auf der Fahrbahn in Höhe Bärenklau. Die Polizei dieser benachrichtigt. Außerdem auf der B168 zwischen Dissentchen und Merzdorf. Da Stop and Go. Da braucht ihr ungefähr so 5 Minuten länger. Auch 5 bis 10 Minuten länger braucht ihr auf der B169 zwischen Brieske und Schwarzheide in beiden Richtungen. Und auf der A13 Achtung in Richtung Dresden zwischen Bestensee und Großköris. Da liegen Gegenstände auf dem rechten Fahrstreifen. Geblitzt wird auf der B87 bei Freiimfelde kurz vor Luckau. Außerdem auf der B97 Höhe Kartloher Mühle. Das Ganze da in Richtung Cottbus. Danke dir, Roland, fürs Durchgeben. Auf der B97 wird geblitzt hinter Großgasthose vor Jenschwalde Ost hinter der neuen Hecke in Richtung Cottbus. Und in Bronco stehen sie in der Ortsdurchfahrt. Blitzanhänger gesehen zwischen Goster und Klinge am Bahnübergang. In Richtung Klinge das Ganze. Außerdem in der Schillerstraße am Staatstheater in Richtung Bahnhof. Und der letzte Anhänger, von dem wir wissen, der steht da auf der Fahrradstraße zwischen Kolkwitz und Dahlitz. Das Ganze in Richtung Dahlitz. Eure Staus, eure Blitzer, immer her damit. 0355 489.

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0: Ja, und was darf dir in keiner Region der Welt fehlen? Nämlich Kultur. Und davon gibt es auch hier bei uns eine ganze Menge. Und in Cottbus gibt es sogar einen eigenen Salon dafür. Kultursalon heißt das Projekt, mit dem Vorsitzenden Angela Springer. Kultur hier in der Stadt mal ganz neu definiert.
2: Das habe ich gemeinsam mit Christine Geißler entwickelt, die jetzt im Kulturreferat der Stadt Cottbus arbeitet, aber auch freischaffende Künstlerin ist. Und die hatte ihr Atelier lange am Bunten Bahnhof. Und dadurch haben wir uns kennengelernt und haben uns ein bisschen ausgetauscht. Und eigentlich war das so eine klassische Sommerschnapsidee, wie man die manchmal hat. Für Christine war es eher, wo möchte ich mal ausstellen? Ich möchte mal nach Hamburg, ich möchte mal nach New York und da meine Kunst hängen sehen. Und ich habe gesagt, oh, ich wünschte, ich könnte eine Veranstaltungsreihe machen, wo man klassische Musik neu denken kann. Und dann hat sie gesagt, naja, das kann man ja einfach machen, los geht's.
0: Gesagt, getan. Beim Kultursalon schaut man sich Kunst nicht einfach nur an, man erlebt die. Aktuell steckt der Salon mitten im Wasserjahr und das heißt, ihr könnt da im November auch einfach mal im Wellenbecken schwimmen, während ihr elektroakustische Musik hört. Hauptsache ist, die Kunst immer wieder neu zu erfinden.
2: Was einerseits ein Experimentierraum sein darf, wo wir zum Beispiel klassische Musik so ansiedeln, dass wir damit Spiele machen auf Tablets und dann irgendwie die Leute, die Musik kennenlernen, indem sie selbst auf dem Tablet rumtippen in irgendeiner App und damit sich selbst was zusammenkomponieren oder Musik, die an ganz ungewöhnlichen Orten stattfinden darf. Wir waren zum Beispiel in der großen Experimentierhalle von der Universität jetzt und haben da Renaissance-Musik auf Baugerüsten gemacht.
0: Neben ungewöhnlichen Orten ist Aglaja und Christine aber auch die Nähe zu den Künstlern ganz besonders wichtig.
2: Wir haben deswegen in diesen Veranstaltungen nicht nur ein besonderes Set, eine besondere Einführung und diese Dinge, sondern auch immer ein Gespräch mit allen, die auf der Bühne mitgewirkt haben und mit allen, die zu Gast kommen, sodass man auch Fragen stellen kann. Wir hatten zum Beispiel Alexander Metzin mal im Programm und dann konnte man ihm einfach in einem kleinen, gemütlichen Setting mit wenig Bühnenabständen mal alles fragen, was man ihn schon immer mal fragen wollte.
0: Eins ist sicher, beim Kultursalon hier in Cottbus weiß man nie, was als nächstes kommt. Klickt euch doch einfach mal rein unter kultursalon.cottbus.com. Der Veranstaltungskalender für dieses Jahr, der ist da auf jeden Fall prall gefüllt.
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6: Das wird heute ein entspannter Mittwoch. Sonne und Wolken immer im Wechsel. Es soll weitestgehend trocken bleiben. Erst in der Nacht am späten Abend soll der erste Regen hier wieder fallen. Das Ganze bei 24 Grad maximal. Frische 19 Grad aktuell hier in Cottbus. 21 Grad messen wir in Karlau. 19 Grad aktuell auch in Guben.
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6: Die Feuerwehr, die musste am Dienstagabend nach Cottbus-Ströbitz raus. Luisa Krage, was ist denn passiert?
7: Im Pflegeheim in der Schweriner Straße war im Keller ein Wäschehaufen in Brand geraten. Das Pflegeheim musste nicht evakuiert werden, Verletzte gab es auch nicht. Die Feuerwehr konnte die Flammen schnell löschen. Insgesamt waren 37 Einsatzkräfte von Berufsfeuerwehr, Freiwilliger Feuerwehr und Rettungsdienst im Einsatz. Die Polizei ermittelt jetzt zur Brandursache. Wer in Cottbus einen Bauantrag stellen möchte, muss das ab sofort online erledigen. Papieranträge werden nicht mehr angenommen.
8: Na, wir hatten schon eine gewisse Übergangsfrist, wir gehen also davon aus, dass jetzt das alle nutzen werden, weil das ja sowohl für die potenziellen Bauherren als auch für unsere Kolleginnen und Kollegen die Arbeit durchaus erleichtert und hoffentlich auch beschleunigt.
7: So Jan Glossmann, Sprecher der Stadt Cottbus. Bereits seit Anfang des Jahres konnte das digitale Verfahren genutzt werden. Zuletzt wurde bereits etwa jeder zweite Bauantrag online eingereicht. Brandenburg setzt sich weiter gegen geplante Kürzungen der EU-Agrarförderung ein. Der Bundesrat hat jetzt einer gemeinsamen Initiative mehrerer Bundesländer zugestimmt. Brandenburg könnte ab 2028 jährlich rund 80 Millionen Euro an Direktzahlungen verlieren, warnt Landwirtschaftsministerin Hanka Mittelstädt. Betroffen werden nach Angaben des Ministeriums rund 1.800 Betriebe im Land. Gefordert wird deshalb jetzt eine verlässliche Finanzierung und weniger Bürokratie. Und unsere gute Nachricht, in der Wilhelm-Kühlt-Straße in Lauchhammer haben Kinder aus insgesamt 9 Kitas, dem Hort Waldwusel und dem Begegnungszentrum Arche mehrere bunte Bauzaunplanen gestaltet. Sie verdecken jetzt den Bauzaun an einem Grundstück, auf dem Anfang des Jahres ein Haus abgerissen worden ist. Die Kunstwerke sollen das Straßenbild verschönern, so die Stadt. Soweit das Neueste. 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
6: Luisa Krake, ich danke dir.
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6: Auf meinem Verkehrsradar aktuell keine größeren Staus oder Unfälle, keine Meldungen, soweit die auch ihr durchgegeben habt. Also freie Fahrt. Ihr kommt überall gut durch, nur nicht zu schnell. Es wird geblitzt auf der B87, unter anderem bei freiem Felde kurz vor Luckau. Außerdem auf der B97 Höhe Kadlauer Mühle in Richtung Cottbus das Ganze. Auf der B97 auch nochmal hinter Großgastrose vor Jenschweiler Ost wird da geblitzt hinter der neuen Hecke. Das Ganze passiert in Richtung Cottbus. Micha, danke fürs Bestätigen. Und in Bronco wird geblitzt in der Ortsdurchfahrt. Und klar, die Anhänger, die dürfen auch nicht fehlen. Da steht einer in Cottbus rum, in der Schillerstraße am Staatstheater. Das Ganze in Richtung Bahnhof. Außerdem zwischen Gosta und Klinge am Bahnübergang in Richtung Klinge. Und der letzte Anhänger, von dem wir wissen, den ihr uns bestätigt habt, der steht in der Fahrradstraße zwischen Kolkwitz und Dahlitz. Das Ganze in Richtung Dahlitz. Eure Staus, eure Blitzer. Die richtige Telefonnummer ist da die 0355 489 945.
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6: Mit der besten Musik. Musik von Lady Kravitz jetzt mit dabei. Davor aber erstmal die aktuelle von Olivia Rodrigo. Mit Drop Dead. Habt einen wunderschönen Mittwoch. Kommt gut durch euren Tag.
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5: Ja, ordentlich viel Sonne hier am Start. Das kommt aber leider erst am Nachmittag. Heute noch über den Vormittag, über den Mittag verteilt ein paar Wolken vereinzelt unterwegs. Das Ganze bei aktuell 20 Grad hier in Cottbus. 23 Grad messen wir in Karlau, 20 Grad messen wir in Guben. Das Ganze bei 24 Grad heute in der Spitze. Und der Regen, der kommt heute tatsächlich auch noch. Aber erst in der Nacht, wenn wir dann alle schon schlafen.
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6: Mit Luisa Krakel, guten Tag. Die Feuerwehr musste am Dienstagabend nach Cottbus-Ströbitz ausrücken. Im Pflegeheim in der Schweriner Straße war im Keller ein Wäschehaufen in Brand geraten. Das Pflegeheim musste nicht evakuiert werden, Verletzte gab es auch nicht. Die Feuerwehr konnte die Flammen schnell löschen. Insgesamt waren 37 Einsatzkräfte von Berufsfeuerwehr, Freiwilliger Feuerwehr und Rettungsdienst im Einsatz. Die Polizei ermittelt jetzt zur Brandursache.
5: Ich danke dir, Luisa. Weitere Lausitz-News mit dir wieder um 9:30. Und jetzt gibt's das Neueste aus Deutschland und der Welt für euch.
7: Ich bin Dirk Zeitler. Ein schweres Unwetter mit Hagel hat am frühen Morgen in Reutlingen Straßen überflutet und einen stundenlangen Einsatz von Feuerwehr und Polizei ausgelöst. Am Abend hatten heftige Unwetter bereits die Region Nürnberg schwer getroffen. Es gibt mehrere Verletzte.
8: Das Ende einer Hitzewelle ist oft verbunden mit heftigen Unwettern. Die ganze Nacht sind die Rettungskräfte im Dauereinsatz, pumpen vollgelaufene Keller leer oder räumen umgestürzte Bäume zur Seite. Auch Autos und Gebäude werden von Bäumen getroffen, mehrere Menschen eingeklemmt. Der Flugverkehr am Airport Nürnberg wird für 80 Minuten eingestellt, 7 Flüge sind betroffen. Uli Reitinger, Nachrichtenredaktion.
7: Bei den nächtlichen US-Angriffen ist nach Darstellung iranischer Staatsmedien ein Weizensilo getroffen worden. Der Vorfall habe sich nahe der Grenze zum Irak ereignet, wie der staatliche Rundfunk berichtet. Auch die Revolutionsgarden, Irans mächtigste Militärorganisation, warfen den USA die Bombardierung ziviler Einrichtungen vor. Die Angaben konnten zunächst nicht unabhängig überprüft werden. Intensiver Austausch und schnelle Informationen, aber auch Hass, Mobbing, Fake News und drastische Bilder. Jugendliche empfinden Social Media als ständiges Wechselspiel zwischen positiven Erlebnissen und belastenden Erfahrungen. Das zeigt die GEM-Plus-Studie des Medienpädagogischen Forschungsverbands Südwest.
9: Für rund 80% der Jugendlichen

0: Aktionen.
1: Zum Sport. Die Entscheidung für Jürgen Klopp als Bundestrainer geht in die finale Phase. Nach dem Spitzentreffen von DFB-Präsident Neuendorf und seinem Stellvertreter Watzke mit Red Bull-Chef Minzlaff werden heute die entscheidenden Verbandsfunktionäre über den Stand der Verhandlungen informiert. Nur mit Zustimmung der Funktionäre kann Klopp letztlich zum Nachfolger von Julian Nagelsmann als Bundestrainer berufen werden.
2: Ein Danke in die Nachrichtenredaktion.
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2: Aktuell freie Fahrt hier in der Lausitz. Ihr kommt überall gut durch. Keine größeren Staus oder Unfälle sehe ich hier aktuell auf meinem Verkehrsradar. Was ich sehe, sind die Blitze. Also seid nicht zu schnell unterwegs. Nicht zu schnell sein auf der B87 bei freiem Felde, kurz vor Luckau. Da wird geblitzt. Außerdem auf der B97. Höhe Kartloher Mühle. Das Ganze passiert da in Richtung Cottbus und dann nochmal auf der B97 hinter Großgasthose. Da wird geblitzt hinter der neuen Hecke in Richtung Cottbus, das Ganze vor Jenschwalder Ost. Und in Bronco steht auch noch einer in der Ortsdurchfahrt. Blitzanhänger gesehen zwischen Goster und Klinge am Bahnübergang in Richtung Klinge. Dann steht noch einer in der Schillerstraße am Staatstheater in Richtung Bahnhof und in der Fahrradstraße zwischen Kolkwitz und Dahlitz steht noch einer, der Blitz da in Richtung Dahlitz, der Anhänger. Habt ihr noch was zu melden, dann immer her damit, per Telefon, per WhatsApp. Die richtige Nummer ist da die 0355 4839 945.
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2: Die Lausitz, die hat richtig schöne Orte hier. Ich bin ja hergezogen aus Berlin. Ich finde das hier richtig schön. Und wir suchen immer die schönsten Orte. Die 10 besten. Die besten 10. Und aktuell suchen wir die besten 10 Campingplätze. Wer sich da schon alles beworben hat, beziehungsweise wer da auf dieser großen, langen Liste steht, darüber sprechen wir gleich mal.
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1: Also ich war in meinem Leben erst ein einziges Mal campen, glaube ich, wenn ich mich richtig erinnere. Und das war in Frankreich, in Sainte-Marie-de-la-Mer. Ob ich das richtig ausgesprochen habe, weiß ich nicht. Ich hatte leider kein Französisch. Aber es war so unglaublich schön da, direkt am Mittelmeer, super viel Strand. Aber spielt niemals draußen barfuß auf einem Tartanplatz bei gleißender Hitze und geht dann mit diesen offenen Blasen ins Mittelmeer rein. Das Campen an sich war aber trotzdem super cool. Ich würde es auch nochmal wiederholen. Und eigentlich muss man dafür ja auch gar nicht so weit wegfahren. Hier in der Lausitz gibt es ja auch zahlreiche tolle Plätze. Und die suchen wir bei den besten 10 aktuell. Auf radiocottbus.de könnt ihr abstimmen und Plätze vorschlagen. Vorschlagen unter anderem ist der Campingplatz am großen Mochosee. René Baro, der ist dort der Chef. Was macht euch denn da so besonders?
2: Die Natur bei uns. Wir haben Natursee. Dann ist alles sehr naturbelassen. Bei uns auf dem Campingplatz ruhig, sehr zum Entschleunigen. Und eben die Freundlichkeit der Dauercamper, des Personals, das ist eben was ganz Besonderes hier bei uns.
1: Guten Punkt angesprochen, ne? Die Dauercamper, die sind natürlich da ein großer Faktor auf so einem Campingplatz. Wenn die natürlich nicht so cool drauf sind, dann macht es auch nicht so viel Spaß. Aber wenn die natürlich cool sind, so wie am Mochosee, dann macht es natürlich gleich doppelt so viel Spaß, da zu verweilen und zu bleiben. Viele weitere Plätze sind auch auf der Liste zu finden, unter anderem Camp Kasel, das Retro-Camping Grebendorfer See ist mit dabei, Spreecamp Neuhausen oder auch das Seecamp Geierswalder und noch viele, viele mehr unter radiocottbus.de. Findet ihr die Liste, da könnt ihr für euren Favoriten einfach abstimmen. Sollte der nicht draufstehen, einfach vorschlagen, dann kommt er mit auf die Liste rauf und ihr habt noch Zeit bis zum 23.07. und an dem Tag danach, an dem Freitag, dem 24., werden dann bei den Wachermachern die besten 10 gekürt.
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0: Habt ihr gerade gehört, Jack Dean mit Mercy hier auf Radio Cottbus. Wir haben es Mittwoch, gleich 11.20 Uhr.
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0: Wie kommt man eigentlich zu besserem Schlaf? Gute Frage, nächste Frage. Und was haben eigentlich stromlose Magnetfelder damit zu tun? Ja, die sogenannten Kleinsche Feldtechnologie vom Medizinprodukthersteller Bernhard Klein aus Bremen, der soll genau das möglich machen. Mehr Energie, weniger Schmerzen und bessere Regeneration. Unsere Kollegin Lisa Arms, die hat sich das mal näher angeschaut und mit dem Journalisten Dieter Becker gesprochen, denn der hat nämlich ein Buch über die Wirkung der sogenannten Kleinschen Felder geschrieben.
2: Ein Schlaf ohne Schmerzen, mehr Energie im Alltag und das ganz ohne Strom oder Medikamente. Was nach Wunschdenken klingt, ist laut dem Journalisten Dieter Becker Realität. Aus persönlichem Anlass ist er auf eine besondere Technologie gestoßen.
3: Aufmerksam wurde ich auf die Kleinschen Felder durch einen Vortrag zu den Themen Schlafen und Schmerzen. Aus damals dringend gebotenem Anlass, meine Mutter litt unter anderem an Schmerzen, hatte ich für meine Mutter eine Schlafauflage besorgt, mit dem Ergebnis, dass die Schmerzen bei ihr Schritt für Schritt ohne Tabletten vergingen und das ganz ohne Medikamente und somit nebenwirkungsfrei.
2: Und tatsächlich gibt es laut Becker zahlreiche Berichte von Menschen, die durch die stromlose Magnetfeldtechnologie besser schlafen, weniger Schmerzen haben oder sich einfach fitter fühlen.
3: Eine Frau, Doris Schwengeler, berichtete mir, dass sie dank Kleinscher Felder nach 30 schlaflosen Jahren endlich wieder ein- und durchschlafen kann. Ein Arzt erzählte mir, dass bei einem Diabetespatienten durch das tägliche Tragen der Kleinschen Felder Einlegesohlen die optimale Durchblutung wieder einsetzte und dadurch konnte sogar eine geplante Fußamputation wegen diabetischem Fuß abgesagt werden.
2: Auch im Spitzensport hat sich die Technologie längst rumgesprochen, ob zur Regeneration, zur Leistungssteigerung oder zur Vorbeugung von Verletzungen.
3: Zu den begeisterten Nutzern und Anwendern der Kleinschen Felder gehören unter anderem auch die Olympiasiegerin im Bogenschießen Lisa Unruh aus Berlin, der Boxweltmeister Senad Gashi und Kanu-Weltmeister Tamas Grossmann und viele andere mehr.
2: Und wie funktioniert das Ganze eigentlich? Die Antwort: Es geht um natürliche Resonanz, die unsere Körperzellen in Schwung bringt.
3: Die Technologie bewirkt unter anderem eine erhebliche Leistungssteigerung der Zellen, eine bessere Fließfähigkeit des Blutes und die Technologie sorgt für eine Zunahme der Mitochondrien, die als Kraftwerke der Zellen bezeichnet werden. Damit optimieren sie die Durchblutung und die Sauerstoffversorgung.
0: Ob Rückenschmerzen, Schlafprobleme oder einfach mehr Energie im Alltag, Kleinsche Felder, die könnten da die Lösung sein. 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
10: Mit guten Nachrichten, die Regenjacke, die könnte vielleicht heute zu Hause bleiben. Schauer sind eigentlich hier keine vorhergesagt. Erst in der Nacht, wenn wir alle schon schlafen, soll der ordentliche Regen vom Himmel herunterkommen. Aktuell noch ordentlich Wolke hier in Cottbus und Umgebung. In Lübben haben wir schon ordentlich Sonne am Start. 23 Grad da, wo die Sonne gerade scheint. In Lübben 21 Grad hier in Cottbus, wo sie noch nicht so rumscheint. Und 21 Grad auch aktuell in Gupen.
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10: Die Feuerwehr, die musste am Dienstagabend nach Cottbus-Ströbitz ausrücken. Luisa Krake, was ist denn passiert?
11: Im Pflegeheim in der Schweriner Straße war im Keller ein Wäschehaufen in Brand geraten. Das Pflegeheim musste nicht evakuiert werden, Verletzte gab es auch nicht. Die Feuerwehr konnte die Flammen schnell löschen. Insgesamt waren 37 Einsatzkräfte von Berufsfeuerwehr, Freiwilliger Feuerwehr und Rettungsdienst im Einsatz. Die Polizei ermittelt jetzt zur Brandursache. Die Polizei warnt aktuell vor erneuten betrügerischen Anrufen. Gestern sind gleich mehrere Fälle hier in der Region gemeldet worden. Unbekannte hatten sich am Telefon als Ärzte ausgegeben und behauptet, Angehörige seien schwer erkrankt und bräuchten dringend eine teure Behandlung. Dafür forderten die Täter sofort Geld. In keinem der Fälle ist ein Schaden entstanden. Die Polizei warnt jetzt aber ausdrücklich davor, sich in so eine Situation unter Druck setzen zu lassen. Brandenburg setzt sich weiter gegen geplante Kürzungen der EU-Agrarförderung ein. Der Bundesrat hat jetzt einer gemeinsamen Initiative mehrerer Bundesländer zugestimmt. Brandenburg könnte ab 2028 jährlich rund 80 Millionen Euro an Direktzahlungen verlieren, warnt Landwirtschaftsministerin Hanka Mittelstädt. Betroffen werden nach Angaben des Ministeriums rund 1.800 Betriebe im Land. Gefordert wird deshalb jetzt eine verlässliche Finanzierung und weniger Bürokratie. Und unsere gute Nachricht, in der Wilhelm-Kühlt-Straße in Lauchhammer haben Kinder aus insgesamt 9 Kitas, dem Hort Waldwusel und dem Begegnungszentrum Arche mehrere bunte Bauzaunplanen gestaltet. Sie verdecken jetzt den Bauzaun an einem Grundstück, auf dem Anfang des Jahres ein Haus abgerissen worden ist. Die Kunstwerke sollen das Straßenbild verschönern, so die Stadt. Soweit das Neueste. 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
10: Ich danke dir, Luisa.
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10: Aktuell keine größeren Staus oder Unfälle hier auf meinem Verkehrsradar zu sehen. Ihr habt auch aktuell nichts durchgegeben unter der 0355 4839 945. Das heißt, ihr kommt überall gut durch. Geblitzt wird in Cottbus in der Juri-Gagarin-Straße bei 50. Auf der B97 stehen sie Höhe Kadloer Mühle in Richtung Cottbus und in Bronco wird geblitzt in der Ortsdurchfahrt. Ansonsten Anhänger noch gesehen, da steht einer zwischen Goster und Klinge, das Ganze am Bahnübergang in Richtung Klinge und in der Fahrradstraße zwischen Kolkwitz und Dahlitz, das Ganze passiert da in Richtung Dahlitz. Habt ihr noch was zu melden, dann immer her damit, per Telefon, per WhatsApp. Die richtige Nummer ist die 0355 4839 945.
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10: Macht euch einen entspannten Mittwoch, wir haben's Bergfest, wir haben's fast zur Hälfte schon geschafft, die Hälfte der Woche, die ist Gott sei Dank schon um. Musik von Alex Warren jetzt am Start mit Passenger und wir wollen auch ins neue Album hören. Von The Rolling Stones, es ist unser Album der Woche, Some of Us, hören wir gleich daraus.
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0: Damals war die Musik noch richtig lang. 5 Minuten 40 Klassiker war das gerade. Habt ihr gehört hier auf Radio Cottbus? 11.41 Uhr an diesem Mittwoch.
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0: Die Rolling Stones, die sind zurück und das mit einem Paukenschlag und vor allem mit ihrem mittlerweile 25. Album. 14 Songs sind auf der neuen Platte drauf und ich habe mir mal den Album-Trailer angeschaut. Der zeigt die Band, wie sie da im Studio zusammengearbeitet haben und die Platte aufgenommen haben. Das sah richtig lustig aus, die hatten richtig Spaß. Ich will aber auch nicht verheimlichen, dass man sieht, dass die Band sich ja auch vor 60 Jahren gegründet hat. Aber es macht unglaublich Spaß in diesem Trailer da zu sehen, wie happy die da alle sind und vor allem, wie viel Spaß die bei dem Aufnehmen hatten. Es wird in dem Trailer geflucht, ja, es wird richtig viel gelacht, es wird aber auch ordentlich viel Kaffee getrunken. Das Album, das heißt Foreign Tongues und wir hören uns da einmal komplett durch diese Woche. Und heute und jetzt hören wir Some of Us daraus.

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1: Ein Mann kam einst mit zwei Zeigern zu einem Uhrmacher und bat ihn, bring mir diese zwei Zeiger in Ordnung, sie geben schon seit einem halben Jahr die Zeit nicht mehr richtig an. Aber wo hast du denn deine Uhr? Fragte der Uhrmacher. Daheim in meiner Hütte, sagte der Mann. Ja, aber wenn du mir deine Uhr nicht bringst, kann ich sie nicht wieder in Gang bringen, sagte der Uhrmacher. Aber ich habe dir doch gesagt, an der Uhr ist nicht zu reparieren, sondern nur an den Zeigern. Und die habe ich mitgebracht. Du willst die Uhr doch nur haben, um mir eine große Rechnung schreiben zu können. Zornig ging der Mann davon. Wir denken vielleicht mit überlegenem Lächeln, welch ein törichter Mensch. Aber sind nicht viele Menschen ebenso töricht, wenn sie nur dafür sorgen, dass ihr Lebenswandel in Ordnung ist, dass sie nicht auffallen und niemand ihnen etwas nachsagen kann? Tue recht und scheue niemand, das sind die beiden Zeiger, auf deren rechten Gang wir Wert legen. Aber die Uhr, das Herz, das alles regiert, soll bleiben, wie es ist. Das liefern wir dem großen himmlischen Meister nicht aus, damit er es richtig in Gang bringen kann. Man fürchtet die Kosten, man hat Angst, dass man mit seiner Lebenssünde brechen oder sein dickes altes Ich verleugnen soll. Wenn davon die Rede ist, gehen viele zornig fort und bilden sich dennoch ein, dass die Zeiger richtig gehen, auch wenn sie von Gottes angegebenem Gang bedenklich abweichen. Die Uhr muss ich machen, sagte der große Meister des Lebens. In der Bibel steht, das Herz verändert des Menschen Gesicht, sei es zum Guten, sei es zum Bösen.

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10: Ja, aktuell noch so ein bisschen wolkig hier in Cottbus und so Umgebung. Es wird aber besser. Diese Wolken, die verschwinden so ein bisschen, die lassen dann so ein bisschen die Sonne wieder raus. Das wird bis zum Abend hin richtig schön. Nur in der Nacht kommt dann der Regen wieder zurück, aber da schlafen wir ja Gott sei Dank alle schon. 24 Grad in der Spitze, 21 Grad aktuell hier im bewölkten Cottbus, 21 Grad auch aktuell in Guben, 23 Grad messen wir schon in Spremberg.
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11: Mit Luisa Krakel, guten Tag. Die Feuerwehr musste am Dienstagabend nach Cottbus-Ströbitz ausrücken. Im Pflegeheim in der Schweriner Straße war im Keller ein Wäschehaufen in Brand geraten. Das Pflegeheim musste nicht evakuiert werden, Verletzte gab es auch nicht. Die Feuerwehr konnte die Flammen schnell löschen. Insgesamt waren 37 Einsatzkräfte von Berufsfeuerwehr, Freiwilliger Feuerwehr und Rettungsdienst im Einsatz. Die Polizei ermittelt jetzt zur Brandursache.
10: Ich danke dir, Luisa. Weitere Lausitz-News hast du für uns wieder in einer halben Stunde parat. Und jetzt gibt's das Neueste aus Deutschland und der Welt für euch.
12: Ich bin Dirk Zeitler. Tanken wird immer teurer. Vor allem Diesel hat sich auf Wochensicht massiv verteuert. Das geht aus Daten des ADAC hervor. Im bundesweiten Tagesdurchschnitt des Dienstags kostete ein Liter des Kraftstoffes 2,07 Euro. Das waren fast 12 Cent mehr als noch am Dienstag vor einer Woche. Auch Superbenzin legte deutlich zu. Der ADAC bewertet die aktuellen Spritpreise als zu hoch. US-Präsident Trump hat im Iran mit Angriffen auf die zivile Infrastruktur des Landes gedroht. Nächste Woche würden alle Kraftwerke und Brücken zerstört, es sei denn, sie kommen an den Verhandlungstisch und verhandeln, sagte er in einem Interview des US-Senders Fox News.
13: Schon im April hatte Trump dem Iran mit Vernichtung gedroht. Damals lenkte die Führung in Teheran ein und beide Kriegsparteien vereinbarten eine Waffenruhe. Heute dagegen sind die Fronten verhärtet. Auch das iranische Militär scheint bereit, größere Risiken einzugehen,

0: Außerdem weitere Personen, die vor Ort angetroffen wurden. Gegen 9 deutsche und niederländische Beschuldigte wird ermittelt. Sie sollen seit dem vergangenen Jahr Grundstoffe für die Herstellung von Amphetamin in großem Stil beschafft und mehrere Drogenlabore betrieben haben. An der Razzia waren auch Europol, das LKA Nordrhein-Westfalen und das Bundeskriminalamt beteiligt. Thomas Bleskin, Nachrichtenredaktion.
1: Ein schweres Unwetter mit Hagel hat am frühen Morgen in Reutlingen Straßen überflutet und einen stundenlangen Einsatz von Feuerwehr und Polizei ausgelöst. Am Abend hatten heftige Unwetter bereits die Region Nürnberg schwer getroffen. Es gibt mehrere Verletzte.
2: Ein Danke in die Nachrichtenredaktion.
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2: Die Lausitzer Straßen sehen soweit ganz sehr gut aus. Ihr kommt überall gut durch. Keine größeren Staus oder Unfälle, die ich hier aktuell von einem Verkehrsradar sehe. Wenn ihr etwas habt, immer gerne durchgeben. 0355 4839 945 ist da die richtige Telefonnummer. Wir schauen uns noch die Blitze an. Mobil Gewitz wird aktuell auf der B97 Höhe Kartloher Mühle. Das Ganze passiert da in Richtung Cottbus. Danke dir, Roland, fürs Bestätigen. Außerdem in Bronco in der Ortsdurchfahrt und zwischen Eulo und Mulkenitz wird auch noch geblitzt. Das Ganze da bei Tempo 100. Und die Blitzeanhänger, klar, die dürfen auch nicht fehlen. Zwischen Gosta und Klinge steht einer am Bahnübergang in Richtung Klinge und dann noch in der Fahrradstraße zwischen Keukwitz und Dahlitz. Das Ganze da in Richtung Dahlitz. Und das war's auch schon. Radio Cottbus wünscht euch eine gute Fahrt.
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2: Es ist kurz nach 12:05 Uhr, um ganz genau zu sein. Es geht rein in die Mittagspause. Wir haben ordentlich Musik für euch am Start, die halbe Stunde. Und auch wieder unser Tagebuch der großen Hits. Christian Semmelt ist ja immer der, der da uns eine Geschichte hinter einem riesen Hit erzählt. Und heute gibt es eine Geschichte hinter einem Song von Michael Jackson. Und welcher ganz genau? Das erfahren wir nach 2 Hits.
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0: Einen absoluten Klassiker gehört hier auf Radio Cottbus. Mit Klassikern geht's auch gleich weiter in unserem Tagebuch der großen Hits. Christian Semmert hat da was von Michael Jackson vorbereitet.
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3: 15. Juli 2009. Michael Jackson ist mit You Are Not Alone neu in den Charts. Es ist der 25. Juni 2009. Die Popwelt hält die Luft an. Eine Legende, der King of Pop, stirbt im Alter von 50 Jahren. In den Wochen danach gibt es natürlich kaum ein anderes Thema. Nicht nur, weil sein Tod unvorhergesehen und nur 18 Tage vor seiner nächsten geplanten Tournee eintritt. Und auch nicht nur, weil es um die Todesursache und das Mitwirken des Leibarztes von Michael einige Fragen gibt, die in den nächsten Jahren noch Juristen beschäftigen werden. Sondern natürlich vor allem auch, weil Michael Jackson so viele Hits hat, die vielen Menschen etwas bedeuten. Knapp ein Viertel der Top 100 sind zu diesem Zeitpunkt Michael Jackson Hits. Und einer davon ist You Are Not Alone. Der Mutmach-Song, der einen an die Hand nimmt, wenn man traurig ist und sich einsam fühlt. Den Arm um einen legt und sagt, du bist niemals allein.

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9: Vereinzelt heute den ganzen Tag über kleine Schauer möglich. Ja, spätestens aber in der Nacht wird ordentlich Regen herunterkommen, aber das schlafen wir dann hoffentlich alle schon. 24 Grad in der Spitze heute, 20 Grad aktuell hier in Cottbus, 24 Grad messen wir schon in Burg, da scheint auch gerade die Sonne und 20 Grad messen wir aktuell auch in Guben. Die Sonne, die wird dann so spätestens nachmittags abends auch hier in Cottbus rausschauen.
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9: Beim FC Energie Cottbus stehen jetzt die genauen Anstoßzeiten für die Spieltage 3 bis 6. Luisa Karke mit den Details.
10: 2 Samstags- und 2 Sonntagsspiele stehen auf dem Programm. Zu Hause empfängt Energie am 29. August die Spielvereinigung Greuther Fürth und am 20. September den FC St. Pauli. Auswärts geht's am 5. September zum VfL Wolfsburg und am 13. September zum Karlsruher SC. Davor startet Energie am 9. August gegen Hannover 96 und eine Woche später bei Arminia Bielefeld. Dazwischen wartet im DFB-Pokal das Heimspiel gegen den FC Augsburg. Brandenburg setzt sich weiter gegen geplante Kürzungen der EU-Agrarförderung ein. Der Bundesrat hat jetzt einer gemeinsamen Initiative mehrerer Bundesländer zugestimmt. Brandenburg könnte ab 2028 jährlich rund 80 Millionen Euro an Direktzahlungen verlieren, warnt Landwirtschaftsministerin Hanka Mittelstädt. Betroffen werden nach Angaben des Ministeriums rund 1.800 Betriebe im Land. Gefordert wird deshalb jetzt eine verlässliche Finanzierung und weniger Bürokratie. Dem Koschener Sportverein im Landkreis Oder-Spree fehlt das Wasser für seinen Sportplatz. Weil die Bewässerung nicht mehr ausreicht, kann der Verein den Trainings- und Spielbetrieb bereits das zweite Jahr in Folge nur eingeschränkt aufrechterhalten. Jetzt sammeln die Sportler Geld für eine neue Brunnenbohrung. Fördermittel sind zwar beantragt und Eigenleistungen geplant, doch das reicht nicht. Deshalb gibt es jetzt einen Spendenaufruf über die Seite GoFundMe. Und unsere gute Nachricht, in der Wilhelm-Kühlt-Straße in Lauchhammer haben Kinder aus insgesamt 9 Kitas, dem Hort Waldwusel und dem Begegnungszentrum Arche mehrere bunte Bauzaunplanen gestaltet. Sie verdecken jetzt den Bauzaun an einem Grundstück, auf dem Anfang des Jahres ein Haus abgerissen worden ist. Die Kunstwerke sollen das Straßenbild verschönern, so die Stadt. Soweit das Neueste. 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
9: Luisa, ich danke dir.
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9: Aktuell freie Fahrt, die kommt überall gut durch. Keine Meldungen auf meinem Verkehrsradar zu sehen. Ich sehe mobile Blitzer aktuell auf der B97 Höhe Kartlower Mühle in Richtung Cottbus. Außerdem in Bronco in der Ortsdurchfahrt. Zwischen Eulo und Mulknitz wird bei Tempo 100 geblitzt. Und hier in Cottbus-Muskauer Straße in Sando bei der Wendeschleife in Richtung Tankstelle. Das Ganze hat uns Rico gerade durchgegeben. Blitzeranhänger einmal zwischen Costa und Klinge am Bahnübergang in Richtung Klinge und in der Fahrradstraße zwischen Kolkwitz und Dahlitz in Richtung Dahlitz. Und in dem Moment, wo ich das hier gerade gesagt habe, hat Jule mir geschrieben per WhatsApp und die meinte, ey, da ist ein frischer Blitzeranhänger aufgebaut worden in Cottbus an der Stadthalle, da bei der Post, der blitzt in Richtung Altmarkt. Jule, ich danke dir dafür und wenn ihr noch was habt, dann immer her damit per Telefon, per WhatsApp. Die richtige Nummer ist da die 0355 4839 945.
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9: Die Sommerferien, die sind da und klar, man kann vielleicht den ganzen Tag zu Hause rumhängen. Vielleicht würde ich so machen. Oder man schaut vielleicht mal so, was geht denn so in der Lausitz? Was ist denn da so los? Denn gerade jetzt in den Ferien gibt es ja immer wieder so Veranstaltungen, bei denen für die ganze Familie was mit dabei ist. Unsere Ferientipps für die Ferienkids gibt's gleich nach zwei Hits.
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0: Sascha Mazzotti und Tina Turner. Gehört hier auf Radio Cottbus, 12.40 Uhr.
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0: Das Sommerwetter, das zeigt sich aktuell, ja, sag mal nicht so von seiner heißesten und sonnigsten Seite. Manchen finden das jetzt vielleicht so ein bisschen doof, aber viele freuen sich ja bestimmt auch, dass es nicht so wahnsinnig heiß ist. Ich bin einer davon. Das aktuell ideale Ausflugswetter für die ganze Familie, wie ich finde. Es gibt ja in der Ferienzeit ganz, ganz viele verschiedene Angebote. Ihr könnt ja zum Beispiel mit dem Ferienspaßpass in ganz vielen Orten der Lausitz sparen und das für nur 1 Euro. Ein Ort, der nicht in diesem Pass steht, ist das Ein Ort, der nicht in diesem Pass steht, ist das Freilandmuseum Lede. So, die haben aktuell aber ein ganz cooles Ferienprogramm. Jeden Mittwoch, also heute, Samstag und auch Sonntag macht das Museum mit den Ferienkindern so eine ganz kleine Zeitreise. Immer ab 14.30 Uhr kann man da einfach Butter stampfen. Man kann Gurken einlegen, man kann ein Spreewaldhaus bauen oder mal die Wäsche im Trog waschen, wie es schon unsere Uromas gemacht haben. Anmelden muss man sich dafür nicht und das Ganze kostet auch nur den ganz normalen Museumseintritt. Aber alle Kinder bis 14 Jahren, die haben freien Eintritt. Ihr könnt alles nochmal nachlesen auf museum-entdecker.de und alle Infos zum Ferienspaßpass findet ihr auch unter radiocottbus.de. Und jetzt haben wir Musik eingepackt von Christina Stürmer mit Ein halbes Leben hier auf Radio Cottbus.

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0: Wir wissen jetzt, wie der FCE die Spieltage 3 bis 6 spielen muss. 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Und der Oberbürgermeister Tobias Schick, der hat den Beschluss zu den Sprachregeln beanstandet.
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0: mit Luisa Krakel. Guten Tag. Beim FC Energie Cottbus stehen jetzt die genauen Anstoßzeiten für die Spieltage 3 bis 6. Zwei Samstags- und zwei Sonntagsspiele stehen auf dem Programm. Zu Hause empfängt Energie am 29. August die Spielvereinigung Greuther Fürth und am 20. September den FC St. Pauli. Auswärts geht's am 5. September zum VfL Wolfsburg und am 13. September zum Karlsruher SC. Davor startet Energie am 9. August gegen Hannover 96 und eine Woche später bei Arminia Bielefeld. Dazwischen wartet im DFB-Pokal das Heimspiel gegen den FC Augsburg.
1: Danke dir, Luisa. Weitere Lausitz-News mit dir in einer halben Stunde wieder. Und jetzt gibt's das Neueste aus Deutschland und der Welt für euch.
2: Ich bin Dirk Zeitler. Tanken wird immer teurer. Vor allem Diesel hat sich auf Wochensicht massiv verteuert. Das geht aus Daten des ADAC hervor. Im bundesweiten Tagesdurchschnitt des Dienstags kostete ein Liter des Kraftstoffes 2,07 Euro. Das waren fast 12 Cent mehr als noch am Dienstag vor einer Woche. Auch Superbenzin legte deutlich zu. Der ADAC bewertet die aktuellen Spritpreise als zu hoch. US-Präsident Trump hat im Iran mit Angriffen auf die zivile Infrastruktur des Landes gedroht. Nächste Woche würden alle Kraftwerke und Brücken zerstört, es sei denn, sie kommen an den Verhandlungstisch und verhandeln, sagte er in einem Interview des US-Senders Fox News.
3: Schon im April hatte Trump dem Iran mit Vernichtung gedroht. Damals lenkte die Führung in Teheran ein und beide Kriegsparteien vereinbarten eine Waffenruhe. Heute dagegen sind die Fronten verhärtet. Auch das iranische Militär scheint bereit, größere Risiken einzugehen, um seine Kontrolle über die Straße von Hormuz zu sichern. Experten warnen deshalb, der Krieg könnte erneut mehrere Wochen dauern. Damit wächst die Sorge vor einer weiteren Eskalation in der gesamten Region. Aus Teheran, Arne Bentsch.
2: Mit einem Großaufgebot ist die Polizei in NRW und den Niederlanden gegen mutmaßliche Drogenhersteller vorgegangen. Mehrere Verdächtige wurden festgenommen.
4: Mehrere hundert Einsatzkräfte nahmen insgesamt 13 Objekte ins Visier. Drei per Haftbefehl gesuchte Verdächtige wurden festgenommen, außerdem weitere Personen, die vor Ort angetroffen wurden. Gegen 9 deutsche und niederländische Beschuldigte wird ermittelt. Sie sollen seit dem vergangenen Jahr Grundstoffe für die Herstellung von Amphetamin in großem Stil beschafft und mehrere Drogenlabore betrieben haben. An der Razzia waren auch Europol, das LKA Nordrhein-Westfalen und das Bundeskriminalamt beteiligt. Thomas Bleskin, Nachrichtenredaktion.
2: Ein schweres Unwetter mit Hagel hat am frühen Morgen in Reutlingen Straßen überflutet und einen stundenlangen Einsatz von Feuerwehr und Polizei ausgelöst. Am Abend hatten heftige Unwetter bereits die Region Nürnberg schwer getroffen. Es gibt mehrere Verletzte.
1: Ein Danke in die Nachrichtenredaktion.
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1: Da schauen wir einmal auf die Lausitzer Straßen. Da sieht es soweit gut aus. Mein Verkehrsradar, das schweigt. Das ist ein gutes Zeichen. Ihr kommt überall gut durch. Seid nur nicht zu schnell. Es wird gelasert. Muskauer Straße in Sanoda in der Wende.

0: 0355 489 945.
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0: Wenn man nach Hause kommt, sich auf die Couch schmeißt und vielleicht alleine wohnt, ja, dann kann es ja vielleicht manchmal so schön sein, wenn man da so ein kleines Tierchen noch bei sich hat. Eine Katze oder einen Hund auf den Schoß springt und dann mit einem kuschelt. Solltet ihr genau dieses Gefühl haben wollen, dann hört vielleicht gleich mal zu. Wir haben eine kleine Katze, die wir euch vorstellen wollen. Die wohnt aktuell im Cottbuser Tierheim und die möchte natürlich da sehr, sehr gerne wieder raus. Nach zwei Hits das Ganze.
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2: Jeden Mittwoch wird es bei uns hier im Programm tierisch, denn wir stellen euch ein Tier aus dem Tierheim Cottbus vor. Da warten ja immer zauberhafte Tiere auf genau euch und euer liebevolles Zuhause. Tobi aus der Radio Cottbus Redaktion ist im Tierheim Cottbus unterwegs gewesen, um euch eine Fellnase mal vorzustellen.
3: So, ich bin wieder im Tierheim und vor mir steht Vivian. Vivian, unser Tier der Woche heute ist eine süße kleine Mieze, schon ein bisschen größer, könnte man sagen. Vielleicht kannst du sie einfach mal vorstellen.
4: Genau, heute geht es um Max. Max ist eine weibliche europäische Kurzhaarkatze, sieht braun getigert aus und ist circa 2-3 Jahre alt mittlerweile. Und sie kam als Fundkatze mit einigen anderen Katzen zu uns.
3: Okay, wie schaut's bei Max aus? Ist Max eher die ruhige oder doch eher diejenige, die wild durch die Wohnung oder das Haus rennen würde?
4: Also Max hat bei uns auch schon ein Kitten bekommen. Das Kitten ist glücklich ausgezogen und da war Max sehr beschützend. War nicht ganz so gut davon zu sprechen. Mittlerweile haben wir das Gefühl, dass sie sich das Verhalten der anderen Katzen abguckt. Also sie war erst in einem Raum mit sehr scheuen Katzen. Da ist sie auch leider gar nicht aufgetaut und mittlerweile ist sie in einem Raum mit zutraulichen Katzen und wir können sie auch sogar mittlerweile schon anfassen. Halt mit bisschen Vorsicht verbunden. Sie ist noch sehr ängstlich, aber genießt es leicht, gekrabbelt zu werden.
3: Okay, also der Umgang mit anderen Katzen, würde ich sagen, ist schwierig oder wie würdet ihr das als Profi sagen?
4: Ja, es kommt ein bisschen drauf an. Es ist eine Katze hier mit im Raum, die mag die anderen Katzen gar nicht und die greift sie auch gerne mal an. Dadurch, dass sie aber jetzt zutraulicher wurde mit den zutraulichen Katzen im Raum, würden wir schon lieber sagen, mit einer Zweitkatze, die auch schon aufgeschlossen ist und auch liebevoll ist, nicht so dominant ist, dass wir uns das auf jeden Fall gut vorstellen können.
3: Und wie ist es dann? Haus, Wohnung, wo sagt ihr es am besten? Mit ein bisschen Freilauf, vielleicht doch Wohnung?
4: Also sie kam von draußen, deswegen immer gerne mit Freigang. Man kann es aber auch erstmal in der Wohnung versuchen mit Balkon.
2: Also ihr habt es gehört, Max ist noch ein bisschen scheu, braucht auch noch ein bisschen Zeit und Vertrauen. Aber wenn ihr diese Anforderungen erfüllen könnt, dann macht euch doch mal auf ins Tierheim Cottbus, um die Samtpfote mal kennenzulernen. Ein Bild von Max findet ihr wie immer auf Facebook und auch auf Instagram. Und natürlich auch auf unserer Website, da ist auch nochmal ein Bild hochgeladen und da bekommt ihr auch nochmal ein paar mehr Infos.
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13: Heute erwarten uns 24 Grad in der Spitze, so viel Grad messen wir aktuell auch in Dübbenau, so viel Grad messen wir schon in Spremberg, 23 Grad aktuell hier in Cottbus. Die Sonne, die kommt vermehrt hier wieder zurück in die Lausitz, ein paar Wölkchen vielleicht noch am Himmel, aber es wird noch schön sonnig über den Tag verteilt heute und heute Nacht sollen vereinzelt Regentropfen herunterfallen. Morgen wird es noch wesentlich wärmer, 30 Grad erwarten uns da.
12: Es ist 2:30. 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
13: Beim FC Energie Cottbus stehen jetzt die genauen Anstoßzeiten für die Spieltage 3 bis 6. Luisa Krake mit den Details.
3: Zwei Samstags- und zwei Sonntagsspiele stehen auf dem Programm. Zu Hause empfängt Energie am 29. August die Spielvereinigung Greuther Fürth und am 20. September den FC St. Pauli. Auswärts geht's am 5. September zum VfL Wolfsburg und am 13. September zum Karlsruher SC. Davor startet Energie am 9. August gegen Hannover 96 und eine Woche später bei Arminia Bielefeld. Dazwischen wartet im DFB-Pokal das Heimspiel gegen den FC Augsburg. Die Feuerwehr musste am Dienstagabend nach Cottbus-Ströbitz ausrücken. Im Pflegeheim in der Schweriner Straße war im Keller ein Wäschehaufen in Brand geraten. Das Pflegeheim musste nicht evakuiert werden, Verletzte gab es auch nicht. Die Feuerwehr konnte die Flammen schnell löschen. Insgesamt waren 37 Einsatzkräfte von Berufsfeuerwehr, Freiwilliger Feuerwehr und Rettungsdienst im Einsatz. Die Polizei ermittelt jetzt zur Brandursache. Brandenburg setzt sich weiter gegen geplante Kürzungen der EU-Agrarförderung ein. Der Bundesrat hat jetzt einer gemeinsamen Initiative mehrerer Bundesländer zugestimmt. Brandenburg könnte ab 2028 jährlich rund 80 Millionen Euro an Direktzahlungen verlieren, warnt Landwirtschaftsministerin Hanka Mittelstädt. Betroffen werden nach Angaben des Ministeriums rund 1.800 Betriebe im Land. Gefordert wird deshalb jetzt eine verlässliche Finanzierung und weniger Bürokratie. Und unsere gute Nachricht, in der Wilhelm-Kühlt-Straße in Lauchhammer haben Kinder aus insgesamt 9 Kitas, dem Hort Waldwusel und dem Begegnungszentrum Arche mehrere bunte Bauzaunplanen gestaltet. Sie verdecken jetzt den Bauzaun an einem Grundstück, auf dem Anfang des Jahres ein Haus abgerissen worden ist. Die Kunstwerke sollen das Straßenbild verschönern, so die Stadt. Soweit das Neueste. 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
13: Luisa, ich danke dir.
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13: Freie Fahrt aktuell auf den Lausitzer Straßen. Geblitzt wird aktuell auf der B97 Höhe Kartlower Mühle in Richtung Cottbus. Dann nochmal in Bronco in der Ortsdurchfahrt. Und zwischen Eulo und Mulknitz stehen sie. Außerdem wird gelasert und zwar Muskauer Straße in Sanoda bei der Wendeschleife. Das Ganze passiert in Richtung Tankstelle, bestätigt worden durch Jule, Schrödi und auch durch Rico. Danke euch dafür. Blitzanhänger zwischen Gosta und Klinger am Bahnübergang Richtung Klinger. In der Fahrradstraße zwischen Kolkwitz und Dahlitz in Richtung Dahlitz. Und ein Blitzanhänger frisch aufgebaut Cottbus an der Stadthalle Post in Richtung Altmarkt. Eure Staus, eure Blitzer, immer her damit. 0355 489 945.
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13: Gleich wieder unserem täglichen Sportüberblick und Energie. Die trainieren ja aktuell fleißig in Tirol und wie das Training läuft, schauen wir gleich mal rein im Sportüberblick. Vorher frische Musik von Nesta, Yes Girl und danach die Soul Sister.
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0: Der Bausam am Mittwoch zum Bergfest, 13:41 Uhr.
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0: Und da schauen wir jetzt mal rüber nach Tirol. Da sind ja die Jungs vom FC Energie Cottbus gerade eifrig am Trainieren im Trainingslager. Am Sonntag hieß es ja erstmal ankommen, da wurde noch gar nicht so viel trainiert. Gestern ging es dann aber zum ersten Mal richtig zur Sache. Da standen zwei Trainingseinheiten auf dem Programm und das bei fast 30 Grad. Erstmal wurde da gestern ganz viel an Passspiel, Laufwegen und Technik gearbeitet und danach ging es an Zweikämpfe. Da haben die so richtig schon losgelegt mit dem Ball. Aber nebenbei bleibt hoffentlich auch noch Zeit für so ein bisschen Entspannung. Trainer Peter Wollitz, der legt zwar viel Wert darauf, dass von Beginn an intensiv gearbeitet wird, gleichzeitig soll der Spaß aber auch nicht zu kurz kommen. Die Stimmung im Team scheint jedenfalls gut zu sein. Ja, und da gab es trotzdem nochmal einen ganz kleinen Schreckmoment. Lukas Copardo, der musste das Vormittagstraining vorzeitig beenden. Nach Angaben vom FCE war das aber nur eine Vorsichtsmaßnahme. Danach stand jeweils noch Schusstraining auf dem Plan und nach Feierabend war dann trotzdem noch nicht komplett Schuss. Am Nachmittag ging es dann nämlich nochmal in den Kraftraum und am Abend hatten die Physiotherapeuten ordentlich was zu tun.
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0: Also volles Programm da bei Energie. Heute gibt es auch ein Testspiel. Nachlesen könnt ihr das dann auf radiocottbus.de.

0: Ihr habt gerade Cottbus eingeschaltet bei der Arbeit am Mittwoch, 13 Uhr gleich 50.
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0: Und hier sind drei Themen, über die die Region heute spricht. Mehr Infos findet ihr auf Radio-Cottbus.de, dem Newsportal für die Lausitz. Wir wissen jetzt, wie der FC Eben die Spieltage 3 bis 6 spielen muss. Außerdem, mit 100 Zetteln und Papier muss in Zukunft jetzt keiner mehr einen Bauantrag in Cottbus stellen. Und der Oberbürgermeister Tobias Schick, der hat den Beschluss zu den Sprachregeln beanstandet.
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7: Vom Regen werden wir heute wohl nicht mehr überrascht. Es scheint so ein bisschen die Sonne hier und da. Im Großen und Ganzen ist es aber trotzdem sehr bewölkt heute in der Lausitz. 23 Grad jetzt gerade in Cottbus, 23 haben wir es auch in Guben und 23 Grad sind es auch in Spremberg. Viel wärmer wird es auch heute nicht mehr. Maximal 24 Grad heute für uns drin. Morgen soll es dann nochmal richtig warm werden. Da kriegen wir maximal 30 Grad ab und so einen Mix aus Sonne und Wolken.
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8: Mit Luisa Krakel, guten Tag. Beim FC Energie Cottbus stehen jetzt die genauen Anstoßzeiten für die Spieltage 3 bis 6. Zwei Samstags- und zwei Sonntagsspiele stehen auf dem Programm. Zu Hause empfängt Energie am 29. August die Spielvereinigung Greuther Fürth und am 20. September den FC St. Pauli. Auswärts geht's am 5. September zum VfL Wolfsburg und am 13. September zum Karlsruher SC. Davor startet Energie am 9. August gegen Hannover 96 und eine Woche später bei Arminia Bielefeld. Dazwischen wartet im DFB-Pokal das Heimspiel gegen den FC Augsburg.
7: Danke dir, Luisa Kracke. Mehr Nachrichten aus der Lausitz in einer halben Stunde für euch. Jetzt die Nachrichten aus Deutschland und der Welt.
9: Ich bin Thomas Brockt. Die Bundesregierung hat weitere Maßnahmen zum Abbau der Bürokratie beschlossen. Die schwarz-rote Koalition einigte sich darauf, bürokratische Verpflichtungen abzuschaffen, die einer jährlichen Entlastung von rund 600 Millionen Euro entsprechen.
10: Im Mittelpunkt steht die Digitalisierung im Gesundheitswesen. Künftig sollen etwa elektronische Überweisungen möglich sein und die elektronische Patientenakte deutlich mehr Funktionen bekommen. Auch bei der Arbeitsagentur gilt künftig stärker das Prinzip Digital. Verbindliche Absprachen per E-Mail und wie Einzelvorschrift, Wegweltplakette für Elektroautos oder die regelmäßige Prüfung elektrischer Geräte wie Kaffeemaschinen, sofern kein besonderes Gefährdungspotenzial besteht. Thomas Bleski, Nachrichtenredaktion.
9: Tanken wird immer teurer. Vor allem Diesel hat sich auf Wochensicht massiv verteuert, wie aus Daten des ADAC hervorgeht. Im bundesweiten Schnitt kostete ein Liter Diesel gestern 2,07 Euro. Das waren rund 12 Cent mehr als noch am Dienstag vor einer Woche. Auch Superbenzin legte deutlich zu. Ein Liter der Sorte E10 kostete 2,08 Euro im Schnitt und damit 6 Cent mehr als eine Woche davor. Intensiver Austausch und schnelle Informationen, aber auch Hass, Mobbing, Fake News und drastische Bilder. Jugendliche empfinden Social Media als ständiges Wechselspiel zwischen positiven Erlebnissen und belastenden Erfahrungen. Das zeigt eine Studie des Medienpädagogischen Forschungsverbands Südwest, die jetzt in Mainz vorgestellt wurde.
0: Für rund 80% der Jugendlichen sind soziale Medien ein wichtiger Zugang zu Wissen und etwa die Hälfte von ihnen berichtet, sich dort verstanden zu fühlen. Gleichzeitig lenke Social Media sie von wichtigen Dingen ab und raube ihnen Zeit für Erholung und Freizeitaktivitäten. Als besonders belastend nehmen die jungen Menschen unter anderem ungewollte Nacktbilder, Mobbing und drastische Gewaltdarstellungen wahr. Fiona Reinhardt, Nachrichtenredaktion.
9: Im Bestechungsskandal in der Justizvollzugsanstalt Rheinbach in NRW sollen Häftlinge Bedienstete mit Einkaufsgutscheinen, zum Beispiel für Online-Warenhäuser, bestochen haben. Das teilte das Justizministerium in einer vertraulichen Sitzung des Rechtsausschusses im Landtag mit. 7 aktiven JVA-Bediensteten und einer ehemaligen Bediensteten wird vorgeworfen, gegen Bezahlung Drogen und Handys in das Gefängnis in Rheinbach geschmuggelt zu haben.
7: Danke, Thomas Brock aus der Nachrichtenredaktion.
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7: Aktuell kommt ihr überall gut durch. Die Blitzer, die stehen auf der B97 Höhe Kadloer Mühle und blitzt da Richtung Cottbus. In Bronco steht noch einer in der Ortsdurchfahrt. Dann haben wir noch einen Laser in der Muskauer Straße in Sandow bei der Wendeschleife in Richtung Tankstelle blitzt er da. Und der letzte Blitzer in Schwarze Pumpe in der Franz-Mehring-Straße steht er da und blitzt bei Tempo 50. Blitzeranhänger haben wir einmal in Cottbus an der Stadthalle Post Richtung Altmarkt, in der Fahrradstraße zwischen Kolkwitz und Dahlitz in Richtung Dahlitz und der letzte Blitzanhänger zwischen Goster und Klinge am Bahnübergang Richtung Klinge. Habt ihr sonst noch was gesehen? Dann meldet es uns gerne per WhatsApp oder ruft uns einfach an unter der 0355 4839945.
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7: Sommer, Sonne, Gewinnspiele. Wir auf Radio Cottbus wollen euch den Sommer nochmal so ein bisschen versüßen und verlosen deshalb jeden Tag hier mal was Neues. Und auch heute gibt es was Tolles für ganze Familien. Was es da für euch gibt, was wir für euch vorbereitet haben, das hört ihr gleich nach 2 Hits.
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0: Grace Jones kann anscheinend nicht nur modeln und schauspielern, sie singt auch was. Slave to the Rhythm. Genau von ihr, von Grace Jones. 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
0: Den ganzen Sommer über könnt ihr bei unserem großen Sommergewinnspiel jeden Tag was Tolles gewinnen. Und heute gehen wir mal etwas nördlich nach Frankfurt-Oder. Dort könnt ihr im Wildpark über 300 Tiere sehen, unter anderem Auerochsen, Schafe, Ziegen, Kaninchen, Frettchen und auch vieles, vieles mehr. Und das Besondere daran ist auch, dass einige Tiere sich frei im Wildpark bewegen. Und außerdem gibt es dort auch eine Streichelgehege, eine Teichlandschaft und eine kleine Imkerei. Die Tiere dort könnt ihr übrigens auch mit selbst mitgebrachten Möhren oder auch Wurzelgemüse füttern. Und es ist einfach ein schöner Tagesausflug für die Ferien. 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Und alles, was ihr dafür tun müsst, ist einfach jetzt uns anrufen unter der 0355 4839 945. 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
0: Und jetzt für euch Marc Forster mit Ein Lied. Habt einen schönen Mittwoch.

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2: 15. Juli 1986. Falco ist neu in den Charts mit The Sound of Music. In dieser Nummer singt Falco von der einen Sprache, die uns alle vereint, die Musik. Und gleichzeitig ist der Song eine Hymne an all die großen Musiker, die großen Songs und alles, was für Falco mit Musik zu tun hat. Dabei erwähnt er zum Beispiel John Lennon, Paul McCartney und Cole Porter. In einem anderen Satz kommen Pavarotti und Bob oder wie Falco sagt, Bobby Dylan vor. Er bezieht sich auf Elvis Presley und seine verschiedenen Songs. Eben auf den ganzen Sound of Music. Es ist einfach ein gigantischer Titel, der sich irgendwie immer mehr steigert. Man kann eindeutig sagen, diese Nummer ist eins von Falcos größten Meisterwerken.
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5: Ein paar Wölkchen jetzt gerade am Himmel, die Sonne, die scheint so ganz, ganz leicht durch hier in der Lausitz. Dazu relativ warme Temperaturen, 23 Grad in Cottbus, 23 haben wir es auch in Kalau und 22 Grad sind es momentan in Kolkwitz. Maximal 24 Grad heute für uns drin und den ganzen Tag bleibt es so ähnlich wie jetzt gerade. Also die Sonne, die scheint hier und da mal durch, im Großen und Ganzen bleibt es aber hier bewölkt in der Lausitz. Morgen gibt es dann auch so einen Mix aus Sonne und Wolken, allerdings wird es richtig warm noch. Maximal 30 Grad erwarten uns da und auch da soll es trocken bleiben.
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5: Beim FC Energie Cottbus stehen jetzt die genauen Anstoßzeiten für die Spieltage 3 bis 6. Luisa Kracke mit den Details.
6: Zwei Samstags- und zwei Sonntagsspiele stehen auf dem Programm. Zu Hause empfängt Energie am 29. August die Spielvereinigung Greuther Fürth und am 20. September den FC St. Pauli. Auswärts geht's am 5. September zum VfL Wolfsburg und am 13. September zum Karlsruher SC. Davor startet Energie am 9. August gegen Hannover 96 und eine Woche später bei Arminia Bielefeld. Dazwischen wartet im DFB-Pokal das Heimspiel gegen den FC Augsburg. Die Feuerwehr musste am Dienstagabend nach Cottbus-Ströbitz ausrücken. Im Pflegeheim in der Schweriner Straße war im Keller ein Wäschehaufen in Brand geraten. Das Pflegeheim musste nicht evakuiert werden, Verletzte gab es auch nicht. Die Feuerwehr konnte die Flammen schnell löschen. Insgesamt waren 37 Einsatzkräfte von Berufsfeuerwehr, Freiwilliger Feuerwehr und Rettungsdienst im Einsatz. Die Polizei ermittelt jetzt zur Brandursache. Die Polizei warnt aktuell vor erneuten betrügerischen Anrufen. Gestern sind gleich mehrere Fälle hier in der Region gemeldet worden. Unbekannte hatten sich am Telefon als Ärzte ausgegeben und behauptet, Angehörige seien schwer erkrankt und bräuchten dringend eine teure Behandlung. Dafür forderten die Täter sofort Geld. In keinem der Fälle ist ein Schaden entstanden. Die Polizei warnt jetzt aber ausdrücklich davor, sich in so eine Situation unter Druck setzen zu lassen. Und unsere gute Nachricht, in der Wilhelm-Kühlt-Straße in Lauchhammer haben Kinder aus insgesamt 9 Kitas, dem Hort Waldwusel und dem Begegnungszentrum Arche mehrere bunte Bauzaunplanen gestaltet. Sie verdecken jetzt den Bauzaun an einem Grundstück, auf dem Anfang des Jahres ein Haus abgerissen worden ist. Die Kunstwerke sollen das Straßenbild verschönern, so die Stadt. Soweit das Neueste. 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
5: Danke dir, Luisa Krake.
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5: Auf der B96 Richtung Luckau zwischen Betten und dem Abzweig nach Scharksdorf ist ein totes Reh auf der Fahrbahn. Seid da vorsichtig unterwegs. Die Blitzer, die stehen auf der B97 Höhe Kadloer Mühle in Richtung Cottbus. In Bronco haben wir da noch einen in der der Ortsdurchfahrt. Weitere Blitze auch in Schwarze Pumpe in der Franz-Mehring-Straße bei Tempo 50. Und dann gibt's noch einen Laser in Lamsfeld von Goyerz aus, kommt Richtung Lieberose, der Blitz da bei Tempo 30. Blitzanhänger haben wir in Cottbus an der Stadthalle Post Richtung Altmarkt, in der Fahrradstraße zwischen Kolkwitz und Dahlitz Richtung Dahlitz und der letzte Blitzanhänger zwischen Goster und Klinge am Bahnübergang Richtung Klinge. Habt ihr sonst noch was gesehen? Dann meldet es uns gerne per WhatsApp oder auch per Telefon unter der 0355 4839 945. Gute Fahrt euch!
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5: Und gleich stellen wir euch wieder die Geschichte einer super süßen Fellnase vor. Diesmal geht es um eine Katze. Wer das ist und was eine Geschichte ist, das hört ihr gleich. Jetzt gibt's aktuelle Musik von Robin Schulz mit Better Times und danach ein Klassiker von Jennifer Warnes, Rock You Gently.
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0: Genau, 14.40 Uhr, ihr haut Radio Cottbus. Das war Jennifer Warnes mit Rock You Gently.
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0: Jeden Mittwoch wird es bei uns im Programm tierisch, denn wir stellen euch ein Tier aus dem Tierheim Cottbus vor und erwarten immer zauberhafte Tiere auf genau euch und euer liebevolles Zuhause. Tobi aus der Radio Cottbus Redaktion ist im Tierheim Cottbus unterwegs gewesen, um euch eine Fellnase vorzustellen.
3: So, ich bin wieder im Tierheim und vor mir steht Vivian. Vivian, unser Tier der Woche heute ist eine süße kleine Mieze, schon ein bisschen größer, könnte man sagen. Vielleicht kannst du sie einfach mal vorstellen.
4: Genau, heute geht es um Max. Max ist eine weibliche europäische Kurzhaarkatze, sieht braun getigert aus und ist circa 2-3 Jahre alt mittlerweile. Und sie kam als Fundkatze mit einigen anderen Katzen zu uns.
3: Okay, wie schaut's bei Max aus? Ist Max eher die ruhige oder doch eher diejenige, die wild durch die Wohnung oder das Haus rennen würde?
4: Also Max hat bei uns auch schon ein Kitten bekommen. Das Kitten ist glücklich ausgezogen und da war Max sehr beschützend. War nicht ganz so gut auf uns zu sprechen. Mittlerweile haben wir das Gefühl, dass sie sich das Verhalten der anderen Katzen abguckt. Also sie war erst in einem Raum mit sehr scheuen Katzen. Da ist sie auch leider gar nicht aufgetaut und mittlerweile ist sie in einem Raum mit zutraulichen Katzen und wir können sie auch sogar mittlerweile schon anfassen. Halt mit bisschen Vorsicht verbunden. Sie ist noch sehr ängstlich, aber genießt es leicht, gekrabbelt zu werden.
3: Okay, also der Umgang mit anderen Katzen, würde ich sagen, ist schwierig oder wie würdet ihr das als Profi sagen?
4: Ja, es kommt ein bisschen drauf an. Es ist eine Katze hier mit im Raum, die mag die anderen Katzen gar nicht und die greift sie auch gerne mal an. Dadurch, dass sie aber jetzt zutraulicher wurde mit den zutraulichen Katzen im Raum, würden wir schon lieber sagen, mit einer Zweitkatze, die ja auch schon aufgeschlossen ist und auch liebevoll ist, nicht so dominant ist, dass wir uns das auf jeden Fall gut vorstellen können.
3: Und wie ist es dann, Haus, Wohnung, wo sagt ihr es am besten, mit ein bisschen Freilauf vielleicht? Doch Wohnung.
4: Also sie kam von draußen, deswegen immer gerne mit Freigang. Man kann es aber auch erstmal in der Wohnung versuchen mit Balkon.
0: Ja, ihr habt's gehört, Max ist noch etwas scheu und braucht
4: auch erstmal in der Wohnung versuchen mit Balkon.
0: Ja, ihr habt's gehört, Max ist noch etwas scheu und

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0: Martin Garrix und Ed Sheeran haben da was ganz Tolles produziert. Repeated habt ihr gehört auf Radio Cottbus.
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0: Am 18. und 19. Juli lädt der Motorsportclub Spremberg e.V. zum 37. Oldtimer-Teilemarkt und Oldtimer-Treffen ein. Freut euch da auf historische Fahrzeuge aus vielen Jahrzehnten, einen großen Teilemarkt, seltene Fundstücke und jede Menge Benzingespräche. Am Samstag startet der Teilemarkt bereits ab 8 Uhr, am Sonntag geht's da ab 9 Uhr los und ab 11 Uhr gibt's da wieder das traditionelle Frühshoppen. Ja, und auch für die kleinen Gäste ist gesorgt mit Fahrten auf einem historischen Traktor. Das 37. Oldtimer-Teilemarkt und Oldtimer-Treffen dieses Wochenende auf dem Vereinsgelände des Motorsportclubs Spremberg e.V. in Trattendorf. Ja, und auf dem Altmarkt findet am 8. August der Memento-Tag statt. Der Tod ist ja manchmal noch so ein bisschen Tabuthema und das soll da geändert werden. Da geht es dann um Themen, wie die uns alle irgendwann betreffen, also Leben, Sterben, Trauer und Vorsorge. Ja, aber traurig wird der Nachmittag auf jeden Fall nicht deswegen, ganz im Gegenteil eigentlich. Vor Ort könnt ihr dann mit Trauerbegleitern, Hospizinitiativen, Bestattern und vielen weiteren Ansprechpartnern ins Gespräch kommen, Fragen stellen oder auch einfach mal zuhören. Dazu gibt es Informationsstände und Mitmachaktionen. Der Memento-Tag am 8. August von 10 bis 16 Uhr. Der Eintritt, der ist da frei.
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8: Maximal kriegen wir heute um die 25 Grad ab. Die Sonne, die scheint so ein bisschen durch hier in der Lausitz. Jetzt gerade haben wir 24 Grad in Cottbus, 25 sind es bereits in Finsterwalde und 25 haben wir es auch aktuell in Lübbenau. Heute müsst ihr auch keine Angst mehr vorm Regen haben, der kommt heute auf jeden Fall nicht mehr. Sieht zumindest nicht hier so aus auf meinem Wetterradar. Und auch morgen soll es trocken bleiben, also die regnerischen Tage, die sind jetzt vorerst erstmal um. Maximal kriegen wir dann 30 Grad morgen ab und den ganzen Tag begleitet uns die Sonne. Die versteckt sich aber gerne auch mal hinter den Wolken.
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9: Mit Björn Dümke, guten Tag. Das Planetarium Cottbus wird mit moderner Lasertechnik ausgestattet. Dafür hat die Stadt einen Förderbescheid über mehr als 296.000 Euro aus dem Strukturstärkungsgesetz für die Lausitz erhalten. Mit dem Geld werden zwei neue Ganzkuppel-Laserprojektoren angeschafft, die das Planetarium zu einem der modernsten in Europa machen sollen. Die neue Technik sorgt künftig für deutlich schärfere Bilder in 4K-Auflösung.
8: Dankeschön, Björn Dümke. Mehr Lausitz News mit dir in einer halben Stunde. Jetzt die Nachrichten aus Deutschland und der Welt.
10: Ich bin Thomas Brockt. Kanzler Merz hat den eingeschlagenen Reformkurs der schwarz-roten Bundesregierung herausgestellt und setzt auf gemeinsame weitere Vorhaben. Die Koalition habe Tritt gefasst, sagte er bei seiner Sommerpressekonferenz in Berlin. Man habe viel erreicht, aber es sei noch lange nicht genug, so Merz mit Blick auf beschlossene Gesetze wie die Gesundheitsreform für stabile Krankenkassenbeiträge und noch anstehende Reformen, etwa bei der Rente oder der Pflegeversicherung. Die Zusammenarbeit und das persönliche Verhältnis innerhalb der Regierung bezeichnete Merz als sehr gut. Die Bundesregierung hat derweil weitere Maßnahmen zum Abbau der Bürokratie beschlossen. Die Koalition einigte sich darauf, bürokratische Verpflichtungen abzuschaffen, die einer jährlichen Entlastung von rund 600 Millionen Euro entsprechen.
11: Im Mittelpunkt steht die Digitalisierung im Gesundheitswesen. Künftig sollen etwa elektronische Überweisungen möglich sein und die elektronische Patientenakte deutlich mehr Funktionen bekommen. Auch bei der Arbeitsagentur gilt künftig stärker das Prinzip Digital First. Verbindliche Absprachen per E-Mail und Videotermine mit dem Jobcenter sollen möglich werden. Thomas Bleski, Nachrichtenredaktion.
10: Nach einem aktuellen Bericht der Weltgesundheitsorganisation sind in der WHO-Europaregion 566.000 Kinder ohne Impfschutz. Die WHO-Europaregion geht weit über die EU hinaus. Dazu gehören über 50 Länder, darunter auch etwa die Türkei, Russland und Israel.
12: Ungeimpfte Kinder, das kommt vor allem in Konfliktgebieten vor, wo Impfprogramme ausfallen und manche Länder haben wegen gekürzter Entwicklungshilfe nicht genügend Geld dafür. Besorgt ist die WHO aber auch über Impfskepsis, geschürt durch Falschinformationen über angebliche Risiken. Dabei haben Impfungen nach WHO-Angaben in den vergangenen 50 Jahren 150 Millionen Menschenleben gerettet. Christiane Ulrich, Genf.
10: Tanken wird immer teurer. Vor allem Diesel hat sich auf Wochensicht massiv verteuert, wie aus Daten des ADAC hervorgeht. Im bundesweiten Schnitt kostete ein Liter Diesel gestern 2,07 Euro. Das waren rund 12 Cent mehr als noch am Dienstag vor einer Woche. Auch Superbenzin legte deutlich zu. Ein Liter der Sorte E10 kostete 2,08 Euro im Schnitt und damit 6 Cent mehr als eine Woche zuvor.
8: Dankeschön an die Nachrichtenredaktion.
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8: Auf der B96

0: Dahlitz Richtung Dahlitz und in Cottbus an der Stadthalle Post Richtung Altmarkt. Habt ihr sonst noch was gesehen? Dann meldet es uns gerne per WhatsApp oder auch per Telefon unter der 0355 4839 945. Gute Fahrt euch!
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0: Und gleich spielen wir wieder eine Runde Wer oder was bin ich? Und ich weiß auch nicht, was es heute ist. Deswegen bin ich auch super gespannt auf die Tipps und ob ich es diesmal schaffe zu erraten. Letztes Mal war ich ja nicht so gut. Da wart ihr auf jeden Fall deutlich besser. Ich vermute mal, diesmal wird es genauso sein. Aber ich drücke mir selbst mal die Daumen und euch natürlich auch gleich um 15.10 Uhr. Wer oder was bin ich hier auf Radio Cottbus?
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0: Die besten Klassiker gibt's hier bei uns auf Radio Cottbus. Bryan Adams, Let's Make a Night to Remember. Schönen Nachmittag euch.
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0: Ja, Mittwoch spielen wir immer Wer oder was. Wir geben euch ein paar Tipps und ihr müsst dann anhand dessen erraten, welcher Ort, welche Person aus der Lausitz wir hier so darstellen. Und ich weiß auch nicht, worum es geht bei unserem heutigen Wer oder was. Ich habe mir nämlich den Björn Dümke hier ins Studio geholt. Du hast was vorbereitet
2: diesmal. Ich habe was vorbereitet. Ich habe jetzt gleich 3 Tipps für euch und später dann nochmal 2. Dann müsst ihr selber herausfinden, wer oder was ihr sein könntet.
0: Ich habe hier schon ein bisschen Angst. Ja, also ich rate mit euch mit. Und ich muss sagen, ich bin echt kein guter Gegner. Also ihr habt sehr gute Chancen. Liege ich richtig? Behalte ich den Preis und nehme es für die nächste Woche mit? Sollte einer von euch schneller sein, gibt es einen Gutschein. Und zwar diesmal für Amarone, also lecker Pizza oder Pasta. Hatte ich ja auch Bock drauf.
2: Ja, vielleicht danach rate ich es einfach richtig. Dann nehme ich die mit nach Hause.
0: das war auch eine Möglichkeit.
2: Bist du bereit?
0: Ja, ich muss ja.
2: Okay, gut. Pass auf. Hier ist Tipp Nummer 1. Oder Hinweis Nummer 1. Was könnte ich sein? Ich bin eine der größten meiner Art in Deutschland.
0: Oh Gott, ja, das kann
2: bisschen,
0: alles
2: ist
0: sein.
2: Ist ein bisschen schwierig, ne? Also vielleicht um ein bisschen zu verwirren, das höchste Bauwerk in Deutschland ist der Fernsehturm und der ist exakt hoch 368 Meter.
0: Okay, boah, ich habe jetzt irgendwie als allererstes, ich weiß nicht wieso, ich habe an einen Baum gedacht, aber ich weiß gar nicht, ob es hier irgendeinen Baum gibt, den man hier so in der Lausitz kennt. Ich würde sagen, sagt man den zweiten Tipp hier vielleicht
2: ich,
0: an. Ich
2: kann
0: brauche
2: gerne
0: noch mal
2: den
0: Hilfe.
2: Zweiten Tipp schon mal durchgeben und ihr könnt ja mal mitraten, 0355 489 945. Tipp Nummer 2, Hinweis Nummer 2 ist, ich bin über 450 Jahre alt.
0: 450 Jahre alt, oh
2: das
0: Gott.
2: Ist verrückt, oder? 450 Jahre, das sind, weiß ich nicht.
0: Auf jeden Fall älter als wir.
2: Ja, das auf jeden Fall, ja.
0: Ja, ich glaube, also du hast es uns diesmal echt nicht einfach gemacht.
2: Ich habe es diesmal wirklich echt nicht einfach gemacht, ja. 450 Jahre alt ist übrigens auch ein Leuchtturm auf Borkum. Also das sind jetzt hier nur kleine Funfacts, aber im Endeffekt, es gibt wirklich Dinge, die schon über 450 Jahre alt sind und auch ihr Bestand haben. Aber wir suchen ja ein Ding, was hier in der Lausitz abgeht. Und ich hätte auch noch einen dritten Tipp für dich.
0: Ja, ich nehme den dritten Tipp.
2: Okay. Ich hänge irgendwie zusammen. Alleine bin ich nicht das, was mich zum Größten macht. Also zusammen sind wir eins.
0: Ich bin gerade in so einer kleinen Schockstarre, könnte man sagen. Ja, ich überlege, ob das, na, aber das hat ja überhaupt, es ergibt gar keinen Sinn, gar keine Burg, kein Museum, nee, es ist alles, ich habe hier gerade wirklich 1000 Gedanken in meinem Kopf jetzt gerade irgendwie und zusammenhängend eine Brücke, ich war, nee, aber das kann ja gar nicht sein, es geht ja, oh Gott.
2: Ich kann ja nochmal alle 3 Hinweise wiederholen, damit wir alle auf einem Stand sind. Ich bin eine der größten meiner Art in Deutschland. Ich bin über 450 Jahre alt und ich hänge irgendwie zusammen. Alleine bin ich nicht das, was mich zur größten macht. Zusammen sind wir eins. Das sind die 3 Hinweise, die ich euch in dieser ersten Runde geben kann.
0: Ist eigentlich ein schöner Hinweis, das letzte. Zusammen sind wir eins. Och. Klingt ja richtig toll. Benjamin hat hier gerade Spreewald geschrieben. Es ist gar nicht mal so schlecht, würde ich sagen. Ich sage jetzt aber, wir warten nochmal auf die 2 weiteren Tipps. Um 16.10 Uhr geht es dann nochmal weiter und ich bin auf jeden Fall gespannt und mache mir auf jeden Fall jetzt erstmal Gedanken, was es so sein könnte. Danke dir, Björn.
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7: Und es ist immer noch genau gleich wie vorhin auch schon. So ein kleiner Mix aus Sonne und Wolken. Also die Sonne, die versteckt sich noch so ein bisschen vor uns, aber die ist auf jeden Fall da. Den ganzen Tag soll es jetzt trocken bleiben, auch am Abend und in der Nacht. Keine Regenwolken hier in Sicht auf meinem Wetterradar bisher. Maximal 24 Grad dazu. Jetzt gerade haben wir es auch schon die Höchstwerte erreicht hier in Cottbus. Da gibt es 24 Grad. 24 Grad auch in Peitz und 23 haben wir es aktuell in Rogosen. Die Aussichten für morgen, da soll es nochmal ordentlich wärmer werden. Richtige Sommertemperaturen mit maximal 30 Grad. Und die Sonne, die begleitet uns auch da den ganzen Tag. Es soll auch morgen trocken bleiben.
6: Es ist 3:30. 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
7: Das Planetarium Cottbus wird jetzt mit moderner Lasertechnik ausgestattet. Björn Dümke mit den Details.
8: Dafür hat die Stadt einen Förderbescheid über mehr als 296.000 Euro aus dem Strukturstärkungsgesetz für die Lausitz erhalten. Mit dem Geld werden 2 neue Ganzkuppel-Laserprojektoren angeschafft, die das Planetarium zu einem der modernsten in Europa machen sollen. Die neue Technik sorgt künftig für deutlich schärfere Bilder in 4K-Auflösung. Die IHK Cottbus fordert wegen der Sperrungen zahlreicher Wasserwege im Unterspreewald schnelle Maßnahmen gegen den Eichenprozessionsspinner. Nach Angaben des Landes ist derzeit rund die Hälfte der schiffbaren Gewässer im Unterspreewald gesperrt. Die Kammer, die warnt vor erheblichen wirtschaftlichen Folgen für Tourismusbetriebe mitten in der Hauptsaison und fordert einen verbindlichen Zeitplan sowie klare Lösungen. Bei einem Verkehrsunfall zwischen Jeserich und Rensdorf ist am Dienstagnachmittag ein Wohnmobil umgekippt. Nach Polizeiangaben waren das Wohnmobil und ein VW Golf auf der Landstraße zusammengestoßen. Die beiden Insassen des Wohnmobils konnten ihr Fahrzeug selbst verlassen und wurden vor Ort medizinisch untersucht. Die Fahrerin des Golfs kam ins Krankenhaus. Der Schaden wird auf rund 100.000 Euro geschätzt. Die Landstraße war wegen der Bergungsarbeiten bis kurz vor 17 Uhr gesperrt. Und die gute Nachricht? Eine Katze hat sich am Dienstag in Cottbus im Motorraum eines geparkten Autos versteckt. Eine Passantin entdeckte das Tier in der Treptower Straße, alarmierte die Rettungskräfte und die alarmierten Polizeibeamten. Die konnten die Katze dann schließlich mit Leckerlis aus ihrem Versteck locken. Anschließend wurde das Tier der Tierrettung übergeben. Soweit das Neueste. Lass uns News auf Radio Cottbus immer um halb und rund um die Uhr auf radiocottbus.de.
7: Ich danke dir, Björn Dümke.
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7: Der Tom hat uns gerade hier eine Gefahrenstelle gemeldet. Da wechselt zwischen Gießen und Briesnick ein Traktor in der Kurve seinen Reifen. Seid da vorsichtig unterwegs. Ansonsten stehen die Blitzer auf der B97 Höhe Kattloher Mühle Richtung Cottbus. In Bronco in der Ostdurchfahrt haben wir noch einen Blitzer und in Schwarze Pumpe in der Franz-Mehring-Straße bei Tempo 50. Gelasert wird auch in Lamsfeld von Geuert aus in Richtung Lieberose im 30er-Bereich und in Cottbus auf dem Nordring da ebenfalls bei Tempo 30. Blitzeranhänger haben wir einmal auf der Fahrradstraße zwischen Kolkwitz und Dahlitz Richtung Dahlitz und in Döbrig in der Döbriger Dorfstraße da bei Tempo 30. Habt ihr sonst noch was gesehen? Dann meldet es uns gerne per WhatsApp oder auch per Telefon unter der 0355 4839 945.
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7: Und gleich lauschen wir wieder in unser Album der Woche rein. Das kommt diesmal von den Rolling Stones, also wirklich von den Rocklegenden schlechthin. Und die haben jetzt ein neues Album rausgebracht. Das ist das mittlerweile 25. Und das hat es auch echt in sich. Wir stellen euch gleich wieder einen neuen Song vor. Jetzt aktuelle Musik von Tampa City mit Self Aware.
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0: von Bon Jovi, Living on a Prayer. Ihr hört Radio Cottbus um 15.41 Uhr jetzt.
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0: Wenn man an die Rolling Stones denkt, dann denkt man ja direkt an diese legendäre rote Zunge. Anfang der 70er wurde von dem Kunststudenten John Paschal diese Zunge entworfen, der war davor schon mal ein Tourplakat für die Band gezeichnet hat. Man könnte meinen, die Zunge sei von Mick Jagger inspiriert. Der streckt ja sie bei Auftritten auch gern mal raus oder hat es zumindest damals gemacht. Tatsächlich hat das Ganze aber eher einen geschichtlichen Hintergrund und hängt mit der hinduistischen Göttin Kali zusammen. Kali ist die Göttin des Todes, der Zerstörung und auch der Erneuerung. Sie wird oft mit blauer Haut, mehreren Armen und eben mit dieser herausgestreckten Zunge dargestellt. Und Mick Jagger soll damals Bilder der Göttin in Büchern über Indien entdeckt haben und fand das Ganze so toll, dass er die an den Künstler weitergeleitet hat. Und er machte daraus dann eine moderne und provokante Version. Es ist jetzt eines der bekanntesten Symbole der gesamten Rockgeschichte und Rolling Stones haben generell die Rockkultur extrem geprägt und machen es noch bis heute. Jetzt ist das 25. Album erschienen, es heißt Foreign Tongues und heute hören wir daraus Rough and Twisted.

0: getwistet von den Rolling Stones und deren neuen Album Foreign Tongues. 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
0: Und wir begleiten euch jetzt Richtung Feierabend mit der besten Musik hier. Jetzt Bebe Rexha, New Religion. Habt einen schönen Mittwoch.

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10: Die regnerischen Tage haben wir vorerst überstanden. Es ist heute relativ sonnig und auch ziemlich warm, maximal 25 Grad. Und die Höchstwerte, die haben wir auch schon hier in der Lausitz erreicht. 25 in Finsterwalde, 25 Grad haben wir es auch in Kolkwitz und auch in Guben und es soll, wie gesagt, heute auch den ganzen Tag so schön trocken bleiben. Morgen dann auch maximal 30 Grad und auch da soll uns die ganze Zeit die Sonne begleiten und kein Regen kündigt sich bisher an. Erst am Wochenende, da könnte es wieder regnen, aber bis dahin kann sich ja auch noch vieles ändern. Wie gesagt, vorerst die regnerischen Tage überstanden und schön warm hier gerade in der Lausitz.
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11: Mit Gündem Kim, guten Tag. Das Planetarium Cottbus wird mit moderner Lasertechnik ausgestattet. Dafür hat die Stadt einen Förderbescheid über mehr als 296.000 Euro aus dem Strukturstärkungsgesetz für die Lausitz erhalten. Mit dem Geld werden 2 neue Ganzkuppel-Laserprojektoren angeschafft, die das Planetarium zu einem der modernsten in Europa machen sollen. Die neue Technik sorgt künftig für deutlich schärfere Bilder in 4K-Auflösung.
10: Ich danke dir, Björn Dümke. Mehr Lausitz-News mit dir in einer halben Stunde. Jetzt die Nachrichten aus Deutschland und der Welt.
12: Ich bin Thomas Brock. Bundeskanzler Merz hat den eingeschlagenen Reformkurs der schwarz-roten Bundesregierung herausgestellt und setzt auf gemeinsame weitere Vorhaben. Die Koalition hat Tritt gefasst, sagte Merz bei seiner Sommerpressekonferenz in Berlin heute.
13: So gut gelaunt hat man den Kanzler lange nicht gesehen. Merz kam mit mittelblauem Anzug, weißem Hemd und rot-weiß gemusterter Krawatte und startete sein Eingangsstatement mit einem, wenn auch kurzen Lächeln. In der Regierung habe man persönlich und menschlich ein sehr gutes Verhältnis miteinander. Sein Fazit, die Koalition habe ihren Rhythmus gefunden und geliefert und er behalte trotz der AfD-Umfrageergebnisse vor den anstehenden Landtagswahlen seinen Optimismus. Thomas Bleskin, Nachrichtenredaktion.
12: Beschäftigte sollen künftig leichter eine neue Stelle ausprobieren können, ohne beim alten Arbeitgeber kündigen und beim neuen zusagen zu müssen. Eingeführt werden soll dafür eine sogenannte Job-to-Job-Erprobung, für die das Bundeskabinett mit einem Gesetzentwurf von Arbeitsministerin Baas grünes Licht gegeben hat. Wenn Unternehmen Arbeitsplätze abbauen müssen, kommt es darauf an, dass die Fachkräfte schnell und unkompliziert in Branchen wechseln, in denen sie gebraucht werden, sagte Baas. Nach einem aktuellen Bericht der Weltgesundheitsorganisation sind in der WHO-Europa-Region 566.000 Kinder ohne Impfschutz. Die WHO-Europa-Region geht weit über die EU hinaus. Dazu gehören über 50 Länder, darunter auch etwa die Türkei, Russland und Israel.
14: Ungeimpfte Kinder, das kommt vor allem in Konfliktgebieten vor, wo Impfprogramme ausfallen und manche Länder haben wegen gekürzter Entwicklungshilfe nicht genügend Geld dafür. Besorgt ist die WHO aber auch über Impfskepsis, geschürt durch Falschinformationen über angebliche Risiken. Dabei haben Impfungen nach WHO-Angaben in den vergangenen 50 Jahren 150 Millionen Menschenleben gerettet. Christiane Ulrich, Genf.
12: Tanken wird immer teurer. Vor allem Diesel hat sich auf Wochensicht massiv verteuert, wie aus Daten des ADAC hervorgeht. Im bundesweiten Schnitt kostete ein Liter Diesel gestern 2,07 Euro. Das waren rund 12 Cent mehr als noch am Dienstag vor einer Woche. Auch Superbenzin legte deutlich zu. Ein Liter der Sorte E10 kostete 2,08 Euro im Schnitt und damit 6 Cent mehr als eine Woche zuvor.
10: Danke, Thomas Brockt aus der Nachrichtenredaktion.
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10: Auf der A13 Richtung Dresden zwischen Barutmark und Starkow gibt es einen Liegenbleiber auf dem linken Fahrstreifen im Baustellenbereich. Seid da vorsichtig unterwegs. Und da staut es sich auch so ein bisschen zwischen Starkow und Tornow ebenfalls in Richtung Dresden. Da braucht ihr aktuell so um die 20 Minuten länger. Die Blitzer, die stehen auf der B97 Höhe Kadloer Mühle Richtung Cottbus. In Bronkow in der Ortsdurchfahrt haben wir noch einen. Ein weiterer Blitzer, der steht da auch in Schwarze Pumpe in der Franz-Mehring-Straße bei Tempo 50. Jetzt haben wir auch noch einen neuen auf dem Stadtring hinter Jüsk Richtung Hauptbahnhof bei Tempo 50. Den haben uns Marcel und Ilka gemeldet. Vielen Dank dafür. Und Ilka hat uns gleich noch einen zweiten Blitzer gemeldet. Der steht in Cottbus am TKC Richtung Lagune in der 30er-Zone. Der steht da an einem Baum beim Fußgängerüberweg. Also bei diesen Infos könnt ihr den gar nicht übersehen. Und dann haben wir noch einen letzten Blitzer in Kiekebusch in der Spreestraße bei Tempo 30. Blitzeranhänger, einmal in der Fahrradstraße zwischen Kolkwitz und Dahlitz Richtung Dahlitz. Und in Döbrig haben wir noch einen in der Döbriger Dorfstraße, der blitzt da bei Tempo 30. Habt ihr sonst noch was gesehen? Dann meldet es uns gerne immer, schreibt uns eine WhatsApp oder ruft uns einfach an unter der 0355 4839 945.
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10: Gleich gibt's hier die zweite Runde von Wer oder Was bin ich? Da kriegen wir nochmal zwei Tipps mehr und vielleicht erraten wir dann, wer oder was wir diesmal hier sind auf Radio Cottbus.

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0: Musik aus den 80ern von Alison Moyet, Invisible. Ihr hört Radio Cottbus um 16.13 Uhr jetzt.
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0: Ja, wir spielen weiter Wer oder was bin ich. Ihr müsst anhand unserer Tipps erraten, was wir denn so sind. Beziehungsweise ich rate mit euch mit. Björn Dümke hat hier alles vorbereitet. Und ich habe ihn auch wieder hier. Eure Schätzungen, die sendet ihr uns dann an die 0355 4839 945, also per WhatsApp. Um 15 Uhr gab es ja schon die erste Runde, Björn. Da hast du uns drei Hinweise gegeben bereits. Ja, kannst du die vielleicht mal im Schnelldurchlauf kurz wiederholen?
2: Hinweis Nummer 1 war, ich bin eine der größten meiner Art in Deutschland. Hinweis 2 war, bin über 450 Jahre alt. Mhm. Und Hinweis Nummer 3 war, ich hänge irgendwie zusammen. Alleine bin ich nicht das, was mich zur Größten macht. Zusammen sind wir eins.
0: Sehr süß. Ja, ist nicht so einfach diesmal. Ihr habt aber fleißig mitgeschätzt jetzt die ganze Zeit. Beispielsweise Jenny, die hat Lausitzer Seenland gesagt, hat sich dann umentschieden. Kulturdenkmal fürs Pücklerpark Bad Muskau. Mhm. Dann hatten wir hier noch Benjamin und Thomas. Die sagen beide Branitzer Park. Ich würde jetzt aber einfach mal sagen, wir warten nicht mehr so ungeduldig. Du gibst uns jetzt den vierten Tipp vielleicht mal.
2: Ich gebe gerne den vierten Tipp, vierten Hinweis. Ich war zeitweise sehr, sehr bedeutend für Europa.
0: Für Europa? Okay, ja. Also ein geschichtlicher Hintergrund.
2: Oh, vielleicht auch nochmal zum ersten Hinweis. Wir suchen da nichts, was in die Höhe geht. Auch was Großes kann ja auch was in die Breite gehen.
0: Ja.
2: Vielleicht das nochmal im Hinterkopf haben.
0: Ja, ja. Ich versuche hier gerade alle so ein bisschen durchzudenken. Ich glaube, bei euch rattert es auch gerade so ein bisschen. Kann ich mir sehr gut vorstellen. Gib uns doch vielleicht mal den letzten Tipp jetzt langsam.
2: Den letzten Hinweis, okay. Ich bin im Winter meistens leer und führe dann kein, Achtung, das könnte jetzt ein ganz, ganz heißer Tipp sein, Wasser.
0: Ach so.
2: Ja.
0: Also ja, okay, das wird auf jeden Fall etwas im Freien sein, das ist ja schon klar. Das ist, ich würde sagen, ich gebe jetzt den Zuhörern hier, damit das ein bisschen fair für mich ist auch, die letzten 30 Sekunden. Wir feuern hier die Zeit ab. Und jetzt habt ihr nochmal 30 Sekunden mitzuschätzen und ich überlege mit euch mit. Also ich glaube, Branitzer Park war tatsächlich eigentlich...
2: Oh, es ist ein guter Tipp, ist ein guter Hinweis, ist aber leider nicht richtig. Klar, auch der Branitzer Park führt Wasser, aber das ist nicht richtig.
0: Aha.
2: Ich finde so mit dem Lausitzer Seenland war man in einer guten Richtung unterwegs.
0: Ja, ja. Und ich habe hier auch gerade zwei Personen, die genau das gleiche geschätzt haben. Ich denke mal, das wird dann das Richtige sein. Melanie und Ernst Robert, die sagen beide Peitzer Teiche. Also ich glaube, viel besser als das kann ich gar nicht schätzen. Aber
2: hast du denn vielleicht noch einen letzten Hinweis, den letzten Tipp, was du sagst, ey, was könnte es sein? Oder gehst du mit Melanie und Ernst Robert mit?
0: Ich gehe einfach mit den beiden mit. Ich mach's mir heute einfach, sag ich.
2: Du machst es dir einfach und damit hättest du tatsächlich auch recht gehabt.
0: Ja.
2: Wärst du schneller gewesen als Melanie, weil Melanie war nämlich diejenige, die als allererste gesagt hat, ey, das sind die Peitzer Teiche.
0: Also schade für mich, aber Glückwunsch an Melanie, würde ich sagen. Kannst du uns vielleicht nochmal ganz kurz die Tipps so im Schnelldurchlauf erklären, was,
2: also im
0: was
2: Schnell,
0: du da so...
2: Ganz kurz vielleicht zusammengefasst, die Peitzer Teichlandschaft ist mit einer Fläche von rund 1000 bis 1800 Hektar eines der größten zusammenhängenden Teichgebiete Deutschlands und zählt zu den größten künstlichen Teichanlagen in ganz Europa. Und das wurde so ungefähr Mitte des 16. Jahrhunderts angelegt.
0: Ah, okay. Ja, ihr habt's gehört. Peitzer Teiche waren's diesmal. Danke dir, Björn. War auf jeden Fall sehr spannend bis zum Ende. Und Melanie, dir schreiben wir gleich nochmal herzlichen Glückwunsch nochmal von uns.
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0: Mit guter Laune begleiten wir euch hier an diesem Mittwoch, Jonas Blue und Felix Jahn mit Weekends.
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0: Alle Fans von Ocean's 11 könnten auch diesen Film hier mögen. Ocean's 8 ist ein Spin-off der bekannten Filmreihe. Debbie Ocean ist die jüngere Schwester von Danny Ocean. Sie wird aus dem Gefängnis entlassen und während ihrer Zeit hinter Gittern hat sie bereits einen neuen Raub geplant. Ihr Ziel ist ein Cartier-Collier im Wert von 150 Millionen Dollar. Das will sie bei der Met-Gala stehlen. Und das schafft sie allerdings nicht allein. Deshalb stellt sie eine Truppe aus cleveren Frauen zusammen. Ob sie es schaffen und wie die Geschichte weitergeht, erfahrt ihr heute um 20.15 Uhr bei Pro7, die Krimikomödie Ocean's 8. Und bei Netflix gibt's eine coole, noch relativ neue Serie, die heißt Nemesis. Der Polizist Isaiah Stiles aus Los Angeles versucht schon seit geraumer Zeit eine Verbrecherbande zu schnappen. Dabei vernachlässigt er auch gerne mal sein Privatleben, kommt der Wahrheit aber dadurch immer näher. Ja, aber die Verbrecher sind auch clever und schaffen es immer wieder, die Polizei auszutricksen. Schafft es Stiles, die Bande hinter Gitter zu bringen? Die erste Staffel findet ihr bei Netflix, eine zweite soll wohl auch schon in den Startlöchern stehen.
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8: Jetzt sind wieder so ein paar mehr Wölkchen aufgezogen hier in der Lausitz und wir haben es immer noch so um die 25 Grad. 25 Grad jetzt gerade in Cottbus, 25 haben wir es auch in Karlau und 24 sind es jetzt aktuell in Burg. Viel wärmer wird es auch heute nicht mehr. Die Sonne, die kommt hoffentlich jetzt nochmal hier raus zum Nachmittag und auch zum Abend soll sie nochmal so ein bisschen durchscheinen. Morgen kriegen wir dann maximal 30 Grad ab, also es wird nochmal richtig schön sommerlich hier bei uns. Und die Sonne, die soll da auch den ganzen Tag scheinen. Ab und an versteckt sie sich da auch so hinter den Wolken wie jetzt gerade. Morgen bleibt es dann auch den ganzen Tag trocken.
5: Es ist 4:30. 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
8: Das Planetarium Cottbus wird mit moderner Lasertechnik ausgestattet. Björn Dümke mit den Details.
9: Dafür hat die Stadt einen Förderbescheid über mehr als 296.000 Euro aus dem Strukturstärkungsgesetz für die Lausitz erhalten. Mit dem Geld werden zwei neue Ganzkuppel-Laserprojektoren angeschafft, die das Planetarium zu einem der modernsten in Europa machen sollen. Die neue Technik sorgt künftig für deutlich schärfere Bilder in 4K-Auflösung. Bei einem Verkehrsunfall zwischen Jeserik und Reinsdorf ist am Dienstagnachmittag ein Wohnmobil umgekippt. Nach Polizeiangaben waren das Wohnmobil und ein VW Golf auf der Landstraße zusammengestoßen. Die beiden Insassen des Wohnmobils konnten ihr Fahrzeug selbst verlassen und wurden vor Ort medizinisch untersucht. Die Fahrerin des Golfs kam ins Krankenhaus. Der Schaden wird auf rund 100.000 Euro geschätzt. Die Landstraße war wegen der Bergungsarbeiten bis kurz vor 17 Uhr gesperrt. Die IHK Cottbus fordert wegen der Sperrungen zahlreicher Wasserwege im Unterspreewald schnelle Maßnahmen gegen den Eichenprozessionsspinner. Nach Angaben des Landes ist derzeit rund die Hälfte der schiffbaren Gewässer im Unterspreewald gesperrt. Die Kammer, die warnt vor erheblichen wirtschaftlichen Folgen für Tourismusbetriebe mitten in der Hauptsaison und fordert einen verbindlichen Zeitplan sowie klare Lösungen. Und die gute Nachricht: Eine Katze hat sich am Dienstag in Cottbus im Motorraum eines geparkten Autos versteckt. Eine Passantin entdeckte das Tier in der Drebgauer Straße, alarmierte die Rettungskräfte und die alarmierten Polizeibeamten. Die konnten die Katze dann schließlich mit Leckerlis aus ihrem Versteck locken. Anschließend wurde das Tier der Tierrettung übergeben. Soweit das Neueste. Lass uns News auf Radio Cottbus immer um halb und rund um die Uhr auf radiocottbus.de.
8: Danke dir, Björn Dümke.
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8: Es gibt einen Liegenbleiber auf der A13 Richtung Dresden zwischen Barwoodmark und Starkow. Der ist da auf dem linken Fahrstreifen im Baustellenbereich. Seid da vorsichtig unterwegs. Und kurz danach staut es sich auch auf der A13 Richtung Dresden zwischen Starkow und Tornow. Da braucht ihr jetzt aktuell um die 50 Minuten länger. Die Blitzer, die stehen einmal in Bronkow in der Ortsdurchfahrt, in Schwarze Pumpe in der Franz-Mehring-Straße bei Tempo 50 und dann haben wir zwei in Cottbus auf dem Stadtring hinter Jüsk Richtung Bahnhof und am TKC steht noch einer in Richtung Lagune in der 30er-Zone, blitzt er da und ist beim Fußgängerüberweg. Blitzeranhänger, die stehen in Döbrig in der Döbriger Dorfstraße bei Tempo 30 und in der Fahrradstraße zwischen Kolkwitz und Dahlitz Richtung Dahlitz. Habt ihr sonst noch was gesehen? Dann meldet es uns gerne immer per WhatsApp oder auch per Telefon unter der 0355 4839 945.
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8: Gleich gibt's wieder Sound der Lausitz wie jeden Mittwoch hier bei uns auf Radio Cottbus. Clara Valerie besucht uns immer und stellt uns Künstler und Songs hier aus der Lausitz vor. Immer was Neues und Spannendes dabei. Und was sie diesmal mitgebracht hat, das hören wir gleich.
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1: Ich bin hier nicht mehr alleine im Studio. Clara Valerie wieder bei mir. Du besuchst uns ja immer am Mittwoch. Sie ist Lausitz-Botschafterin und auch Künstlerin hier aus der Lausitz. Und hier bei Sound der Lausitz stellst du uns ja immer Künstler hier vor, die man auf jeden Fall im Blick behalten sollte.
2: Absolut.
1: Und auch diesmal hast du uns was ganz Spannendes mitgebracht. Cepadas von Stoi. Stoi war ja schon mal bei Sound der Lausitz zu Gast. Wie ist denn eure Verbindung eigentlich?
2: Genau, wie ich das hier auch immer ordentlich predige, die Lausitzer Musikszene ist wie eine ganz große Familie. Und vor ganz vielen Jahren war ich und viele weitere Sängerinnen auch schon bei Stois Live-Auftritt Background-Sänger bei ihm. Und es ist einfach so schön zu sehen, welche Wege sich auch weiterentwickelt haben.
1: Ja,
2: und ich finde es eben auch wichtig, dass unterschiedliche Szenen sich auf den gleichen Bühnen hier in der Lausitz dann wieder treffen.
1: Ja. Ja, und was hat es mit Cepada denn eigentlich auf sich?
2: Das ist super spannend, denn Cepada ist die niedersorbische oder wendische Version seines Songs Regen.
1: Okay.
2: Übersetzt mit Hilfe von Gregor Klim. Diesen Menschen hier in der Region kennen auch ganz, ganz, ganz viele.
1: Mhm.
2: Und es ist eine Auftragsproduktion für das Projekt Nova Serbska Musica.
1: Oh, schön. Und worum geht es dann genau in dem Song?
2: Allgemein geht es um dunkle und schwere Gedanken, die dich auch vielleicht, das kennt vielleicht jeder, auch einholen können und darum, sich davon zu befreien. Symbolisiert hier durch Stoi, durch das Rausgehen in den Regen, sich einfach mit dem Wasser reinzuwaschen, loslassen, auch was einen eben belastet. Und diese Aufforderung ist hier ganz einfach, man soll nichts in sich reinfressen, sondern es dann lieber rauslassen.
1: Eine schöne Message auf jeden Fall, ja. Der sorbische Sprachbezug ist ja auch für unsere Region ja etwas Besonderes natürlich.
2: Ja, auch für mich persönlich hier auch als Lausitzbotschafterin. Ich finde das ganz, ganz toll. Und es zeigt eben auch, oder solche Projekte zeigen eben auch, wie lebendig die sorbische Sprache ist, auch in der heutigen Musikszene. Und diese Projekte halten die Kultur immer sichtbar. Das ist sehr, sehr wichtig, dass es eben nie einschläft. Und deswegen finde ich es auch super, dass Nova Serbska Musica hier gefördert wird.
1: Ja, ich finde es auch immer sehr spannend, Musik auf Sorbisch zu hören. Ich finde auch, das ist eine richtig schöne Sprache. Ich würde die auch sehr gerne können, sage ich ehrlich.
2: Ich auch.
1: Ich würde sagen, wir hören jetzt rein in Cepada von Stoi.
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0: Sabine.
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2: Clara Valerie jetzt weiter hier bei mir im Studio. Hallo erstmal.
3: Hallo.
2: Das ist unsere Lausitz-Botschafterin und auch Künstlerin hier aus der Lausitz. Du hast uns ja vorhin ein richtig schönes sorbisches Lied vorgestellt, Sepada von Stoi. Und jetzt geht es weiter mit einem Song von dir, Dreh dich um heißt der. Es war ja ein erster Song auf Sorbisch. Wie kam es überhaupt dazu?
3: Ja, das ist eine ganz coole Geschichte, denn irgendwann einfach so kam die Idee, dann diesen Song eben auch auf Sorbisch zu singen. Mhm. Gemeinsam mit Gregor Klim ist eine richtig coole sorbische Version entstanden. Und für mich ist das ein ganz besonderer Schritt gewesen, ein besonderer erster Schritt in die sorbische Sprache. Und ich finde, er passt halt perfekt zu unserer kleinen sorbischen Folge heute.
2: Auf jeden Fall, ja. Heute hören wir aber die deutsche Version. Warum das denn?
3: Ich wollte euch den Song erstmal in der ursprünglichen Version zeigen, also auf Deutsch. Und die sorbische Fassung hebe ich mir sehr, sehr gern für die nächsten Folgen auf.
2: Ja.
3: Und dann könnt ihr da draußen vielleicht auch beide einmal vergleichen.
2: Ja, wäre auf jeden Fall richtig cool. Ja, dann erzähl erstmal, worum geht es überhaupt in deinem Song?
3: Es geht um das Thema Mobbing und um die eigene innere Stärke. Man sollte immer an sich selbst glauben, auch wenn ganz, ganz viel Gegenwind kommt. Andere Menschen werden immer reden, egal wie viel. Man sollte sich da eben einfach nicht klein machen lassen. Deshalb ist es hier ein Mutmachsong für schwere Zeiten.
2: Ja, sehr schöne Botschaft und ich hoffe wirklich, dass es auch wirklich Mut macht. Warum ist es dir wichtig, den Song auch in anderen Sprachen zu singen?
3: Mir ist das super wichtig, dass diese Botschaft möglichst viele Leute erreicht und deshalb übersetze ich auch meine Songs gerne in andere Sprachen.
2: Mhm.
3: Und als Lausitz-Botschafterin liegt es mir natürlich auch besonders am Herz, hier einfach eine Minderheitensprache wie das Sorbische zu bedienen und dort einfach sehr schöne Musik und moderne Musik zu entwickeln. Und es zeigt eben auch, dass Popmusik in jeder Sprache sehr lebendig sein kann.
2: Ja, richtig schön. Also wir hören jetzt rein in die deutsche Version von Dreh dich um von Clara Valerie. Danke, dass du hier bei uns warst wieder.
3: Dankeschön.
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16: Der Sommer ist dieses Jahr irgendwie so richtig wechselhaft. Gestern hat es noch geregnet, heute ist es wieder richtig schön hier bei uns in der Lausitz. Die Sonne, die scheint und es ist auch ziemlich warm. 26 Grad in Finsterwalde, 26 haben wir es auch in Spremberg und 25 sind es aktuell in Jenschwalde. Dazu begleitet uns die Sonne den ganzen Tag auch, wenn sie sich so ab und an ein bisschen hinter den Wolken versteckt. Auch am Abend und in der Nacht kündigt sich jetzt erstmal kein Regen mehr an. Und morgen kriegen wir dann noch wärmere Temperaturen ab. Maximal 30 Grad sind da für uns drin. Am Vormittag ist es noch ein bisschen bewölkt. Zum Nachmittag und zum Abend, da sollen sich die Wolken so ein bisschen lösen. Da kriegen wir noch mehr Sonne ab.
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17: Mit Björn Dümke, guten Tag. Das Planetarium Cottbus wird mit moderner Lasertechnik ausgestattet. Dafür hat die Stadt einen Förderbescheid über mehr als 296.000 Euro aus dem Strukturstärkungsgesetz für die Lausitz erhalten. Mit dem Geld werden 2 neue Ganzkuppel-Laserprojektoren angeschafft, die das Planetarium zu einem der modernsten in Europa machen sollen. Die neue Technik sorgt künftig für deutlich schärfere Bilder in 4K-Auflösung.
16: Ich danke dir, Björn Dümke. Mehr Lausitz News mit dir in einer halben Stunde. Jetzt die Nachrichten aus Deutschland und der Welt.
18: Ich bin Thomas Brockt. Die Bundesregierung hat weitere Schritte zum Abbau der Bürokratie beschlossen. Das Kabinett einigte sich unter anderem darauf, etliche Dokumentationspflichten für Firmen abzuschaffen. In Arztpraxen soll die elektronische Überweisung eingeführt werden. Und bei Bauvorhaben im Verkehrsbereich sollen Verfahren vereinfacht werden.
19: Rund 600 Millionen Euro jährlich will die Bundesregierung einsparen, indem bürokratische Verpflichtungen für Bürger und Firmen abgeschafft werden. Beispielsweise sollen sich Halter von E-Autos künftig nicht mehr um eine grüne Umweltplakette kümmern müssen. Der Pflichttermin beim Jobcenter soll auch digital per Videoschalte möglich sein. Auch elektronische Arztüberweisungen sind geplant. Tanja Wagner, Nachrichtenredaktion.
18: Kanzler Merz hat den eingeschlagenen Reformkurs der schwarz-roten Bundesregierung herausgestellt und setzt auf gemeinsame weitere Vorhaben. Die Koalition habe Tritt gefasst, sagte er bei seiner Sommerpressekonferenz in Berlin. Man habe viel erreicht, aber es sei noch lange nicht genug. Die Zusammenarbeit und das persönliche Verhältnis innerhalb der Regierung bezeichnete Merz als sehr gut. Tanken wird immer teurer. Vor allem Diesel hat sich auf Wochensicht massiv verteuert, wie aus Daten des ADAC hervorgeht. Mittlerweile liegt der Preis im bundesweiten Durchschnitt bei 2,07 Euro. Grund dafür ist die erneute Eskalation zwischen den USA und dem Iran.
1: Schwere Bombardierung von Brücken und Kraftwerken im Iran, damit droht Trump schon seit Monaten. Nur um dieses schwere Geschütz dann doch wieder zurückzufahren. Aber nächste Woche, sagt er nun, könne es losgehen. Bis dahin sollen die herkömmlichen Angriffe zum Teil bei Tageslicht weitergehen. Der Iran reagiert mit Raketen und Drohnen auf Ziele in der Golfregion und Jordanien. In einer Krisensitzung erörterte Trump eine massiv verschärfte Offensive. Aus den USA, Tina Eck.
18: Mit zahlreichen Gedenkveranstaltungen hat die Türkei an den Putschversuch gegen die Regierung von Präsident Erdogan vor 10 Jahren erinnert. In Istanbul nahmen Tausende an einem Marsch über die erste Brücke über die Meerenge Bosporus teil. Dort hatten sich am 15. Juli 2016 Putschisten und regierungstreue Sicherheitskräfte schwere Gefechte geliefert. Es gab an dem Tag insgesamt mehr als 250 Todesopfer und mehr als 2000 Verletzte. Der Aufstand wurde schließlich niedergeschlagen.
16: Danke, Thomas Brockt aus der Nachrichtenredaktion.
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16: Auf der A13 Richtung Dresden zwischen Großköris und Teupitz sind Gegenstände auf der Fahrbahn. Seid da vorsichtig unterwegs. Und ebenfalls auf der A13 Richtung Dresden zwischen Starkow und Teupitz. Da braucht ihr aktuell richtig Geduld. Da braucht ihr so um die 1,5 Stunden länger, wenn ihr da langfahrt. Also umfahrt das Ganze am besten. Die Blitzer, die stehen in Bronco in der Ortsdurchfahrt, in Schwarze Pumpe in der Franz-Mehring-Straße bei Tempo 50. Und dann haben wir 2 Blitzer in Cottbus auf dem Stadtring, einmal hinter Jüsk Richtung Hauptbahnhof und am TKC Richtung Lagune in der 30er-Zone. Blitzeranhänger haben wir auch nur 2 für euch in der Fahrradstraße zwischen Kolkwitz und Dahlitz Richtung Dahlitz. Und in Döbrig steht der letzte Blitzeranhänger in der Döbriger Dorfstraße bei Tempo 30. Habt ihr sonst noch was gesehen? Dann meldet es uns gerne immer, schreibt uns eine WhatsApp oder ruft uns einfach an unter der 0355 4839 945. Schöne Fahrt.
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16: Heute entscheidet sich, wer im Finale steht. Wir reden gleich in unserem WM-Update über die Ergebnisse von gestern und auch über die Prognosen für heute. Ich bin auf jeden Fall super gespannt, wer es heute schafft. Und wenn ihr es auch so seid, dann hört gleich rein in unser WM-Update hier auf Radio Cottbus. Jetzt aktuelle Musik von Tate McRae, You Broke Me First.
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0: Jetzt, wo es wieder draußen heißer wird, brauchen wir Abkühlung. 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Vanilla Ice, Ice Ice Baby. 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Schönen Nachmittag.
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0: Gestern gab es das erste Halbfinalspiel und ich schätze mal, einige waren vom Ergebnis vielleicht überrascht. Gestern habe ich ja noch erzählt, dass Frankreich als Favorit gilt und viele Experten auf die Franzosen setzen. In unserer Redaktion hier bei Radio Cottbus waren die Meinungen da auch so gespalten und tatsächlich gab es aber auch jemanden, der komplett richtig getippt hat. 2:0 für Spanien. Die Spanier stehen damit erstmals seit 2010 wieder im WM-Endspiel. Insgesamt ist es erst die zweite Finalteilnahme. Ja, schon in der ersten Halbzeit haben die Spanier gezeigt, wo es lang geht. Mikel Oyarzabal traf in der 22. Minute per Elfmeter. In der zweiten Halbzeit hat dann Pedro Porro den Ball nach einer starken Vorbereitung von Dani Olmo nochmal ins Eckige geschossen. Und kurzzeitig sah es sogar so aus, als könnte es noch ein 3:0 werden. Der Treffer von Jamal zählte dann aber wegen Abseits nicht. Ja, loben muss man aber auch den spanischen Torwart Unai Simon. Der hat einige Versuche der Franzosen auf jeden Fall auch stark gehalten. Frankreich hat sich da leider nicht von seiner besten Seite gezeigt und ausgerechnet im Halbfinale die schwächste Turnierleistung abgeliefert. Der Traum vom dritten WM-Finale in Folge ist damit jetzt offiziell geplatzt. Und wer jetzt gegen Spanien antritt, entscheidet sich heute um 21 Uhr Argentinien gegen England. Und da sind sich viele auch nicht so einig über den Ausgang. Beide Teams haben gute Chancen. England liegt in den Prognosen ein kleines Stück vorn. Aber viele rechnen auch damit, dass es in die Verlängerung und vielleicht sogar ins Elfmeterschießen geht.
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0: Neue Musik von Alex Warren mit Passenger. 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
0: Wir suchen hier mal wieder die besten 10. Diesmal sind es die besten 10 Campingplätze der Lausitz. Und wir wollen wissen, wo fahrt ihr am liebsten hin, wenn ihr ein bisschen Natur genießen wollt? Wo ist es am schönsten? Wo ist es vielleicht besonders familienfreundlich? Oder wo ist der schönste See? Ihr habt schon fleißig nominiert und abgestimmt. Das Retro-Camping Gremdorfer See ist da auch auf unserer Liste gelandet. Ja, erzählt mal, was macht euch denn so besonders?
2: Wir machen kein Schickimicki, wir machen kein Clamping-Camping, das machen wir alles nie. Bei uns ist das Camping wie früher. Ich sage in den Situationen immer, wir haben Plumpst los und hauen das Kalk früh rein und wenn du kacken gehen willst, musst du atmen, dann musst du die Luft anhalten. So ist es natürlich nie, ne? Aber das ist immer mein Spruch, den sich alle anhören müssen. Ansonsten, wir bieten kein Schickimicki an hier und das ist alles Camping halt, ne? Und dementsprechend sind die Preise bei mir auch. Also das ist auskalkuliert und die freuen sich schon, ne? Die Leute, dass ich es nie übertreibe, also keine 5 Sterne, dann müsst da hier alles mitmachen und solche Dinge.
0: Ja, das hat uns Uwe Stefan erzählt, er ist Eigentümer. Also ja, wenn man campen will, wirklich im wahrsten Sinne des Wortes wie damals, dann ist das wohl der perfekte Ort, wie er erzählt hat. Auf radiocottbus.de könnt ihr für eure Favoriten abstimmen oder noch nominieren, wenn der noch nicht dabei ist. 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Juli um 20 Uhr und am Freitag, den 24. Juli um genau 7.40 Uhr präsentieren euch die Wachamacher auf Radio Cottbus die besten 10 Campingplätze der Lausitz live in der Morningshow.
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14: Richtig schön ist es hier bei uns in der Lausitz. Die Sonne, die scheint jetzt auch am späten Nachmittag und soll uns auch noch bis in den Abend hinein begleiten. Nur ein paar Wölkchen hier und da. Dazu ist es auch noch richtig schön warm. 25 Grad jetzt gerade in Cottbus. 26 haben wir es sogar in Finsterwalde und 25 Grad sind es auch in Peitz. Morgen müsst ihr euch nochmal auch auf sommerliche Temperaturen einstellen. 30 Grad gibt es da für uns. Die Sonne, die begleitet uns da auch den ganzen Tag, genauso wie heute, auch wenn sie sich so ein bisschen hinter den Wolken versteckt. Und auch da werden wir nicht mehr vom Regen überrascht.
6: Es ist 5:30. 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
14: Das Planetarium Cottbus wird mit moderner Lasertechnik ausgestattet. Björn Dümke mit den Details.
15: Dafür hat die Stadt einen Förderbescheid über mehr als 296.000 Euro aus dem Strukturstärkungsgesetz für die Lausitz erhalten. Mit dem Geld werden zwei neue Ganzkuppel-Laserprojektoren angeschafft, die das Planetarium zu einem der modernsten in Europa machen sollen. Die neue Technik sorgt künftig für deutlich schärfere Bilder in 4K-Auflösung. Bei einem Verkehrsunfall zwischen Jeserich und Reinsdorf ist am Dienstagnachmittag ein Wohnmobil umgekippt. Nach Polizeiangaben waren das Wohnmobil und ein VW Golf auf der Landstraße zusammengestoßen. Die beiden Insassen des Wohnmobils konnten ihr Fahrzeug selbst verlassen und wurden vor Ort medizinisch untersucht. Die Fahrerin des Golfs kam ins Krankenhaus. Der Schaden wird auf rund 100.000 Euro geschätzt. Die Landstraße war wegen der Bergungsarbeiten bis kurz vor 17 Uhr gesperrt. Die IHK Cottbus fordert wegen der Sperrungen zahlreicher Wasserwege im Unterspreewald schnelle Maßnahmen gegen den Eichenprozessionsspinner. Nach Angaben des Landes ist derzeit rund die Hälfte der schiffbaren Gewässer im Unterspreewald gesperrt. Die Kammer, die warnt vor erheblichen wirtschaftlichen Folgen für Tourismusbetriebe mitten in der Hauptsaison und fordert einen verbindlichen Zeitplan sowie klare Lösungen. Und die gute Nachricht? Eine Katze hat sich am Dienstag in Cottbus im Motorraum eines geparkten Autos versteckt. Eine Passantin entdeckte das Tier in der Drebgauer Straße, alarmierte die Rettungskräfte und die alarmierten Polizeibeamten. Die konnten die Katze dann schließlich mit Leckerlis aus ihrem Versteck locken. Anschließend wurde das Tier der Tierrettung übergeben. Soweit das Neueste. 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
14: Ich danke dir, Björn Dümke.
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14: Auf der A13 Richtung Dresden zwischen Großköris und Teupitz müsst ihr weiterhin vorsichtig sein. Da sind Gegenstände auf der Fahrbahn. Und ebenfalls auf der A13 Richtung Dresden zwischen Starke und Teupitz braucht ihr aktuell 45 Minuten länger. Die Blitzer, die stehen in Bronco in der Ortsdurchfahrt, in Schwarze Pumpe in der Franz-Mehring-Straße bei Tempo 50. Und dann haben wir in Cottbus zwei Blitzer, einmal am TKC Richtung Lagune in der 30er-Zone und auf dem Stadtring hinter Jüsk Richtung Hauptbahnhof, der Blitz da bei Tempo 50. Blitzeranhänger haben wir zwei für euch in der Fahrradstraße, einmal zwischen Kolkwitz und Dahlitz Richtung Dahlitz und in Döbrig der letzte in der Döbriger Dorfstraße da bei Tempo 30. Eure Staus, eure Blitzer an die 0355 4839 945. Gute Fahrt euch.
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14: In unserer neuen Rubrik Vollverein stellen wir euch, wie der Name eigentlich schon sagt, Vereine vor. Denn es gibt ja richtig viele bei uns in der Lausitz und die haben auf jeden Fall alle Aufmerksamkeit verdient. Der heutige Verein heißt Kultursalon und worum es da geht, das hört ihr gleich. Jetzt aktuelle Musik von Ariana Grande, Hate That I Made You Love Me und danach ein Klassiker von Gorillaz, Feel Good Inc.
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0: Der macht immer richtig gute Laune. Gorillaz, Feel Good Inc. Und Grund zur guten Laune gibt es ja auch. Bald ist nämlich Feierabend für euch.
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0: Vereine gibt es unglaublich viele hier in der Lausitz, aber wer steckt eigentlich dahinter? Jeden Mittwoch lernen wir hier auf Radio Cottbus einen Verein kennen und was darf in keiner Region auf der Welt fehlen? Natürlich Kultur. Davon gibt es auch hier bei uns eine ganze Menge und in Cottbus gibt es sogar einen eigenen Salon dafür. Kultursalon heißt das Projekt, mit dem Vorsitzende Aglaya Sprengel Kultur hier in der Stadt mal ganz neu definieren wollte.
2: Das habe ich gemeinsam mit Christine Geißler entwickelt, die jetzt im Kulturreferat der Stadt Cottbus arbeitet, aber auch freischaffende Künstlerin ist. Und die hatte ihr Atelier lange am Bunten Bahnhof und dadurch haben wir uns kennengelernt und haben uns ein bisschen ausgetauscht. Und eigentlich war das so eine klassische Sommerschnapsidee, wie man die manchmal hat. Für Christine war es eher, wo möchte ich mal ausstellen? Ich möchte mal nach Hamburg, ich möchte mal nach New York und da meine Kunst hängen sehen. Und ich habe gesagt, oh, ich wünschte, ich könnte eine Veranstaltungsreihe machen, wo man klassische Musik neu denken kann. Und dann hat sie gesagt, naja, das kann man ja einfach machen, los geht's.
0: Ja, gesagt, getan. Beim Kultursalon schaut man sich Kunst nicht einfach nur an, man erlebt sie. Aktuell steckt der Salon mitten im Wasserjahr und das heißt, ihr könnt da im November auch einfach mal in Wellenbecken schwimmen, während ihr elektroakustische Musik hört. Hauptsache ist, die Kunst immer wieder neu zu erfinden.
2: Was einerseits ein Experimentierraum sein darf, wo wir zum Beispiel klassische Musik so ansiedeln, dass wir damit Spiele machen auf Tablets und dann irgendwie die Leute, die Musik kennenlernen, indem sie selbst auf dem Tablet rumtippen in irgendeiner App und damit sich selbst was zusammenkomponieren oder Musik, die an ganz ungewöhnlichen Orten stattfinden darf. Wir waren zum Beispiel in der großen Experimentierhalle von der Universität jetzt und haben da Renaissance-Musik auf Baugerüsten gemacht.
0: Neben ungewöhnlichen Orten ist Aglaya und Christine aber auch die Nähe zu den Künstlern ganz besonders wichtig.
2: Wir haben deswegen in diesen Veranstaltungen nicht nur ein besonderes Setting, eine besondere Einführung und diese Dinge, sondern auch immer ein Gespräch mit allen, die auf der Bühne mitgewirkt haben und mit allen, die zu Gast kommen, sodass man auch Fragen stellen kann. Wir hatten zum Beispiel Alexander Metzin mal im Programm und dann konnte man ihm einfach in einem kleinen, gemütlichen Setting mit wenig Bühnenabständen mal alles fragen, was man ihm schon immer mal fragen wollte.
0: Eins ist auf jeden Fall sicher beim Kultursalon hier in Cottbus. Man weiß nie, was als nächstes kommt. Klickt euch doch einfach mal rein unter kultursaloncottbus.com. Der Veranstaltungskalender für dieses Jahr ist da auf jeden Fall gut gefüllt.
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0: Und jetzt Lady Gaga für euch mit The Cure. Habt einen wunderschönen Mittwoch hier mit Radio Cottbus und der besten Musik hier bei uns.

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0: Ein zeitloser Song von den Imagine Dragons Radioactive. 17.51 Uhr haben wir es jetzt.
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0: Aufgrund von Bauarbeiten wird der Schmelwitzer Weg für einen längeren Zeitraum gesperrt. Das wirkt sich auch auf den Nahverkehr aus. Außerdem, die nächsten Termine für den FC Energie Cottbus stehen fest. Und Brandenburg wehrt sich gegen geplante Kürzungen bei der europäischen Agrarförderung.
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17: Der Himmel, der ist klar hier bei uns in Cottbus. Generell ist es richtig schön sonnig, jetzt gerade in der Lausitz. Also auch zum Abend hin kündigt sich richtig viel Sonne an. Dazu auch warme Temperaturen, 25 Grad gerade in Cottbus. 25 haben wir es auch in Spremberg und auch in Senftenberg. Zum Abend hin und auch in der Nacht soll es auch heute nicht mehr regnen, nur ein paar kleine Wölkchen kommen dann wieder raus. Morgen dann maximal 30 Grad für uns drin, also es wird nochmal richtig schön sommerlich. Der Vormittag, der fängt so ein bisschen bewölkt an zum Nachmittag und zum Abend löst sich die Wolkendecke und da kommt die Sonne nochmal so richtig schön zum Vorschein.
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18: Mit Björn Dümke, guten Tag. Das Planetarium Cottbus wird mit moderner Lasertechnik ausgestattet. Dafür hat die Stadt einen Förderbescheid über mehr als 296.000 Euro aus dem Strukturstärkungsgesetz für die Lausitz erhalten. Mit dem Geld werden 2 neue Ganzkuppel-Laserprojektoren angeschafft, die das Planetarium zu einem der modernsten in Europa machen sollen. Die neue Technik sorgt künftig für deutlich schärfere Bilder in 4K-Auflösung.
17: Ich danke dir, Björn Dümke. Mehr Lausitz-News in einer halben Stunde für euch. Jetzt die Nachrichten aus Deutschland und der Welt.
19: Ich bin Thomas Brockt. Bundeskanzler Merz hat den eingeschlagenen Reformkurs der schwarz-roten Regierung herausgestellt und setzt auf gemeinsame weitere Vorhaben. Die Koalition habe Tritt gefasst, sagte Merz bei seiner Sommerpressekonferenz heute in Berlin.
20: So gut gelaunt hat man den Kanzler lange nicht gesehen. Merz kam mit mittelblauem Anzug, weißem
19: schwarzem Hemd und rot-weiß gemusterter Krawatte und startete sein Eingangsstatement mit einem, wenn auch kurzen, Lächeln. In der Regierung habe man persönlich und menschlich ein sehr gutes Verhältnis miteinander. Konkret nannte Merz seine Beziehung zu den SPD-Chefs Klingbeil und Baas. Sein Fazit: Die Koalition habe ihren Rhythmus gefunden und geliefert und er behalte trotz der AfD-Umfrageergebnisse vor den anstehenden Landtagswahlen seinen Optimismus. Thomas Bleskin, Nachrichtenredaktion.
14: Die Bundesregierung hat eine lange Liste von Maßnahmen zum Bürokratieabbau beschlossen. Vieles davon betrifft den Straßenverkehr. So soll es einfachere Regelungen für Taxiunternehmen geben. Regionale Lkw-Fahrverbote an Feiertagen wie Fronleichnam werden gestrichen. Außerdem reicht künftig das Kennzeichen von E-Autos aus, um in Umweltzonen in Städten fahren zu dürfen. Eine grüne Plakette muss nicht mehr an die Scheibe geklebt werden. Tanken wird immer teurer. Vor allem Diesel hat sich auf Wochensicht massiv verteuert, wie aus Daten des ADAC hervorgeht. Mittlerweile liegt der Preis im bundesweiten Durchschnitt bei 2,07 Euro. Grund dafür ist die erneute Eskalation zwischen den USA und dem Iran.
20: Schwere Bombardierung von Brücken und Kraftwerken im Iran, damit droht Trump schon seit Monaten. Nur um dieses schwere Geschütz dann doch wieder zurückzufahren. Aber nächste Woche, sagt er nun, könne es losgehen. Bis dahin sollen die herkömmlichen Angriffe zum Teil bei Tageslicht weitergehen. Der Iran reagiert mit Raketen und Drohnen auf Ziele in der Golfregion und Jordanien. Aus den USA, Tina Eck.
14: Mit zahlreichen Gedenkveranstaltungen hat die Türkei an den Putschversuch gegen die Regierung von Präsident Erdogan vor 10 Jahren erinnert. In Istanbul nahmen Tausende an einem Marsch über die erste Brücke über die Meerenge Bosporus teil. Dort hatten sich am 15. Juli 2016 Putschisten und regierungstreue Sicherheitskräfte schwere Gefechte geliefert. Es gab an dem Tag insgesamt mehr als 250 Todesopfer und mehr als 2000 Verletzte. Der Aufstand wurde schließlich niedergeschlagen.
17: Dankeschön an die Nachrichtenredaktion.
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17: Der Stau auf der A13 zwischen Starke und Teupitz, der löst sich jetzt so langsam. Da braucht ihr jetzt nur noch 7 Minuten länger. Die Blitzer, die stehen in Schwarze Pumpe in der Franz-Mehring-Straße bei Tempo 50. Und dann haben wir 2 Blitzer hier in Cottbus. Einmal auf dem Stadtring hinter Jüsk Richtung Hauptbahnhof, der Blitz dabei Tempo 50 und am TKC Richtung Lagune in der 30er-Zone. Die Blitzanhänger, die stehen einmal in Döbrig in der Döbriger Dorfstraße bei Tempo 30 und in der Fahrradstraße zwischen Kolkwitz und Dalitz Richtung Dalitz. Habt ihr sonst noch was gesehen? Dann meldet es uns gerne immer per WhatsApp oder auch per Telefon unter der 0355 4839 945. Gute Fahrt euch!
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17: Um 18.10 Uhr gibt's wieder unseren täglichen Blick auf den Sport. Und da schauen wir mal wieder zu den Jungs vom FC Energie Cottbus. Die sind ja gerade in Tirol. Was da bei denen genauso abgeht, das hört ihr gleich. Jetzt aktuelle Musik von Topic, Becky G, Sorry Puppy. Und danach Cock Robin, Just Around the Corner. Habt einen schönen Mittwoch.
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0: Klassiker hört ihr auf Radio Cottbus. Das war Cock Robin mit Just Around the Corner um 18.13 Uhr.
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0: Und wir schauen jetzt wieder rüber nach Tirol. Da sind die Jungs vom FC Energie Cottbus ja gerade im Trainingslager. Am Sonntag hieß es ja erstmal ankommen, da wurde noch nicht so viel trainiert. Gestern ging es dann aber richtig los. Da standen zwei Trainingseinheiten auf dem Programm und das bei fast 30 Grad. Erstmal wurde da gestern viel an Passspiel, Laufwegen und Technik gearbeitet und danach ging es an zwei Kämpfe. Trainer Peter Wollitz legt zwar viel Wert darauf, dass von Beginn an intensiv gearbeitet wird. Gleichzeitig soll der Spaß aber auch nicht zu kurz kommen. Die Stimmung im Team scheint jedenfalls richtig gut zu sein. Ja, es gab trotzdem nochmal einen kleinen Schreckmoment. Lukas Copado musste das Vormittagstraining vorzeitig beenden. Nach Angaben vom FCE war das aber nur eine Vorsichtsmaßnahme. Und am Nachmittag ging es noch in den Kraftraum für die Jungs. Am Abend hatten dann die Physiotherapeuten dann ordentlich zu tun. Also volles Programm im Trainingslager bei Energie. Jetzt gerade läuft auch das Testspiel gegen Mladá Boleslav. Gerade steht dann 2:1 für das gegnerische Team. Das Spiel geht ja aber noch eine Weile, sind gerade, glaube ich, so in der 58. Minute. Energie hat also noch Zeit, das auszugleichen. Das Gesamtergebnis kriegt ihr dann nochmal auf radiocottbus.de zum Nachlesen.
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9: Jetzt gerade 24 Grad in Cottbus, 24 haben wir es auch in Guben und 24 Grad sind es auch in Peitz. Dazu scheint auch noch die Sonne immer noch hier in der Lausitz und später kommen auch nur so ein paar kleine Wölkchen raus. Also auch am späten Abend werden wir hier noch weiter von der Sonne schön begleitet. In der Nacht dann auch nur ein paar Wölkchen am Himmel, da kühlt es auch nur minimal ab und wir erwarten keinen Regen heute. Morgen wird es dann richtig schön sommerlich, maximal 30 Grad für uns drin und so ein kleiner Mix aus Sonne und Wolken. Und auch da soll es nicht regnen.
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9: Das Planetarium Cottbus wird mit moderner Lasertechnik ausgestattet. Björn Lümke mit den Details.
10: Dafür hat die Stadt einen Förderbescheid über mehr als 296.000 Euro aus dem Strukturstärkungsgesetz für die Lausitz erhalten. Mit dem Geld werden zwei neue Ganzkuppel-Laserprojektoren angeschafft, die das Planetarium zu einem der modernsten in Europa machen sollen. Die neue Technik sorgt künftig für deutlich schärfere Bilder in 4K-Auflösung. Bei einem Verkehrsunfall zwischen Jeserich und Reinsdorf ist am Dienstagnachmittag ein Wohnmobil umgekippt. Nach Polizeiangaben waren das Wohnmobil und ein VW Golf auf der Landstraße zusammengestoßen. Die beiden Insassen des Wohnmobils konnten ihr Fahrzeug selbst verlassen und wurden vor Ort medizinisch untersucht. Die Fahrerin des Golfs kam ins Krankenhaus. Der Schaden wird auf rund 100.000 Euro geschätzt. Die Landstraße war wegen der Bergungsarbeiten bis kurz vor 17 Uhr gesperrt. Die IHK Cottbus fordert wegen der Sperrungen zahlreicher Wasserwege im Unterspreewald schnelle Maßnahmen gegen den Eichenprozessionsspinner. Nach Angaben des Landes ist derzeit rund die Hälfte der schiffbaren Gewässer im Unterspreewald gesperrt. Die Kammer, die warnt vor erheblichen wirtschaftlichen Folgen für Tourismusbetriebe mitten in der Hauptsaison und fordert einen verbindlichen Zeitplan sowie klare Lösungen. Und die gute Nachricht? Eine Katze hat sich am Dienstag in Cottbus im Motorraum eines geparkten Autos versteckt. Eine Passantin entdeckte das Tier in der Drebgauer Straße, alarmierte die Rettungskräfte und die alarmierten Polizeibeamten. Die konnten die Katze dann schließlich mit Leckerlis aus ihrem Versteck locken. Anschließend wurde das Tier der Tierrettung übergeben. Soweit das Neueste. 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
9: Ich danke dir, Björn Dümke.
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9: Die Blitzer, die stehen auf der L55 bei Bronco und Blitz dabei Tempo 50. Und dann haben wir zwei Blitzer in Cottbus auf dem Stadtring, einmal hinter Jysk Richtung Hauptbahnhof. Und am TKC steht noch einer Richtung Lagune in der 30er-Zone. Der steht da beim Fußgängerüberweg am Baum. Blitzeranhänger haben wir einmal in der Fahrradstraße zwischen Kolkwitz und Dahlitz Richtung Dahlitz und in Döbrig in der Döbriger Dorfstraße bei Tempo 30. Radio Cottbus wünscht euch eine gute Fahrt.
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9: Und hoffentlich seid ihr auch schon im wohlverdienten Feierabend. Wenn ja, dann wünsche ich euch natürlich einen wunderschönen Feierabend, ob auf der Couch oder vielleicht doch draußen bei dem schönen Wetter hier. Schaut gerne sonst auf radiocottbus.de vorbei und stimmt für euren Lieblingscampingplatz ab. Und natürlich auch für die Ergebnisse vom FC Energiespiel heute gegen Mlada Bratislava. Habt einen wunderschönen Feierabend. 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
1: 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Das wirkt sich auch auf den Nahverkehr aus. 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Und im Landkreis Dammisch-Spreewald wurde die amerikanische Vollbrut bei einem Bienenvolk nachgewiesen.
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10: Nach Regen kommt die Sonne, so auch hier in der Lausitz. Heute schon sonnig und warm, aktuell immer noch so um die 25 Grad. Morgen kriegen wir noch bis zu 30 Grad ab. Den ganzen Tag scheint da auch die Sonne mit ein paar Wölkchen dazu. Und auch da bleibt es vorerst trocken.
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11: Ich bin Thomas Brock. Bundespräsident Steinmeier hat den Einsatz tausender Menschen beim Wiederaufbau nach der Ahrtal-Flut gelobt. Am heutigen 5. Jahrestag besuchte das Staatsoberhaupt die Region und nahm unter anderem an einer Ausstellungseröffnung teil. Auch Kanzler Merz wird erwartet.
12: Merz will sich hier auf einer städtischen Baustelle über den Stand des Wiederaufbaus informieren und dabei will er sich auch mit jungen Ehrenamtlichen aus dem Ahrtal und Gewerbetreibenden unterhalten. Anschließend wird er dann auch noch bei der öffentlichen Gedenkfeier auf dem Marktplatz in Ahrweiler sprechen. Hier hoffen viele Menschen aus dem Ahrtal auf eine Entschuldigung für das, was passiert ist. Ob Merz dazu etwas sagen wird, bleibt aber abzuwarten. Aus Bad Neuenahr, Ahrweiler, Sabine Koppers.
11: Nach der Messerattacke an einem Gymnasium im oberbayerischen Schongau prüfen die Ermittler jetzt ein mögliches extremistisches Motiv. Die Bayerische Zentralstelle für Extremismus und Terrorismus hat den Fall übernommen. Ein 16-Jähriger soll 2 13-jährige Mädchen schwer verletzt haben.
13: Nach der Messerattacke hatten die Ermittler ein Schreiben geprüft, das von dem mutmaßlichen Täter stammen könnte. Darin enthalten Beschimpfungen mehrerer Religionsgemeinschaften und Bevölkerungsgruppen, Beleidigungen von Menschen aus dem Umfeld des Verfassers, darunter Mitschüler und Lehrkräfte. Zudem wurde untersucht, ob die Tat per Livestream übertragen werden sollte. Dem 16-Jährigen wird vorgeworfen, 2 ehemalige Mitschülerinnen mit einem Messer schwer verletzt zu haben. Sie befinden sich nach wie vor im Krankenhaus. Dominik Schweiger, Nachrichtenredaktion.
11: Es ist ein Horrorfund, den Brüsseler Feuerwehrleute heute Mittag bei einem Brand gemacht haben. Im Aufzug eines Gebäudes mitten in der Innenstadt der belgischen Hauptstadt, das gerade umgebaut wird, lagen mehrere leblose Menschen. Stundenlang konnten die Einsatzkräfte nicht zu ihnen vordringen. Am frühen Abend dann die Gewissheit, mindestens 5 Menschen sind gestorben. Ein Mensch wird weiter vermisst. Einen zweiten Aufzug konnten die Helfer noch nicht öffnen. Titelverteidiger Tadej Pogacar hat die 10. Etappe bei der Tour de France gewonnen und damit den nächsten Schritt zu seinem 5. Gesamtsieg gemacht. Der Slowene holte am Nationalfeiertag der Franzosen in Le Lioran den Tagessieg im Alleingang und baute seine Führung in der Gesamtwertung auf über 3 Minuten aus. Der beste Deutsche, Florian Lipowitz, wurde 4. und verbesserte sich damit in der Gesamtwertung auf Rang 6.
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10: Keine größeren Staus oder auch Unfälle hier auf meinem Verkehrsradar und auch nur 2 Blitzanhänger. Einer steht in der Fahrradstraße zwischen Kolkwitz und Dahlitz und blitzt da Richtung Dahlitz. Und dann haben wir noch einen in Döbrig in der Döbriger Dorfstraße, der blitzt da bei Tempo 30. Radio Cottbus wünscht euch eine gute Fahrt.
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8: Auch jetzt am Abend bleibt es hier sonnig und warm in der Lausitz. Ich sehe auch keine Regenwolken auf meinem Wetterradar für heute. Und morgen starten wir mit Sonne in den Tag. Die begleitet uns auch den ganzen Tag über. Ein paar Wolken kriegen wir auch noch dazu. Die Temperaturen, die werden morgen auch richtig sommerlich. 30 Grad kriegen wir da maximal ab.
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8: Aktuell kommt ihr überall gut durch. Keine größeren Meldungen hier für euch auf meinem Verkehrsradar. Die Blitzeranhänger, die stehen einmal in Döbrig in der Döbriger Dorfstraße bei Tempo 30 und dann noch einer in der Fahrradstraße zwischen Kolkwitz und Dahlitz Richtung Dahlitz. Fahrt vorsichtig und habt eine gute Fahrt.
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5: Jetzt am Abend haben wir immer noch so einen schönen Mix aus Sonne und Wolken hier bei uns in der Lausitz. Es bleibt auch am Abend und auch in der Nacht trocken und kühlt auch nur minimal ab. Also jetzt gerade haben wir es immer noch so um die 22, 23 Grad. Ja, und bevor es dann zum Wochenende wohl wieder etwas regnerischer wird, erwartet uns morgen wieder ein richtig heißer sommerlicher Tag. Da kriegen wir sogar bis zu 30 Grad ab. Der Vormittag, der startet noch relativ bewölkt. Zum Nachmittag verschwinden die Wolken wieder so ein bisschen und es wird nochmal richtig schön sonnig. Bis zu 8 Sonnenstunden werden aktuell erwartet. Erst am Abend wird es dann wieder überwiegend wolkig. Die Hitze, die begleitet uns allerdings da auch den ganzen Tag. Und für morgen wird auch kein Regen erwartet, keine einzige Regenwolke hier auf meinem Wetterradar aktuell.
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6: Ich bin Thomas Brock. Bundeskanzler Merz sieht die schwarz-rote Koalition gestärkt in die Sommerpause gehen. Die Koalition habe Tritt gefasst, sagte Merz in der traditionellen Sommerpressekonferenz. Die Bilanz sei positiv, die Regierung habe ihren Rhythmus gefunden und trotz mancher Kritik geliefert, etwa vor kurzem bei der Reform der gesetzlichen Krankenversicherung. Merz räumte aber auch ein, dass man noch nicht dastehe, wo er Deutschland gerne sehen wolle.
7: Wir haben viel erreicht, aber es ist noch lange nicht genug. Ich schließe dieses erste Halbjahr mit der Zuversicht ab, dass wir auch im zweiten Halbjahr gute Politik machen für Deutschland.
6: Bundeskanzler Merz. Die Bundesregierung hat eine lange Liste von Maßnahmen zum Bürokratieabbau beschlossen. Vieles davon betrifft den Straßenverkehr. So soll es einfachere Regelungen für Taxiunternehmen geben. Regionale Lkw-Fahrverbote an Feiertagen wie Fronleichnam werden gestrichen. Außerdem reicht künftig das Kennzeichen von E-Autos aus, um in Umweltzonen in Innenstädten fahren zu dürfen. Eine grüne Plakette muss nicht mehr an die Scheibe geklebt werden. Bei der Fußball-WM steht am Abend das zweite Halbfinale auf dem Programm. Gesucht wird der Endspielgegner von Spanien. In Atlanta trifft England ab 21 Uhr auf Titelverteidiger Argentinien.
8: Gegen Titelverteidiger Argentinien geht es für England um mehr als nur Fußball. Die Rivalität beider Nationen ist politisch vom Falklandkrieg geprägt, sportlich vom WM-Viertelfinale 1986 mit der berühmten Hand Gottes. Damals erzielte Diego Maradona für Argentinien ein irreguläres Tor mit der Hand. England-Trainer Thomas Tuchel spricht von einer der größten Rivalitäten im Weltfußball. Nach dem mühevollen Sieg gegen Norwegen muss sich das Team um Bayern-Star Harry Kane und Real Madrids Jude Bellingham gegen Lionel Messi und Co. steigern, um das Spiel gegen Spanien zu erreichen. Aus London, Philipp Detlefs.
6: Sören Währenskiold hat die 11. Etappe der Tour de France gewonnen. Der Norweger siegte im Massensprint in Nevers in der Mitte Frankreichs. Pascal Ackermann kam als bester Deutscher auf Rang 10. In der Gesamtwertung änderte sich nichts. Der Slowene Tadej Pogacar führt weiter mit gut 3,5 Minuten vor seinem dänischen Rivalen Jonas Vingegaard. Florian Lipowitz liegt auf Rang 6.
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5: Aktuell keine größeren Staus oder auch Unfälle hier auf meinem Verkehrsradar. Ihr kommt überall gut durch. Und wir haben auch nur zwei Blitzeanhänger für euch. Einer steht in der Fahrradstraße zwischen Kolkwitz und Dahlitz und der blitzt da Richtung Dahlitz. Und dann haben wir noch einen Blitzeanhänger, der steht in Döbrig in der Döbriger Dorfstraße und blitzt da bei Tempo 30. Habt eine schöne Fahrt und fahrt vorsichtig.
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9: Am Mittwochabend, so wie ihr es gewohnt seid, mit eurer Lieblingsmusik. Heute mit dabei Welle Erdball, Poet Pitchfork, Wir Venetian, Kontrast und. Also wir sind wieder vollgepackt. Natürlich eine Stunde mit eurer Lieblingsmusik und das nur hier auf Radio Cottbus.
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0: Noch ein Blick auf die Uhr. Das soll schon wieder fast gewesen sein für den heutigen Mittwochabend. Ich sage Tschüssi und winke, winke. Bis nächste Woche, wenn ihr mögt. In Dancing in the Dark, hier auf Radio Cottbus und auch sehr gerne Freitagabend in eurer Weekend Party. Tschüssi.
1: Macht's gut.

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1: Ich bin Thomas Brockt. Bundeskanzler Merz hat den eingeschlagenen Reformkurs der schwarz-roten Bundesregierung herausgestellt und setzt auf gemeinsame weitere Vorhaben. Die Koalition habe Tritt gefasst, sagte Merz heute bei seiner Sommerpressekonferenz in Berlin.
2: Merz sagte, die Koalition habe ihren Arbeitsrhythmus gefunden und zuletzt wichtige Vorhaben wie die Reform der gesetzlichen Krankenversicherung auf den Weg gebracht. Für die Landtagswahlen im September zeigte er sich optimistisch und bekräftigte, dass die CDU weder mit der AfD noch mit der Linken zusammenarbeiten werde. Eine Reform der Schuldenbremse hält der Kanzler in dieser Wahlperiode dagegen für kaum noch erreichbar. Die geplanten Kürzungen beim Unterhaltsvorschuss verteidigte er, kündigte aber weitere Beratungen dazu in der Koalition an. Thomas Bleskin, Nachrichtenredaktion.
1: Die Bundesregierung hat eine lange Liste von Maßnahmen zum Bürokratieabbau beschlossen. Vieles davon betrifft den Straßenverkehr. So soll es einfachere Regelungen für Taxiunternehmen geben. Regionale Lkw-Fahrverbote an Feiertagen wie Fronleichnam werden gestrichen. Außerdem reicht künftig das Kennzeichen von E-Autos aus, um in Umweltzonen in Innenstädten fahren zu dürfen. Eine grüne Plakette muss nicht mehr an die Scheibe geklebt werden. Künftig sollen alle Vierjährigen in Deutschland vor der Schule zum Sprachtest. Das geht aus dem Entwurf eines neuen Kita-Gesetzes hervor, der deutschen Presseagentur vorliegt. Ministerin Prien will damit die Bildungschancen aller Kinder angleichen.
3: Mehr Kinder in öffentlicher Betreuung, möglichst früh Bescheid wissen, wenn es Probleme gibt und rechtzeitig auf diese Probleme reagieren. Das ist der Kern des Gesetzes, den die Bildungsministerin im Kopf hat. Die Tests sollen auch Vierjährige absolvieren, die nicht in der Kita sind. Grundgedanke dabei ist, dass Kinder nur mit ausreichenden Sprachkenntnissen in der Grundschule dem Unterricht folgen können. Tanja Wagner, Nachrichtenredaktion.
1: Mit zahlreichen Gedenkveranstaltungen hat die Türkei an den Putschversuch gegen die Regierung von Präsident Erdogan vor 10 Jahren erinnert. In Istanbul nahmen Tausende an einem Marsch über die erste Brücke über die Meerenge Bosporus teil. Dort hatten sich am 15. Juli 2016 Putschisten und regierungstreue Sicherheitskräfte schwere Gefechte geliefert. Es gab an dem Tag insgesamt mehr als 250 Todesopfer und mehr als 2000 Verletzte. Der Aufstand wurde schließlich niedergeschlagen.
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1: Ich bin Diana Kramer. Die Bundesregierung hat weitere Schritte zum Abbau der Bürokratie beschlossen. Das Kabinett einigte sich unter anderem darauf, etliche Dokumentationspflichten für Firmen abzuschaffen. In Arztpraxen soll die elektronische Überweisung eingeführt werden und bei Verkehrsbauvorhaben sollen Verfahren vereinfacht werden.
2: Rund 600 Millionen Euro jährlich will die Bundesregierung einsparen, indem bürokratische Verpflichtungen für Bürger und Firmen abgeschafft werden. Beispielsweise sollen sich Halter von E-Autos künftig nicht mehr um eine grüne Umweltplakette kümmern müssen. Der Pflichttermin beim Jobcenter soll auch digital per Videoschalte möglich sein. Auch elektronische Arztüberweisungen sind geplant. Und die Bundesregierung will Fahrverbote für Lkw an Feiertagen wie Fronleichnam, Allerheiligen oder dem Reformationstag aufheben. Tanja Wagner, Nachrichtenredaktion.
1: Bundeskanzler Friedrich Merz sieht die schwarz-rote Koalition gestärkt in die Sommerpause gehen. Die Koalition habe Tritt gefasst, sagte Merz in der traditionellen Sommerpressekonferenz in Berlin. Die Regierung habe ihren Rhythmus gefunden und trotz mancher Kritik geliefert, etwa bei der Reform der gesetzlichen Krankenversicherung. Merz räumte aber auch ein, dass man noch nicht dastehe, wo er Deutschland gerne sehen wolle. Wer in einer der Krisenbranchen arbeitet und noch fest in seinem Job ist, tut sich oft schwer, gleichzeitig etwas Neues zu suchen. Die Regierung will hier nun neue Möglichkeiten schaffen und hat grünes Licht für einen Gesetzentwurf zur Job-to-Job-Erprobung gegeben.
3: Die Job-to-Job-Erprobung ist nicht für jeden gedacht, sondern konkret für diejenigen, deren Anstellung absehbar enden wird, weil zum Beispiel der Betrieb 200 Stellen bis in 2 Jahren abbauen wird. Um im Anschluss möglichst ohne Lücke einen neuen Job zu haben, sollen sich Arbeitnehmer künftig ein paar Wochen in anderen Firmen vorstellen und umschauen können. In Absprache mit dem noch Arbeitgeber. Während der Erprobung würde sich dann auch klären, ob ich vielleicht noch eine Weiterbildung benötige. Aus Berlin, Lea Matschulat.
1: Lustige Episode vor dem Halbfinalkracher heute bei der Fußball-WM. Schon vor Anpfiff haben sich England und Argentinien das erste Duell geliefert, und zwar auf der Straße. Bei der Anfahrt zum WM-Stadion in Atlanta war der Mannschaftsbus der Argentinier eher gemächlich unterwegs und wurde kurzerhand vom Bus der Engländer überholt. Pünktlich im Stadion waren beide Teams.
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1: Ich bin Diana Kramer. Die Koalition hat Tritt gefasst. Das war die zentrale Botschaft des Bundeskanzlers bei seiner Sommerpressekonferenz in Berlin. Der Frage nach Fehlern wich Friedrich Merz dabei aus. Nach Protest der SPD gegen Einschnitte beim Unterhaltsvorschuss für Alleinerziehende gibt sich der Kanzler allerdings gesprächsbereit.
2: Es ist ein Schlag ins Gesicht für Alleinerziehende. Der Unterhaltsvorschuss soll nur noch für Kinder bis 16 gelten, nicht mehr wie bisher bis 18. Für Alleinerziehende, deren Partner sich ohnehin drücken, ist der Wegfall von knapp 400 Euro schlicht eine Katastrophe. Das geht so gar nicht, heißt es von der SPD. Merz dagegen sagt, die Kosten für diese Leistung hätten sich binnen 8 Jahren vervierfacht. Angesichts der akuten Finanznot der Kommunen sei das auf Dauer nicht tragbar. Auch könnten 16-Jährige ja schon arbeiten gehen. Tanja Wagner, Nachrichtenredaktion.
1: Die Bundesregierung hat mehrere Maßnahmen zum Bürokratieabbau beschlossen. Vieles davon betrifft den Straßenverkehr. So soll es einfachere Regelungen für Taxiunternehmen geben. Regionale Lkw-Fahrverbote an Feiertagen wie Fronleichnam werden gestrichen. Und E-Autos brauchen künftig beim Befahren von Umweltzonen in Innenstädten keine grüne Plakette mehr. Tanken wird immer teurer. Vor allem Diesel hat sich auf Wochensicht massiv verteuert. Laut ADAC liegt der Preis im bundesweiten Durchschnitt inzwischen bei 2,07 Euro. Grund dafür ist die neue Eskalation zwischen den USA und dem Iran. US-Präsident Donald Trump droht Teheran erneut mit Angriffen auf die zivile Infrastruktur des Landes.
3: Schwere Bombardierung von Brücken und Kraftwerken im Iran, damit droht Trump schon seit Monaten. Der Iran reagiert mit Raketen und Drohnen auf Ziele in der Golfregion und Jordanien. In einer Krisensitzung erörterte Trump eine massiv verschärfte Offensive. Irans Revolutionsgarden drohen mit einer Blockade aller Öl- und Erdgasexporte. Tina Eck, USA.
1: Bei einem Angriff auf offener Straße in Trier ist ein Student getötet worden. Der 22-Jährige wurde laut Polizei von einem Gleichaltrigen mit einem Messer angegriffen. Er starb noch vor Ort. Der Tatverdächtige, ein Afghane, war zunächst geflüchtet, konnte aber festgenommen werden. Die Hintergründe sind noch unklar.
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1: Ich bin Diana Kramer. Titelverteidiger Argentinien steht erneut im Endspiel der Fußball-WM. Die Südamerikaner um Superstar Lionel Messi bezwangen im Halbfinale England mit 2:1. Argentinien trifft damit am Sonntag im Kampf um den 4. WM-Titel auf Europameister Spanien. Bundeskanzler Friedrich Merz sieht die schwarz-rote Koalition vor der Sommerpause auf Kurs. Bei seiner traditionellen Sommerpressekonferenz in Berlin zog er eine weitgehend positive Bilanz der Regierungsarbeit.
2: Die Bundesregierung hat ihren Rhythmus gefunden, trotz mancher Kritik. Wir haben geliefert und wir haben die Dimension der Aufgaben, die vor uns stehen, erkannt. Ich bin und bleibe zuversichtlich, dass es uns gelingt, in den drei Ländern, vor allen Dingen in Sachsen-Anhalt und in Mecklenburg-Vorpommern, zu verhindern, dass es hier eine Mehrheit der AfD nach Mandaten in den jeweiligen Landesparlamenten gibt.
1: Kanzler Merz räumte aber auch ein, dass man trotz vieler angestoßener Reformen noch nicht dastehe, wo er Deutschland gern sehen wolle. Beim Heizungstausch haben Wärmepumpen fossile Heizkessel überholt. Im vergangenen Jahr waren die Geräte in deutschen Wohngebäuden erstmals die am häufigsten eingebaute Heizungsart. Das zeigt eine Auswertung des Instituts der deutschen Wirtschaft.
3: Die IW-Experten sprechen von einer Trendwende. Wer mit einer Wärmepumpe heize, zahle derzeit die niedrigsten Heizkosten. Auch könnten die meisten Geräte im Winter heizen und im Sommer kühlen, ein unschlagbarer Vorteil. Trotz der Sparmaßnahmen der Bundesregierung sehen die Wirtschaftsfachleute die Wärmepumpe weiter auf dem Vormarsch. In den nächsten Jahren wird es den Regierungsplänen zufolge allerdings weniger Zuschüsse geben. Bisher ist beim Umstieg eine Förderung bis zu 70% möglich. Bis 2030 soll der Betrag schrittweise um mehrere tausend Euro sinken. Tanja Wagner, Nachrichtenredaktion.
1: Das US-Militär hat nach eigenen Angaben die zweite Angriffswelle des Tages gegen den Iran gestartet. Diese habe am Nachmittag US-Ostküstenzeit begonnen, teilte das für die Region zuständige Kommando des US-Militärs auf der Plattform X mit. Die regierungsnahe iranische Nachrichtenagentur MEA berichtete von Explosionen und Angriffen in mehreren Regionen des Landes. US-Präsident Donald Trump hatte dem Iran jüngst einmal mehr mit Angriffen auf zivile Infrastruktur gedroht.
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1: Ich bin Diana Kramer. Das Finale der Fußball-WM ist perfekt. Titelverteidiger Argentinien um Superstar Lionel Messi hat im Halbfinale England mit 2:1 besiegt. Die Argentinier treffen im Endspiel am Sonntag auf Europameister Spanien.
2: Mit einer unglaublichen Energieleistung dreht Argentinien dieses Halbfinale, in dem Anthony Gordon nach 55 Minuten zunächst Thomas Tuchels Engländer in Führung bringt. Aber danach spielt fast nur noch der Weltmeister, der England phasenweise im eigenen Strafraum einschnürt, sich Chance auf Chance erspielt und am Ende verdient siegt. Enzo Fernandes macht in der 85. Minute den Ausgleich, Lautaro Martinez in der 2. Minute der Nachspielzeit den Siegtreffer, jeweils auf Vorlage von Messi. Dem winkt jetzt am Sonntag sein 2. WM-Titel. Thomas Thonfeld, Sportredaktion.
1: Die Kritik der SPD an den Plänen von Familienministerin Karin Prien, den Unterhaltsvorschuss für Alleinerziehende zu kürzen, reißt nicht ab. Mecklenburg-Vorpommerns Ministerpräsidentin Manuela Schwesig kritisiert neben Prien auch Bundeskanzler Merz. Beide hätten die Lebenssituation von Alleinerziehenden und ihren Kindern nicht verstanden, sagte Schwesig dem Spiegel. Viele wären trotz Arbeit auf den Unterhaltsvorschuss angewiesen. Diesen übernimmt der Staat bisher bis zum 18. Geburtstag des Kindes, wenn der Partner keinen Unterhalt zahlt. Laut Familienministerin soll das künftig nur noch bis zum 16. Geburtstag gelten. Kanzler Merz hatte das mit Blick auf gestiegene Ausgaben verteidigt. Schwesig spricht von Sparmaßnahmen zulasten der Kinder. Die Bundesregierung hat weitere Schritte zum Abbau der Bürokratie beschlossen. Das Kabinett einigte sich unter anderem darauf, Dokumentationspflichten für Firmen abzuschaffen.
3: Rund 600 Millionen Euro jährlich will die Bundesregierung einsparen, indem bürokratische Verpflichtungen für Bürger und Firmen abgeschafft werden. Beispielsweise sollen sich Halter von E-Autos künftig nicht mehr um eine grüne Umweltplakette kümmern müssen. Der Pflichttermin beim Jobcenter soll auch digital per Videoschalte möglich sein. Auch elektronische Arztüberweisungen sind geplant. Tanja Wagner, Nachrichtenredaktion.
1: In Trier ist ein Student bei einem Angriff auf offener Straße getötet worden. Der 22-Jährige war laut Polizei von einem Gleichaltrigen mit einem Messer angegriffen worden. Der Tatverdächtige, ein Afghane, konnte festgenommen werden. Die Ermittlungen laufen.
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2: 16. Juli 1999. Eiffel 65 sind mit Blue neu in den Charts.

Jeffrey, Maurizio und Gabri kennen sich schon ewig. Anfang der 90er haben sie sich beim italienischen Label Bliss kennengelernt und sofort verstanden. Seitdem machen sie immer mal wieder Musik. Wenn sie alle in der gleichen Gegend sind, treffen sie sich bei einem im Studio und spielen dort so vor sich hin. Jam Sessions sind angesagt. Das alles ist eigentlich aber eher ein Zeitvertreib. Den Namen der Gruppe lassen sie sich durch einen Zufallsgenerator bestimmen. Sie heißen Eiffel. Als sie dann ein Cover drucken lassen wollen, schreibt Maurizio seine Telefonnummer mit dazu. Daraufhin druckt der Copyshop das Cover mit dem Namen Eiffel 65, denn die ersten beiden Ziffern der Telefonnummer waren scheinbar in die falsche Zeile gerückt. Tja, so ist es halt. Dann heißen sie jetzt halt so. Bei einem ihrer Treffen daddelt Maurizio dann irgendwann auf einem Klavier rum und kommt so auf eine sehr eingängige Melodie. Jeffrey schreibt den Text und sie bauen dadurch eine echte Dance-Hymne und ihren größten Hit, Blue. Yo.

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1: Ich bin Diana Kramer. Titelverteidiger Argentinien steht erneut im Endspiel der Fußball-WM. Die Südamerikaner um Superstar Lionel Messi bezwangen im Halbfinale England mit 2:1. Argentinien trifft damit am Sonntag im Kampf um den 4. WM-Titel auf Europameister Spanien. Die Koalition hat Tritt gefasst. Das war die zentrale Botschaft des Bundeskanzlers bei seiner Sommerpressekonferenz in Berlin. Der Frage nach Fehlern wich Friedrich Merz dabei aus. Nach Protest der SPD gegen Einschnitte beim Unterhaltsvorschuss für Alleinerziehende zeigte sich der Kanzler zumindest gesprächsbereit.
2: Es ist ein Schlag ins Gesicht für Alleinerziehende. Der Unterhaltsvorschuss soll nur noch für Kinder bis 16 gelten, nicht mehr wie bisher bis 18. Für Alleinerziehende, deren Partner sich ohnehin drücken, ist der Wegfall von knapp 400 Euro schlicht eine Katastrophe. Das geht so gar nicht, heißt es von der SPD. Merz dagegen sagt, die Kosten für diese Leistung hätten sich binnen 8 Jahren vervierfacht. Angesichts der akuten Finanznot der Kommunen sei das auf Dauer nicht tragbar. Auch könnten 16-Jährige ja schon arbeiten gehen. Tanja Wagner, Nachrichtenredaktion.
1: Beschäftigte sollen künftig leichter eine neue Stelle ausprobieren können, ohne beim alten Arbeitgeber kündigen und beim neuen schon zusagen zu müssen. Dafür soll eine Job-to-Job-Erprobung eingeführt werden, für die das Bundeskabinett grünes Licht gegeben hat.
3: Die Job-to-Job-Erprobung ist nicht für jeden gedacht, sondern konkret für diejenigen, deren Anstellung absehbar enden wird, weil zum Beispiel der Betrieb 200 Stellen bis in 2 Jahren abbauen wird. Um im Anschluss möglichst ohne Lücke einen neuen Job zu haben, sollen sich Arbeitnehmer künftig ein paar Wochen in anderen Firmen vorstellen und umschauen können. In Absprache mit dem Noch-Arbeitgeber. Während der Erprobung